Vorsicht auf der A13 Schönefelder Kreuzrichtung Dresden zwischen Großreschen und Klettwitz, da läuft ein Hund. Und Vorsicht auf der A40 Essen-Dortmund in Höhe Essen-Krai, da sind Personen auf der Fahrbahn. Gute Fahrt mit der Popnacht und mit Clueso.

0: 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Und das war richtig viel Arbeit am Abend für den FC Bayern im DFB-Pokalfinale in Berlin. Habt ihr mitbekommen, die Bayern haben sich den DFB-Pokal geholt, 3:0 gewonnen gegen den Titelverteidiger, den VfB Stuttgart. Alle drei Tore hat Harry Kane gemacht, wie immer. Das Double aus Meisterschaft und Pokal ist damit komplett. Das ist der erste Pokalsieg für die Bayern seit 6 Jahren und deshalb auch ein ganz besonderer, hat Joshua Kimmich nach dem Spiel gesagt. Und Joshua Kimmich, der ist ja echt ein Titelsammler sonst, ne?
1: Jeder war sehr, sehr glücklich, dass wir endlich mal wieder in Berlin waren. Wir selber wollten natürlich unbedingt das Ding gewinnen. Natürlich für uns selbst, für unsere Familien, aber auch für den Club, weil das schon was sehr, sehr Besonderes ist und man merkt, dass gerade in dieser Saison eine sehr positive Dynamik entstanden ist und deswegen war es für uns auch wichtig, ein bisschen was zurückzugeben.
0: Ja, er hat ihn auch für seine Familie gewonnen. Die freuen sich da zu Hause. Dabei hat es lange Zeit gar nicht danach ausgesehen, dass die Bayern das so über die Bühne bringen. Vor allem in der ersten Halbzeit war nicht Stuttgart am Drücker und genau deshalb war Stürmer Dennis Undav nach dem Abpfiff nicht nur traurig.
2: Ich bin stolz, wir haben lange mitgehalten, wir haben es lange eklig gemacht. Wir wollten natürlich alle gewinnen. Haben es nicht geschafft und trotzdem können wir stolz auf uns sein. Das haben die Fans uns auch gesagt, was wir für eine brutale Saison gespielt haben. Aber ja, gibt Schlimmeres, als gegen Bayern zu verlieren.
0: Ja, da gibt es wirklich Schlimmeres und eklig sein ist natürlich immer ein Ziel für einen Fußballprofi. Und da kommt noch eine WM, da kann Undav noch mal ein bisschen eklig sein, genauso wie Kimmich. Da gibt es auch noch was zu gewinnen. Also, das DFB-Pokalfinale haben die Bayern gewonnen. Herzlichen Glückwunsch hier aus der Popnacht. Hier ist Harry Styles, American Girls.

Jetzt kommen wir in der Popnacht zu einer absolut leidenschaftlichen Songschreiberin. Charlotte Cardin schreibt schon Songs, seit sie Kind war. Und sie sagt, das ist das größte Geschenk für sie überhaupt, dass sie das machen kann und dass sie es kann. Und sie sagt, wenn nur 1% der Menschen, die meine Musik hören, von ihr berührt werden, dann ist für mich alles absolut richtig gelaufen. Und ihr müsst jetzt entscheiden, ob ihr zu dem Menschenprozent gehört. Charlotte Cardin, The Way We Touch, neu in der Popnacht.

0: Es ist 2:30.
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2: Heute erwartet uns erneut viel Sonnenschein bei zunächst nur dünnen Schleierwolken. Ab Mittag gesellen sich ein paar lockere Quellwolken dazu, es bleibt aber trocken. Der Himmel kann durch etwas Sahara-Staub in der Höhe leicht milchig eingetrübt sein. Die Luft erwärmt sich bis zum späten Nachmittag auf 29 Grad im Hochwald und bis auf 33 Grad an Mosel und Saar. Am Montag und Dienstag geht das sonnige und teils heiße Wetter weiter mit Höchstwerten von 29 bis 33 Grad.
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3: Die A620 Saarlouis Richtung Saarbrücken ist in Höhe Saarbrücken-St. Anual bis Mittwoch ca. 9 Uhr gesperrt. Die Umleitung führt über die Ausfahrt St. Anual und im Anschluss über die Einfahrt der A620.
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0: Wett, die Iren wollen einer Mücke ein Denkmal setzen.
1: Hä?
0: Das müssen wir uns ja mal genauer erklären lassen. Machen wir nach Teddy Swims in der Popnacht.

0: Wir gucken in der Popnacht jetzt nach Irland. Irland ist ein wunderschönes Land. Die Menschen dort sind sehr, sehr freundlich und auch sehr speziell. Und gerade überlegen sie in Irland ernsthaft, ob sie einer Mücke ein Denkmal errichten wollen. Wett? Julia Buchmeier aus dem Popnacht-Team. Wir haben diverse Fragen.
1: Ja,
0: fangen wir doch mit der zentralen Frage an. Warum?
1: Ja, dazu müssen wir uns ein bisschen genauer mit der Geschichte von Irland auskennen.
0: Dann hilf uns doch hinein.
1: Ja, also wir gehen mal zurück ins 17. Jahrhundert kurz. Da war Oliver Cromwell Diktator auf den britischen Inseln und hat eben auch in Irland, ich nenne es mal, gewütet.
0: Ja.
1: Die Insel unterworfen, verwüstet, ein Viertel der Bevölkerung war danach tot.
0: Eine schwierige Gestalt, dieser Cromwell.
1: Ja. Bis er dann eben am sogenannten Korkfieber gestorben ist. Wahrscheinlich war es im heutigen Sinne Malaria. Übertragen von, richtig, einer Mücke.
0: Ne?
1: Da haben wir sie. Deshalb jetzt also die Idee für ein Denkmal für eben diese Mücke, die Irland quasi von Cromwell befreit hat.
0: Kommt die denn gut an, diese Idee in Irland?
1: Ja, total. Die geht mehr oder weniger viral gerade. Ein Lokalpolitiker aus Cork, Oliver Moran, hat diese Idee in den Stadtrat eingebracht. Er sagt, Cork sei eine schräge Stadt mit Humor. Also warum nicht genau da eine ironische Statue für eine Mücke aufstellen? Und eben bewusst nicht für irgendeinen großen Feldherrn oder so. Oliver Moran ist optimistisch, dass diese kleinste Statue der Welt auch wirklich kommt. Die Kosten sollten in dem Fall ja kein Problem sein, hat er gesagt.
0: Hoffentlich schlägt keiner nach der Mücke. Danke. Danke, Julia.
1: Gerne.

Im Moment sind ja unglaublich viele Pollen unterwegs. Das ist eine schwierige Zeit für alle Allergiker. Und so ein Allergiker ist auch Comedian Fabian Lampert. Wie ihn das beeinträchtigt, erzählt er uns nach dem aktuellen Hit von The Bowser aus Norwegen. Magnetic heißt der Hit. Da geht es um die magnetische Anziehungskraft von Menschen. Wow. Der Liebe

0: So, jetzt in der Popnacht ein kurzer Pollenüberblick über Bayern. Aus Bayern kommt Comedian Fabian Lampert. In Bayern herrscht aktuell Ende Mai verbreitet eine starke Belastung durch Gräserpollen, die bis in den Juni ihren jahreszeitlichen Höhepunkt erreichen. Auch Eichenpollen sowie regional Roggen- oder Ampferpollen sind in der Luft. Das ist für Fabian Lampert tatsächlich keine gute Situation.
1: Ich bin auch noch so ein Allergikerkind, aber ich habe nicht nur so Pollen und so, ich habe auch noch so Lebensmittel, so Milch, Ei, Nuss und Gluten. Bam, Alter. Dafür braucht man nicht klatschen, alles gut, beruhigt euch. Weil damit kannst du kein Rockstar-Leben führen, weißt du, mit den Allergien, du bist eine vorsichtige Maus, ne? Also ich kann jetzt nicht anfangen, danach mit euch Schickeria-mäßig einen wegzukoksen, weißt du, was ich meine? Irgendwie so eine Line ballern, so koksen, weil ich wüsste ja nie, ah, ist das Zeug gestreckt. Mit Mehl oder so. Und stell dir vor, du ballerst dann so eine Leine.

Atem weg und denkst dir, Alter, habe ich gerade einen Trip oder ist das ein allergischer Schock? So, geht die Party los oder ist sie vorbei, Mann? Das ist ja wirklich... Also warnt dich ja auch kein Dealer, der sagt, ey, Vorsicht, Bruder, hat so einen Spuren von Gluten drin, mach mal Piano. Mach mal. Wirst du nicht gewarnt, Alter. So, und dann sind meine Freunde so, ja, Fabi, aber wie wär's mal mit Kiffen? Geil, oder? Kiffen, ja, aber ich habe auch noch Asthma. Jackpot, Leute, ich kann weder atmen noch essen, wirklich. Ich bin eine introvertierte Maus. So, auf der Bühne geht's, aber privat, Leute, wenn ich ein Paket bestell und es wird beim Nachbarn abgegeben, ganz ehrlich, dann ist es seins. Viel Spaß mit dem Stabmixer, Herr Müller. Alles gut. Ich nehme für einen Smoothie elektrische Zahnbürste. Ich komme klar.

ist echt der hörbare Sommer. Il Civetto in der Popnacht am frühen Sonntag mit Anno Wilhelm und mit Passenger.

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1: Um 3 Uhr mit Stefan Eferts. US-Präsident Trump hat sich optimistisch zu einer Verhandlungslösung im Iran-Krieg geäußert. Eine Einigung sei weitgehend ausgehandelt, sagte Trump in seinem Online-Dienst. Dazu gehöre auch eine Wiedereröffnung der Straße von Hormus für die Schifffahrt. Die iranische Nachrichtenagentur Fars dagegen bezeichnete Trumps Aussage als unrealistisch. Laut Verhandlungen zwischen dem Iran und den USA bleibe die Meerenge unter iranischer Verwaltung, so die Agentur. In der US-Hauptstadt Washington hat es Schüsse nahe des Weißen Hauses gegeben. Das berichten mehrere Nachrichtenagenturen. Ein Verdächtiger habe an einem Kontrollpunkt das Feuer auf Beamte eröffnet. Er wurde überwältigt und in ein Krankenhaus gebracht. Mehrere US-Medien berichten, er sei mittlerweile tot. Bereits Ende April gab es in Washington Schüsse auf einer Veranstaltung, auf der auch Präsident Trump anwesend war. Eine Studentin aus Halle hat bei einem Gewinnspiel der schwedischen Tourismusbehörde eine Insel gewonnen, 180 Meter lang und 50 Meter breit. Die 27-Jährige ist jetzt offiziell ein Jahr lang Verwalterin der Insel, ohne jede Pflichten. Hin kommt man allerdings nur per Kajak, es gibt auch keine Unterkünfte. Die Studentin will dort in Ruhe ihre Bachelorarbeit schreiben. Der FC Bayern hat den DFB-Pokal gewonnen. Die Münchner bezwangen den VfB Stuttgart im Berliner Olympiastadion mit 3:0. Bayern-Trainer Kompany ist zufrieden, würdigt aber auch die Leistung der Stuttgarter.
2: Es war manche Situation, wo wir die ganz einfache Pässe nicht richtig gespielt haben. Oder 1-gegen-1-Situation, wo wir nicht die richtige Entscheidung treffen. Aber wir haben gegen eine starke Gegner gespielt heute. Die erste Halbzeit war ganz ausgeglichen. In zweiter Halbzeit, wie wir dann die Chance rausgespielt haben und trotzdem noch gut stabil verteidigt und letztendlich eine fast perfekte Pokalfinale.
1: Bei der Eishockey-WM in der Schweiz hat die deutsche Nationalmannschaft das Prestigeduell gegen Österreich gewonnen. Am Ende stand es 6:2. Sportreporter Burkhard Hupe.
3: 6:2 gegen Österreich gewonnen und doch das große Ziel, die K.O.-Runde, nämlich aus den Augen verloren. Die deutsche Eishockey-Nationalmannschaft zeigte zwar ihr bestes Turnierspiel, und doch kommt diese Leistungssteigerung wahrscheinlich zu spät. Denn nachdem Lettland überraschend die USA besiegte, hat Lettland nun mit 6 Punkten bei noch 2 ausstehenden Spielen gegen leichte Gegner die große Chance, das Viertelfinale aus eigener Kraft zu erreichen. Deutschland hat dagegen 7 Punkte und spielt nur noch einmal, und zwar gegen den Tabellenletzten aus Großbritannien.
1: Das Wetter in Deutschland. Sternenklar oder gering bewölkt. Im Norden einige Wolkenfelder. Tiefstwerte 18 bis 8 Grad. Am Tag im Südwesten und Süden sonnig und heiß. Vom Norden bis in die Mitte ziehen Wolkenfelder durch. Höchstwerte 20 Grad an der See und 34 Grad am Oberrhein. Das gleiche Wetter auch am Pfingstmontag, 3:03 Uhr.
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5: Die A620 Saarlouis Richtung Saarbrücken ist in Höhe Saarbrücken St. Anual bis Mittwoch ca. 9 Uhr gesperrt. Die Umleitung führt über die Ausfahrt St. Anual und im Anschluss über die Einfahrt der A620. Landkreis Saarlouis. In Berus ist die Ortsdurchfahrt von Ortseingang bis Lothringer Straße wegen einer Baustelle gesperrt. Bis Anfang Juni.
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7: 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Es singen unter anderem Tayo Cruz und auch Michael Schulte. Und zwar jetzt.
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Hier ist die Popnacht am Sonntag, 10 nach 3. Popmusik ist ja ganz oft schillernde Seifenblase, und zwar nur schillernde Seifenblase. Die zerplatzt dann. Das ist ein schöner Effekt, es klingt toll, aber es ist nicht sehr viel dahinter. Anders ist es bei Noah Kahan und seinem Hit The Great Divide. Da geht es um die Sorge eines Menschen um einen Freund. Da singt Noah Kahan: Ich kann mich nicht erinnern, wann wir das letzte Mal geredet haben über irgendetwas, außer ob irgendwelche Cops in der Nähe sind. Die Sorge, die hören wir nach Purple Disco Machine und aus des Beat of Your Heart in der deutschen Übersetzung von The Great Divide hier in der Popnacht.

0: Jetzt in der Popnacht ein wirklich großartiges Stück Musik in der deutschen Übersetzung. Noah Kahan and The Great Divide.
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2: 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Wir sind nur Idioten, die sich an derselben Stelle Narben zugefügt haben. 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Ich bin zwar zugedröhnt, aber mir ist es noch nicht egal, ob ich draufgehe. Also versuchte ich, die Gedanken zu lesen, die du mit aller Kraft unterdrückt hast. Du sagtest, verpiss dich, und ich sagte eine Weile gar nichts. Du weißt, ich denke ständig an dich und wie grundlegend ich dein Leben missverstanden habe. Und daran, wie schlimm es damals für dich gewesen sein muss. Und wie schwer, alleine damit klarkommen zu müssen. Ich hoffe, du kommst zur Ruhe. Ich hoffe, du heiratest reich. Ich hoffe, du hast nur vor ganz gewöhnlichen Dingen Angst. Wie vor Mördern und Geistern und Hautkrebs. Und nicht davor, was er da oben mit deiner Seele anstellen könnte. Du hast dich Schritt für Schritt auf die andere Seite bewegt, während wir ziellos an der Grenze der Twin States entlang gefahren sind. Ich konnte nur noch den Bass hören in jedem deiner langsamen Songs. Und du hast bei Gott geschworen, der Sänger könnte deine Gedanken lesen. Aber die Welt hat Angst vor zögerlichen Dingen. Ja, man schießt nur auf Vögel, die nicht singen können. Und mir wird endlich bewusst, wie beschissen und unfair es war, stur nach vorn zu schauen, als wäre alles in Ordnung. Ich hoffe, du hast einen Ziegelstein direkt durch dieses Kirchenfenster geworfen. Ich hoffe, du bist mit jemandem zusammen, der keine Angst hat zu fragen. Ich hoffe, du verlierst keinen Schlaf darüber, was als nächstes kommt. Oder was er vielleicht mit deiner Seele vorhat.

Wenn ihr eine ultrapräzise Uhrzeit braucht, weil ihr zum Beispiel gleich eine Straßenbahn fahrt oder irgendwie zum Frühdienst müsst, hier kriegt ihr eine, die ist atomgenau. Es ist 3.28 Uhr und 28 Sekunden und zwar genau jetzt.

0: Es ist kurz nach 3:30.
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2: Heute erwartet uns erneut viel Sonnenschein bei zunächst nur dünnen Schleierwolken. Ab Mittag gesellen sich ein paar lockere Quellwolken dazu, es bleibt aber trocken. Die Luft erwärmt sich bis zum späten Nachmittag auf 29 Grad im Hochwald und bis auf 33 Grad an Mosel und Saar. Am Montag und Dienstag geht das sonnige und teils heiße Wetter weiter.
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3: A8 Pirmasens Richtung Saarlouis zwischen Dreieck Friedrichsthal und Merchweiler Behinderungen an einer Baustelle bis Ende 2026. Die A620 Saarlouis Richtung Saarbrücken ist in Höhe Saarbrücken St. Anual bis Mittwoch ca. 9 Uhr gesperrt. Die Umleitung führt über die Ausfahrt St. Anual und im Anschluss über die Einfahrt der A620. Landkreis Saarlouis. In Berus ist die Ortsdurchfahrt von Ortseingang bis Lothringer Straße wegen einer Baustelle gesperrt. Bis Anfang Juni. Geblitzt wird unter anderem in Ensdorf in der Provinzialstraße, in Neunkirchen in der Spieserstraße und in Neunkirchen in der Kuchenbergstraße.
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0: Hier ist die Popnacht am Sonntag mit Anno Wilhelm. Hier ist der neue Hit von One Republic, Need Your Love.

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1: Vorsicht auf der A71 Erfurt Richtung Suhl im Kreuz Erfurt an die Überleitung zur A4 Richtung Kirchheimer Dreieck. Eine ungesicherte Unfallstelle. Hier ist die Popnacht am Sonntag. Wir spielen ein bisschen. Wir spielen...
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1: Wow, Sie haben ein Verhältnis. In diesem Fall geht es um Zahlen, die ein Verhältnis miteinander haben. Wir hatten schon hier die Maße einer Europalette oder wir hatten den größten und den kleinsten lebenden erwachsenen Menschen. Um solche Zahlenverhältnisse geht es. Ich nenne euch jetzt fünf Zahlen und bitte euch zu raten, in welchem Verhältnis die wo zueinander stehen. Ja? Hier sind die Zahlen. 330, 125, 125, 125, 125. Wo, an welcher Stelle auf diesem Planeten, auf welcher sehr exponierten Stelle, haben diese fünf Zahlen ein Verhältnis miteinander? Schreibt schnell eine Mail her, eine WhatsApp ins Studio. 07221 2011. Am besten immer schreiben. 07221 2011. Wo haben diese fünf Zahlen ein Verhältnis? 300, 125, 125, 125, 125. Hier ist die Popnacht.

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0: Ja, Sie haben ein Verhältnis. Wir spielen ein kleines Quiz hier in der Popnacht. Ich hatte euch 4 Zahlen oder 5 Zahlen gegeben und gebeten zu raten, in welchem Verhältnis die zueinander stehen und wo. Die Zahlen waren 330, 125, 125, 125 und 125. Kai hat eine WhatsApp geschickt, der hat gesagt, das klingt wie so eine Maßangabe Zutaten für einen Kuchen. So, ne? Also 330 Gramm Mehl, 125 Gramm Zucker, 125 Gramm Butter, sowas. Vielleicht ein Weihnachtsstollen oder so. Kai, eine wunderschöne Idee, aber das war es nicht. Dann hat sich Bridget aus Lauchringen gemeldet, Bridget, und die hat gesagt, das klingt irgendwie wie so eine Pyramide oder so irgendwie. Ne? Also hoch und dann irgendwie so unten, so Seitenlängen und so. Die Idee war sehr gut, Bridget. Es war allerdings keine Pyramide. Es war ein anderes Bauwerk, ein anderes

0: Bauwerk und Thomas aus Bonn. Der hat's gewusst. Hallo, lieber Thomas.
1: Hallo, guten Morgen.
0: Was sind das für Maße?
1: Das sind die Maße des Eiffelturms. Das ist die Höhe 330 und dann die Grundfläche ist jeweils 125 Meter.
0: Ja! 330 ist ja hoch, mit Antennen muss man dazu sagen. Die gibt es noch nicht so lange, aber die Antennen sind 330 hoch. Und dann steht er ja auf vier Füßen und die bilden ein Quadrat. Und die Seitenlängen dieses Quadrates, das sind 125 Meter.
1: Ja, Thomas, aber ich finde, das Rezept mit den Stollen sollten wir ausprobieren. Das ist
0: viel besser. 330 Gramm Mehl, einfach mal testen. Vielleicht ist das ja ein mega Rezept. Schöne Idee, ne? Danke fürs Mitspielen. Was machst du mit diesem Pfingsten? Ja, du hast mir erzählt eben, du machst schön Verwandtenbesuch, ne?
1: Genau, wir werden Verwandte in Mörs besuchen. Und dann,
0: Da kannst du ja schon mal triumphierend reingehen mit so einem Siegerkranz und sagen, ich bin der Gewinner.
1: Alles schon gehört.
0: Danke fürs dabei sein.
1: Ja, gerne. Tschüss.
0: Grüße nach Bonn, Thomas. Ja, hier ist die Popnacht am Sonntag.

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1: Um 4 Uhr mit Stefan Eferts. Nach den Schüssen in der Nähe des Weißen Hauses in Washington ist der Angreifer tot. Das teilte der Secret Service mit. Der Schütze habe an einem Kontrollpunkt eine Waffe gezogen und das Feuer eröffnet. Die Beamten hätten das Feuer daraufhin erwidert. Zum Zeitpunkt des Vorfalls hielt sich US-Präsident Trump im Weißen Haus auf. Bereits Ende April gab es in Washington Schüsse auf einer Veranstaltung, bei der auch Trump anwesend war. Der Iran hat betont, die Kontrolle über die Straße von Hormus weiter behalten zu wollen. Das teilte ein Militärsprecher mit, unmittelbar nach der Ankündigung von US-Präsident Trump zu einer bevorstehenden Öffnung der Meerenge. Die iranische Nachrichtenagentur Fars meldete, Trumps Darstellung, die Meerenge werde in den Zustand vor dem Krieg zurückkehren, entspreche nicht den Fakten. Trump hatte auf seiner Online-Plattform geschrieben, dass ein Rahmenabkommen in den Verhandlungen um ein Kriegsende mit dem Iran weitgehend ausgehandelt sei. Die Gefahr eines Chemieunglücks in Kalifornien nimmt weiter zu. Der undichte Tank mit entzündlicher Flüssigkeit erhitzt sich trotz Kühlung mit Wasser weiter, teilte die Feuerwehr von Orange County mit. 40.000 Menschen mussten bereits ihre Häuser verlassen. USA-Korrespondentin Antje Sieb.
2: Es könne nach Einschätzung von Experten weiterhin zu einer Explosion mit erheblicher Brandgefahr und Entwicklung von giftigen Gasen, aber auch zu einem Leck im Tank kommen. Schon seit Donnerstag gibt es Probleme mit den Lagertanks eines Luft- und Raumfahrtunternehmens. Große Mengen von Methylmetacrylat, einer giftigen Chemikalie, begannen sich in einer chemischen Kettenreaktion aufzuheizen. Diese Reaktion lässt sich normalerweise durch Einleiten eines Gegenmittels auch wieder stoppen. Bei dem betroffenen Tank sei das wegen beschädigter Ventile aber nicht möglich gewesen, so die Einsatzleitung.
1: Formel-1-Pilot George Russell startet heute beim Großen Preis von Kanada auf der Pole-Position. Start des Rennens in Montreal ist um 22 Uhr. Lena Bergmann berichtet.
3: Schon das dritte Jahr in Folge geht George Russell auf seiner Lieblingsstrecke in Kanada von der Pole-Position ins Rennen. Der Mercedes-Pilot schlug seinen Teamkollegen und WM-Spitzenreiter Kimi Antonelli nicht nur im Sprint, sondern verwies ihn auch beim Qualifying auf Rang 2. Antonelli ist seinerseits auf der Jagd nach dem vierten Rennsieg in Folge. Ähnlich wie im Sprintrennen dürfte es auch über die lange Distanz also zum harten Duell der Mercedes-Fahrer kommen. Mit Nico Hülkenberg auf Startplatz 11 hofft das Audi-Werksteam erneut in die Punkteränge zu fahren. Für das Rennen könnte laut Wettervorhersage aber auch Regen zu einem größeren Faktor werden.
1: Das Wetter in Deutschland: sternenklar oder gering bewölkt. Tiefstwerte 18 bis 8 Grad. Am Tag im Südwesten und im Süden sonnig und heiß. Vom Norden bis in die Mitte zeitweise Wolkenfelder, nur ganz selten ein paar Schauer. Höchstwerte 20 Grad an der See bis 34 Grad am Oberrhein. Das gleiche Wetter auch am Pfingstmontag. Die Zeit 4.03 Uhr.
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5: A8 Pirmasens Richtung Saarlouis. Zwischen Dreieck Friedrichsthal und Merchweiler Behinderungen an einer Baustelle. Bis Ende 2026. Die A620 Saarlouis Richtung Saarbrücken ist in Höhe Saarbrücken St. Anual bis Mittwoch ca. 9 Uhr gesperrt. Die Umleitung führt über die Ausfahrt St. Anual und im Anschluss über die Einfahrt der A620. Landkreis Saarlouis. In Berus ist die Ortsdurchfahrt von Ortseingang bis Lothringer Straße wegen einer Baustelle gesperrt. Bis Anfang Juni. Geblitzt wird unter anderem in Ensdorf in der Provinzialstraße, in Neunkirchen in der Spieserstraße und in Neunkirchen in der Kuchenbergstraße.
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6: Am Sonntag mit Anno Wilhelm, die Popnacht-Familie, die reicht ja einmal rund um den kompletten Globus. In den USA sitzen noch Menschen beim Abendessen und sind mit den Ohren dabei. In Asien sind Menschen im Fitnessstudio auch mit den Ohren dabei. Und hier in Deutschland natürlich viele Menschen, die arbeiten. Viele, die einfach die Sommernacht, diese Frühsommernacht noch ein bisschen genießen wollen. Schickt uns doch gerne mal eine WhatsApp hier ins Studio und schreibt uns, wo auf der Welt ihr dabei seid und vor allen Dingen, in welchem Gemütszustand. 07221 2011 ist die Nummer für eure Nachricht. Signal geht auch oder WhatsApp 07221 2011. Gleich mal zwei Zeilen schreiben, wo auf der Welt seid ihr dabei. Und das Wichtigste, wie sieht's aus in euren kleinen Herzen? In welchem Gemütszustand seid ihr?
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7: Tschüss.

Hier ist die Popnacht am Sonntag. Wir sammeln ein eure Gemütszustände weltweit. Die Popnacht-Familie geht ja einmal rund um den Erdball. Ganz viele Menschen sind dabei, so wie Katja aus San Francisco. Sie hat geschrieben, wir sind hungrig und haben uns gerade zum Abendbrot hingesetzt. Weil natürlich, wir sind ja die guten Deutschen, bei uns gibt es Abendbrot auch in San Francisco. Grüße von Daniel und Katja, die sind sehr zufrieden mit dem Leben. Horst hat geschrieben aus dem Landkreis Tübingen, Grüße alle, die hier in der Nähe ebenfalls beim Feiern am offenen Feuer sitzen. Hat noch ein Bild von seiner Feuerschale da dran gehängt und schreibt, sein Gemütszustand sei super, super groß geschrieben, alle Buchstaben. Dann Sabrina und Sebastian sind seit knapp einer Woche im Osten von Kanada unterwegs und hören die Endzüge der Popnacht aktuell jeden Abend vorm ins Bett gehen. Wir sind müde, schreiben sie, waren heute beim Whale Watching, also beim Wale beobachten auf dem St. Lawrence Strom. Schicken noch ein Bild, wie sie da auf dem Boot sitzen und gucken übers weite Wasser. Ein Wal, soweit ich das hier sehen kann, ist nicht zu sehen. Morgen noch ein bisschen Geduld, die beiden. Dann hat sich gemeldet Baumi. Ich bin in Da Nang, Vietnam. Hier ist es kurz nach 9 Uhr morgens. Ich komme gerade vom Frühsport, Badminton. Danach Kaffee trinken und frühstücken. Jetzt bin ich müde und mache gleich den ersten Mittagsschlaf. Genau so sollte man diesen Sonntag gestalten. Und dann meldet sich noch Arndt. Der ist in Bochum dabei in der Popnacht und schreibt, Gemütszustand irgendwo zwischen Sehnsucht und Apokalypse.

Wir sammeln ja hier in der Popnacht eure Gemütszustände weltweit. Hier kommt noch einer von Rainer vom Donnersberg. Rainer ist ein Bastler offensichtlich, denn er hat ein Foto geschickt von einem Schiffsmodell. So ein altes Schiff, ich würde sagen so 80 Zentimeter lang. Rainer, kann das sein? 80 Zentimeter, ein Meter, irgendwie sowas. Und er schreibt dazu, Gemütszustand, froh gelaunt und hochkonzentriert, weil ich dieses schöne Stück fast vollendet habe. Und es ist wirklich ein schönes Stück, ist beeindruckend. Und dann schreibt Rainer, ich habe nur noch circa 100 Meter Taue zu verspannen. 100 Meter Tau bedeutet bei einem Schiffsmodell, das so 70, 80 Zentimeter groß ist, dass noch wahrscheinlich mehrere Tage Arbeit da dran hängen. Aber das Schöne ist ja, in der Nacht, wenn es dunkel wird, da gehen sie an nicht auf den Keks, oder? Da kommt nicht alle zwei Minuten jemand an und sagt, kannst du mal die Spülmaschine ausräumen oder irgendwie den Rasen mähen? Nein, da kann Rainer seine Taue verspannen. 100 Meter. Viel Freude dabei. Danke, dass du dabei bist hier in der Popnacht. Jetzt gibt's was Wunderbares, was Sentimentales. Material Lover, neuer Hit von Sienna Spyro. Das klingt wirklich so, als ob es irgendwie vor 50 Jahren von einem glücklichen Menschen aufgenommen worden sei. Material Lover in

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2: Es ist 16:30.
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4: Heute erwartet uns erneut viel Sonnenschein bei zunächst nur dünnen Schleierwolken. Ab Mittag gesellen sich ein paar lockere Quellwolken dazu, es bleibt aber trocken. Der Himmel kann durch etwas Sahara-Staub in der Höhe leicht milchig eingetrübt sein. Die Luft erwärmt sich bis zum späten Nachmittag auf 29 Grad im Hochwald und bis auf 33 Grad an Mosel und Saar. Am Montag und Dienstag geht das sonnige und teils heiße Wetter weiter.
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5: Die A620 Saarlouis Richtung Saarbrücken ist in Höhe Saarbrücken-St. Anual bis Mittwoch ca. 9 Uhr gesperrt. Die Umleitung führt über die Ausfahrt St. Anual und im Anschluss über die Einfahrt der A620. Landkreis Saarlouis. In Berus ist die Ortsdurchfahrt von Ortseingang bis Lothringer Straße wegen einer Baustelle gesperrt. Bis Anfang Juni. Geblitzt wird unter anderem in Ensdorf in der Provinzialstraße, in Neunkirchen in der Spieserstraße und in Neunkirchen in der Kuchenbergstraße.
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2: Hier ist die Popnacht am Sonntag mit Anno Wilhelm und mit Shabuzi.

ist einfach so wunderbar elegant, was Olivia Dean da gemacht hat. So easy to fall in love in der Popnacht. Dialekte sind ja echt was Schönes, aber wie klingen Dialekte für Menschen, die sie überhaupt nicht verstehen? Darüber macht sich das Comedy-Kollektiv Luxan Wundergedanken und gleich nach Jimmy Somerville gibt es noch ein paar Beispiele hier in der Popnacht. Wie zum Beispiel klingt Sächsisch für jemanden, der keine Ahnung hat, was die Menschen da reden.

0: Es ist gleich 4:45. Vorsicht auf der A40 Ruhrschnellweg Essen Richtung Dortmund. Zwischen Tunnel Grumme und Kreuz Bochum, da ist eine ungesicherte Unfallstelle. Und Vorsicht auf der A9 Halle Leipzig Richtung Nürnberg zwischen Rastplatz Pörstental West und Weißenfels, da liegt ein Wildschwein. Allen unterwegs gute Fahrt in diesen Sonntag hinein mit der Popnacht. Jetzt tauchen wir ein in die wunderbare Welt der Dialekte mit dem Comedy-Kollektiv Luxan Wunder.
1: Wie klingen eigentlich Dialekte für Menschen, die sie nicht verstehen?
2: Badisch.
3: Ha, vielleicht nicht mit Skatlek oder gerne begeht. 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
2: Sächsisch.
4: Nö. Dö. Pokémon haben wir einmal gemacht. Das ist der Lörstäger auch, Händer verdrehst. Mit dem Schnapperglöcke nicht. Vergaschela, aber eben nicht. Andere Gemüse. Dö.
2: Saarländisch.
3: Ei, wenn der der Arschrowe in der Lust gedänzt hat, ich ewig nicht gesucht. 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
2: Bayerisch.
4: Jo, heiliger Bratopfel! 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
1: Jetzt gibt's Musik aus dem Schwarzwald in der Popnacht, ziemlich neu. Fayan und Dalton, versprich mir, Fayan, Rapper, will hier, dass für ein ganzes Leben versprochen wird, dass man beieinander bleibt. Das ist, nach meiner Meinung, so ein bisschen ambitioniert. Die internationale Scheidungsrate spricht nicht zwingend dafür, dass es hinhaut, aber man kann es ja mal versuchen. Steckt zumindest eine Ambition darin. Versprich mir, Fayan.

Vorsicht in beiden Richtungen auf der 7 Ulm, Füssenreute zwischen Bad Grünenbach und Raststätte Allgäuer Tor West. Da laufen Personen auf der Fahrbahn und dort liegt Kleidung auch auf der Fahrbahn.

Und wir erfahren jetzt in der Popnacht etwas um den Unterschied zwischen topmotivierten Tieren und mittelmotivierten Tieren. Didi auf Rügen ist einer der absoluten Stammkräfte hier in der Popnacht, schickt immer Fotos von seiner Morgenrunde. Jetzt hat er hier ein Foto geschickt von seinem Hund Moritz, der guckt so ein bisschen müde und sagt, Alter, kannst du mich mal irgendwie pennen lassen noch eine Runde? Ja, das ist jetzt in dem Fall das mittelmotivierte Tier. Und dann hat Didi aber auch die Vogelwelt auf Rügen kurz aufgezeichnet mit dem Smartphone und da kommt das bei raus. Die sind topmotiviert, möchte ich sagen. Es ist wie bei den Menschen, auch in der Tierwelt, die Bedürfnisse zu verschiedenen Tageszeiten sind unterschiedlich.

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1: Ja, jetzt hänge ich hier so ein bisschen. Wollte eigentlich den nächsten Song spielen, der hängt aber irgendwie. Jetzt versuchen wir es mal. Ach doch, da geht doch was. Hier ist die Popnacht mit Anno Wilhelm und mit Kato und John.

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1: Um 5 Uhr mit Stefan Eferts. Nach den Schüssen in der Nähe des Weißen Hauses in Washington ist der Angreifer tot. Das teilte der Secret Service mit. Der Schütze habe an einem Kontrollpunkt eine Waffe gezogen und das Feuer eröffnet. Die Beamten hätten daraufhin zurückgeschossen. Bereits Ende April gab es in Washington Schüsse auf einer Veranstaltung, bei der auch US-Präsident Trump anwesend war. Der Iran hat betont, die Kontrolle über die Straße von Hormus weiter zu behalten. Das teilte ein Militärsprecher mit, unmittelbar nach der Ankündigung von US-Präsident Trump zu einer bevorstehenden Öffnung der Meerenge. Die iranische Nachrichtenagentur Fars meldete, Trumps Darstellung, die Meerenge werde in den Zustand vor dem Krieg zurückkehren, entspreche nicht den Fakten. Trump hatte auf seiner Online-Plattform geschrieben, dass ein Rahmenabkommen für ein Kriegsende mit dem Iran weitgehend ausgehandelt sei. In Zentralafrika breitet sich das Ebola-Virus aus. Im Kongo sind nach Regierungsangaben über 200 Menschen gestorben. Mittlerweile sind 11 weitere Länder von Ebola bedroht. Klaus Reginek.
2: Die Gesundheitsbehörde der Afrikanischen Union sieht immer neue Länder gefährdet. Jetzt sind es unter anderem auch Ruanda, Tansania, Äthiopien, Angola und Sambia. Uganda, wohin das Virus bereits verschleppt wurde, meldete zuletzt 3 weitere Ebola-Fälle. Die Zahl der Infizierten in dem Land stieg damit auf 5. In der Demokratischen Republik Kongo gibt es laut Weltgesundheitsorganisation WHO inzwischen hunderte Ebola-Verdachtsfälle.
1: Beim Filmfestival in Cannes hat der rumänische Regisseur Cristian Mungiu die Goldene Palme gewonnen. Sein Film Fjord erzählt die Geschichte einer rumänischen Familie, die sich in Norwegen niederlässt und dort in den Verdacht der Kindesmisshandlung gerät. Ausgezeichnet wurde auch die deutsche Regisseurin Valeska Griesebach für ihren Film Das geträumte Abenteuer, erhielt sie den Preis der Jury. Der FC Bayern hat den DFB-Pokal gewonnen. Die Münchner bezwangen den VfB Stuttgart im Berliner Olympiastadion mit 3:0. André Siems.
3: Ein Mann hat dieses Spiel entschieden und zum ersten Mal in seiner Profikarriere ein Pokalfinale gewonnen, Harry Kane. Doch es war ein hartes Stückchen Arbeit, denn der VfB war in der ersten Halbzeit das bessere Team, hatte 3 gute Chancen durch Mittelstädt und Undaf. Die Münchner kamen fast gar nicht zum Zug. Das änderte sich in der zweiten Hälfte, als Stuttgart ein wenig die Luft ausging, Bayern zu kombinieren anfing und Harry Kane gnadenlos zuschlug. 3 Tore für den Torschützenkönig der Bundesliga, ein 3:0-Sieg, der das Double für den Rekordmeister bedeutet.
1: Das waren die Nachrichten. Das Wetter in Deutschland. Heute wird es im Südwesten und im Süden sonnig und heiß. Nur vom Norden bis in die Mitte etwas Wolken. Höchstwerte 20 Grad an der See und bis 34 Grad am Oberrhein. Das gleiche Wetter auch am Pfingstmontag, 5:03 Uhr.
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5: Die A620 Saarlouis Richtung Saarbrücken ist in Höhe Saarbrücken-St. Anual bis Mittwoch ca. 9 Uhr gesperrt. Die Umleitung führt über die Ausfahrt St. Anual und im Anschluss über die Einfahrt der A620. Geblitzt wird unter anderem in Ensdorf in der Provinzialstraße, in Neunkirchen in der Spieserstraße und in Neunkirchen in der Kuchenbergstraße.
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6: Am Sonntag mit Anno Wilhelm. Dieser Sonntag ist noch ein ganz junges Ding-Dong, ist jetzt 5 Stunden, 4 Minuten alt. Dem gucken wir gleich mal ein bisschen in den Rachen. Was hat dieser Sonntag zu bieten? So viel vorweg. An einer Stelle im Norden wird es heute richtig warm. Also so richtig, richtig, richtig mollig warm. Hits gibt's unter anderem von Omi und von Bibi Rexha.
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Vorsicht auf der 8 Stuttgart Richtung München zwischen Merklingen und Ulm-West. Da steht ein defekter PKW. Gute Fahrt mit der Popnacht.

0: gleich gibt's in der Popnacht den neuen Hit von David Guetta zusammen mit Jennifer Lopez, Save Me Tonight. Vorher gucken wir uns diesen Pfingstsonntag ein bisschen genauer an. Es wird ein heißer Tag. In vielen Ecken Deutschlands gibt es heute wieder um die oder sogar über 30 Grad. Aber manchen reichen selbst diese 30 Grad nicht. Julia Buchmeier aus dem Popnacht-Team. Heute ist Sauna-Aufgussmeisterschaft in Ostfriesland.
1: Ja, da gibt es dann bis zu schön kuschelige 95 Grad. Ist das nicht schön?
0: Ja.
1: Sauna-Champion wird, wer die Gäste und die Jury mit seinen kreativen Aufgüssen am meisten beeindruckt. Kostüme, Lichtshow, Musik, Düfte, da ist wirklich alles erlaubt. Es muss nur irgendwie zu Nordsee und so passen.
0: Also in der Sauna die Aufgüsse und die Lightshow.
1: In der Sauna, genau. Deshalb hat es zum Beispiel auch schon eine Show gegeben unter dem Motto Sturm.
0: Mhm.
1: Eine Deichwanderung oder die Piraten an der Nordsee stehen auch noch auf dem Programm. Finale ist dann morgen.
0: Da steckt ja ziemlich viel Wettstreit, Wettkampf und Sport in diesem Sonntag. Aber kein Event ist da wohl so umstritten wie die Enhanced Games.
1: Ja, gab ja schon viel Kritik an diesem Konzept. Hier ist Dopen nämlich ausdrücklich erlaubt. Dafür soll es dann aber auch viele neue Weltrekorde geben und um viel Geld geht es natürlich auch. In der Nacht ist das Event schon gestartet in Las Vegas. 45 Sportlerinnen und Sportler sind dabei, auch zwei deutsche Athleten. Die starten im Schwimmen und im Sprint.
0: Ansonsten haben wir noch ein bisschen Fußball bis zur WM. Das Champions League-Finale steht am nächsten Samstag noch auf dem Programm. Aber zum Glück gibt es ja noch viele Alternativen zu Fußball.
1: Ja, heute zum Beispiel Tennis, die French Open, die gehen los. Alexander Zverev ist um 13.30 Uhr dran, Jannik Hanfmann dann um 16 Uhr. Und später am Abend, 22 Uhr deutscher Zeit, startet beim Grand Prix von Kanada in Montreal das Rennen. Direkt nebeneinander sind da die beiden Mercedes-Rivalen Antonelli und Russell dran. Regen ist auch angesagt, also es könnte spannend werden.
0: Danke, Julia. Also es ist genug dabei für euch, wenn es euch draußen zu heiß heute ist. Einfach auf der Couch bleiben, Sport schauen und zwar nur Sport gucken ist auch mal erlaubt. Von uns kriegt er dafür einen Mutti-Zettel. Ja? Ihr dürft drin bleiben heute. Hier ist die Popnacht.

Hier ist die Popnacht am Sonntag. In wenigen Minuten müsste die Sonne aufgehen, so gegen 5:30, so in 6-7 Minuten. Wahrscheinlich habt ihr auch die Lebenserfahrung gemacht, dass die Sonne eigentlich jeden Tag aufgeht. Aber man sollte das vielleicht nicht so für selbstverständlich nehmen. Deswegen habe ich mir jetzt so gerade überlegt, vielleicht sollten wir die Sonne ein bisschen motivieren, ja, dass sie auch wirklich aufgeht heute, damit wir sicher gehen können. Ich versuch's mal mit dem Lockruf des Amselmännchens. Sonne. Naja, das müsste doch funktionieren, oder?

0: Es ist 17:30.
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2: In der Nacht zum Montag bleibt der Himmel gering bewölkt oder sternenklar und durch Sahara-Staub in der Höhe leicht eingetrübt. Weiterhin stellen sich große Temperaturunterschiede ein. In höheren Lagen von Saargau und Hochwald sowie in den aufgewärmten Innenstädten bleibt es mild mit rund 17 Grad. Am stärksten kühlt die Luft in freien, ländlichen Tälern ab. Dort sind bis zu 9 Grad drin und der Wind weht schwach aus Nordost. Am Pfingstmontag Sonne von früh bis spät, im Tagesverlauf nur einzelne und flache Quellwolken bei 28 bis 32 Grad.
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3: Die A620 Saarlouis Richtung Saarbrücken ist in Höhe Saarbrücken-St. Anual bis Mittwoch ca. 9 Uhr gesperrt. Die Umleitung führt über die Ausfahrt St. Anual und im Anschluss über die Einfahrt der A620. Geblitzt wird unter anderem in Ensdorf in der Provinzialstraße, in Neunkirchen in der Spieserstraße und in Neunkirchen in der Kuchenbergstraße.
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0: komm, wir spielen noch schnell ein bisschen in der Popnacht.
1: 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Erbärmlich vorgetragen.
0: Ja, ich habe meine Ukulele mitgebracht. So, ich zupfe einen großen Hit, den ihr garantiert alle kennt. Garantiert. Ihr müsstet raten, was es für einer ist und könnt dann gewinnen in der Popnacht. Was ist denn das hier? Achtung.

bekannt? Dann schnell anrufen 0722 1 2011. Was war das gerade? Gezupft in der Popnacht. Oh.

0: Hier ist die Popnacht am frühen Sonntag und es ist ja noch was offen hier. Dieser auf der Ukulele gezupfte Hit und die Frage war, was ist denn für einer? Und da fängt es ja schon an zu blinken. Bernd aus Rot in der Pfalz, Steffi aus Kaiserslautern, Melanie aus Nagold und ganz, ganz viele andere haben es gewusst. Und sehr schnell war Lisa aus Rheine. Hallo liebe Lisa, was war es denn?
1: Hallo, das war Komet von Udo Lindenberg und Apache.
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0: Naja, hast du ja gehört.
1: Mhm.
0: Lisa, gut gemacht und ihr alle anderen, die ihr euch gemeldet habt, vielen Dank, dass ihr dabei wart mit den Ohren. Lisa, du kriegst natürlich ein Popnacht-Package geschickt, ne?
1: Cool.
0: Und deine Patienten im Krankenhaus, die erwarten eine topfitte Pflegekraft und die bist du, wie du gerade nachgewiesen hast.
1: Ich hoffe.
0: Du hast den Frühdienst über Pfingsten. Ist das schwierig für dich, an den Feiertagen zu arbeiten?
1: Nein, überhaupt nicht. Es ist ein Tag wie jeder andere. Dafür habe ich in der Woche mal frei und kann mich dann um Sachen kümmern.
0: Sehr schön. Und was machst du mit dem Tag, wenn der Frühdienst rum ist? Wie lange geht der? So bis zwei vermutlich, ne?
1: Ja, ungefähr viertel nach zwei. Und dann muss ich erst noch nach Hause fahren, nach Rheine. Ich arbeite in Münster, bin dann so um halb vier spätestens zu Hause.
0: Und dann?
1: Und dann wird Wäsche aufgehangen, ein bisschen im Garten gechillt und gegrillt vor allem wahrscheinlich.
0: Chillen, grillen. Wichtige Kombination. Ja. Also du hängst die Wäsche auf und dich hängst du
1: ab. Und ich hänge dann ab.
0: Aufhängen, genau. Abhängen. Gute Kombination. Danke, dass du diesen Job machst, der total wichtig ist und dass du ihn auch an den Pfingstfeiertagen machst. Deine Patienten, die werden ganz glücklich sein. Danke fürs dabei sein in der Popnacht.
1: Gerne.
0: Tschüss, Lisa. Gruß nach
1: Rheine.
0: Und hier ist das Original in der Popnacht.

Runkedunkedunkedunkedunkedung. Kurz nochmal raus auf die Straße, Vorsicht auf der 8 München Richtung Stuttgart. In Höhe Esslingen, da liegt ein totes Tier auf der linken Spur. Das war die Popnacht am Sonntag. Schön, dass ihr dabei seid. Ich bin Anno Wilhelm und wünsche einen ganz zauberhaften Tag.

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1: Mit Luisa Oberhauser.
2: Toter nach Schüssen in der Nähe des Weißen Hauses. Schwere Luftangriffe auf Kiew. Das Wetter im Saarland. Sonnig bei bis zu 33 Grad. 6 Uhr. In den USA sind in der Nähe des Weißen Hauses mehrere Schüsse gefallen. Der Verdächtige wurde von Sicherheitsbeamten angeschossen und starb kurze Zeit später. Eine weitere Person wurde verletzt. Aus Washington, Nina Barth.
3: Um kurz nach 18 Uhr Ortszeit in Washington hat ein Mann in der Nähe des Weißen Hauses eine Waffe gezogen und mehrere Schüsse abgegeben. In Richtung Secret Service Beamte an einem Sicherheitskontrollpunkt des Weißen Hauses. Laut Secret Service erwiderten Beamte die Schüsse und trafen den Verdächtigen. Der Mann starb im Krankenhaus. Ein unbeteiligter Passant wurde ebenfalls von einer Kugel getroffen und liegt im Krankenhaus. Bei dem getöteten Verdächtigen handelt es sich laut US-Medien um einen 21 Jahre alten Mann. Sein Motiv ist noch unklar. Mehrere US-Medien berichten, dass der Mann der Polizei bekannt war und psychisch krank gewesen sein soll.
2: In der Nacht hat Russland die ukrainische Hauptstadt Kiew mit Drohnen und ballistischen Raketen angegriffen. Nach Angaben der Behörden wurden 9 Menschen verletzt. Die Bewohner Kiews wurden dazu aufgefordert, weiter in ihren Schutzräumen zu bleiben. Für SR Info Florian Kellermann.
4: Im Stadtviertel Pechersk, im Zentrum gelegen, gab es nach Angaben der Stadtverwaltung einen Einschlag in ein 20-stöckiges Gebäude. Im Stadtteil Schewtschenkiwski sei der Eingang zu einem Schutzraum, in dem sich Menschen befinden, verschüttet, so Bürgermeister Vitali Klitschko. Ein großes Feuer brach in einem Einkaufszentrum mit angrenzendem Markt an der Metrostation Lukjaniwska aus. Ganz im Süden von Kiew brannte eine Tennishalle nieder. Nach nicht bestätigten Informationen könnte Russland in der Nacht auch die Mittelstreckenrakete Arieschnik eingesetzt haben, dann zum dritten Mal während des laufenden Kriegs. Ein Video von einem Angriff auf die Stadt Bila Zerkva südlich von Kiew deutet darauf hin.
2: Bei den Filmfestspielen in Cannes hat der rumänische Regisseur Cristian Mundiu mit dem Film Fjord die Goldene Palme gewonnen. Der große Preis der Jury ging an Andrei Sviagintsev für den gesellschaftlichen Thriller Minotaur. Geehrt wurde auch der einzige deutsche Beitrag. Regisseurin Valeska Griesebach erhielt für den Film Das geträumte Abenteuer den Preis der Jury. Sie hatte 2017 mit ihrem Film Western bereits den Günther Rohrbach Filmpreis gewonnen. In Cannes ging der Preis für die beste Regie an Pavel Pavlovsky für den Film Vaterland mit Sandra Hüller. Zum ersten Mal in diesem Jahr ist gestern die 30-Grad-Marke geknackt worden. Die höchste Temperatur hat der Deutsche Wetterdienst in Heidelberg und bei Karlsruhe gemessen, 31,5 Grad. In Regensburg in Bayern waren es 31,4 Grad. Auf Platz 3 der deutschen Hitzeskala schafft es Neunkirchen-Wellesweiler mit exakt 31 Grad. Nach der aktuellen Prognose wird es im Saarland heute sogar noch etwas heißer. Fußball-Bundesligist Bayern München hat am Abend den DFB-Pokal gewonnen. Das Finale im Berliner Olympiastadion gegen den Titelverteidiger VfB Stuttgart endete 3:0. Zuvor hatte der erste FC Saarbrücken den Fußball-Saarland-Pokal gewonnen. Der FCS schlug den FC Homburg mit 4:2. Nach dem Spiel Saarbrücken gegen Homburg berichtet die Polizei von diversen Vorfällen. Die Rede ist von mehreren Straftaten und Ordnungswidrigkeiten, etwa durch Knallkörper und Pyrotechnik. Nach Angaben der Einsatzkräfte wurden 40 Platzverweise ausgesprochen und zum Trennen rivalisierender Fans Pfefferspray eingesetzt. Eine Polizei sei in Gewahrsam genommen worden. Mehrere Fans und 2 Polizeibeamte erlitten leichte Verletzungen. Und das waren die Nachrichten mit Luisa Oberhauser. 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
1: 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Das sieht jetzt schon sehr vielversprechend aus. Auch heute am Pfingstsonntag bekommen wir viel Sonnenschein im Saarland. 33 Grad sind möglich und auch in den nächsten Tagen bleibt es sonnig und heiß. 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Hallo Autofahrer, das hier ist wichtig für die A620 Saloy Richtung Saarbrücken. Die ist nämlich in Höhe Saarbrücken-St. Anual gesperrt. Eine Umleitung für euch ist ausgeschildert. Das Ganze noch bis Mittwochmorgen um 9. Sagt Bescheid, wenn ihr noch was seht auf eurer Strecke. Kostenlos erreicht ihr die SR1 Verkehrsredaktion über die 0800 700 8000. Kommt gut, sicher und schnell an.
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1: Mit Katrin Baron einen schönen Sonntagmorgen und ein tolles Pfingstwochenende. Morgen auch noch frei, das heißt, der Sonntag ist eigentlich gefühlt ein Samstag. Wir machen es uns auf jeden Fall schön, gleich mit Miles Smith und Niall Horan nach Max Giesinger. Irgendwo da draußen.
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6.12 Uhr. SR1 Domino ist hier. Schönen Pfingstsonntag wünschen wir euch. Egal ob groß oder klein, viele von uns sind einfach viel zu viel und viel zu lange am Handy. Schreibt mal gerne eure Bildschirmzeit per WhatsApp an Saarbrücken 2131. Dann gleichen wir mal ab, wer am meisten rumdaddelt. Ein Tipp für weniger Bildschirmzeit soll ja sein, seinen Bildschirm auf schwarz-weiß zu stellen. Dann sieht halt alles langweiliger aus und wir sollen einfach weniger Bock auf Handy haben. Das werde ich auf jeden Fall mal ausprobieren. Vielleicht klappt's ja. Ansonsten, Klassiker, das Handy möglichst weit weglegen. Manchmal funktioniert es, dass wir dann zu faul sind, um es dann holen zu gehen. Und dann bleibt's halt einfach liegen. Und wer sich von einem richtigen Wecker und nicht vom Handy wecken lässt, der greift halt nach dem Aufstehen auch nicht direkt erstmal zum Handy, sondern muss erstmal den Wecker aufhören lassen zu bimmeln. Wichtig ist halt sowieso, vor allem morgens mit Radio wach werden zu können und der besten Musik für Saarland hier auf SR1. Irene Cara und What a Feeling. Schönen Sonntagmorgen.

0: 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Und Milo mit SR1 Domino rein in den Pfingstsonntag. Schönen guten Morgen. Ihr habt ein langes Wochenende und erst am Dienstag wieder Schule. Sehr schön, das macht richtig Bock. Wetter spielt auch mit. Aber stellt euch mal vor, bei diesen Temperaturen, heute maximal 33 Grad möglich, würde zum Beispiel bei euch zu Hause der Kühlschrank den Geist aufgeben. Das wäre nicht so gut. Aber im Reparieren seid ihr ganz schön klasse. Jule zum Beispiel, die ist 12 Jahre alt und geht in die Klasse 6.1 der Gemeinschaftsschule Quierschied. Was kannst denn du gut reparieren?
1: Ich kann gut, weil ich Tischtennis spiele, Tischtennisbeläge auf Hölzer kleben, weil ich das auch schon von meinem Papa auch kenne und das öfters auch so im Training oder so gesehen habe. Und da hat mein Papa gesagt, ich kann es auch mal alleine mal probieren.
0: Und wie macht man das dann?
1: Man hat ein Holz und man hat Beläge und macht Kleber dann auf das Holz und wartet kurz, dann klebt man die Beläge drauf. Drück das noch einmal fest und dann ist es eigentlich schon vorbei.
0: Unsere Frage der Woche heute Morgen in SR1 Domino. Was könnt ihr alles reparieren? Wir sind ganz schön beeindruckt. Und ihr werdet jetzt richtig schön entspannt wach mit Vanessa Carlton auf SR1.

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1: Guten Morgen mit Lion's Head und Beggin. So hört sich euer Sonntagmorgen gleich an. Holly Humberstone in der nächsten halben Stunde auf SR1 mit To Love Somebody.
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1: Bis zu 33 Grad sind heute am Pfingstsonntag möglich. Davon haben wir im Moment schon 14 Grad in Weißkirchen und Blieskastel. 15 Grad im Moment gemessen in Ludweiler. Sonne schon da und vor allem bleibt sie auch in den nächsten Tagen jeden Tag bei uns.
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1: Hallo Autofahrer, im Moment ziemlich entspannt. Das hier ist wichtig, wenn ihr auf der A620 unterwegs seid. Saloy Richtung Saarbrücken, die ist nämlich in Höhe Saarbrücken-St. Anual gesperrt. Eine Umleitung ist ausgeschildert, dauert noch bis Mittwochmorgen früh um 9. Sagt Bescheid, wenn ihr noch was seht, kostenlos 0800 700 8000. Und dann euch eine gute und sichere Fahrt durchs lange Pfingstwochenende.
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1: mit Katrin Baron. Schönen Sonntagmorgen. Der Countdown läuft. Ende Juni ist es soweit. Endlich Sommerferienstart im Saarland. Und warum das der beste Start in die Ferien aller Zeiten wird, darüber sprechen wir gleich in ein paar Minuten. Genau hier

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1: Im Studio Luisa Oberhauser.
2: Schwere Luftangriffe auf Kiew, Massenproteste in Serbien, das Wetter im Saarland, sonnig bei bis zu 23 Grad. 7 Uhr. Russland hat in der Nacht die ukrainische Hauptstadt Kiew massiv mit Drohnen und Raketen angegriffen. Bürgermeister Klitschko berichtete auf Telegram von mehreren getroffenen Gebäuden, darunter auch Hochhäuser und eine Schule. 9 Menschen seien verletzt worden. Klitschko forderte die Bewohner Kiews auf, weiter in ihren Schutzräumen zu bleiben. Im Nachbarland Polen erklärte das Militär auf Ex, angesichts der russischen Angriffe in der Ukraine sei die Luftabwehr in Alarmbereitschaft, Militärflugzeuge seien aufgestiegen. In der serbischen Hauptstadt Belgrad haben gestern Zehntausende Menschen demonstriert. Sie protestierten gegen Korruption und die autoritäre Regierung von Präsident Vučić. Die studentische Protestbewegung wird inzwischen von Millionen Bürgerinnen und Bürgern unterstützt. Sie fordern Neuwahlen. Aus Belgrad, Saha Beam.
3: Zwar hatte Präsident Vučić zuletzt Wahlen für den Herbst angekündigt, viele Demonstrierende und Beobachter zweifeln jedoch daran. Gleichzeitig bereitet sich die Bewegung politisch vor. Sie arbeitet an Programmen, einem proeuropäischen Kurs und Kandidatenlisten, kurz an einem Gegenentwurf zu Vučićs Regierung. Auslöser der Bewegung war der Einsturz eines Bahnhofsvordachs in Novi Sad im November 2024, bei dem 16 Menschen ums Leben kamen. Für viele gilt die Katastrophe inzwischen als Symbol für Korruption und staatliches Versagen.
2: Nach dem Schusswechsel in der Nähe des Weißen Hauses in Washington ist der mutmaßliche Angreifer tot. Er wurde von Sicherheitskräften angeschossen und starb kurze Zeit später. Der Mann soll am frühen Abend Ortszeit an einem Kontrollpunkt plötzlich eine Waffe aus einer Tasche gezogen und das Feuer eröffnet haben. Während des Schusswechsels wurde auch ein unbeteiligter Passant verletzt. Ein Ermittler erklärte, bei dem Angreifer handele es sich um einen psychisch kranken Mann. Gegen ihn habe eine Anordnung vorgelegen, sich vom Amtssitz des Präsidenten fernzuhalten. In St. Ingbert gibt es für das leerstehende Gebäude der alten Schule Hassel eine Zwischennutzung. Nach Angaben der Stadt will der Verein Montessori Saarpfalz dort ab dem Sommer 2 Jahre lang Kinder unterrichten. Los geht es zum neuen Schuljahr mit Kindern ab Klassenstufe 7. Der Träger braucht eine Zwischenlösung, weil sich der geplante Umzug in die Wiesenthalschule verzögert. Eigentlich sollte die alte Schule in Hassel renoviert und zum Ersatzstandort für die nahegelegene Kita Sonnenblume werden. Aber für die Kita wurde ein anderes Ausweichquartier gefunden. Fußball-Bundesligist Bayern München hat am Abend den DFB-Pokal gewonnen. Das Finale im Berliner Olympiastadion gegen den Titelverteidiger VfB Stuttgart endete 3:0. Zuvor hatte der erste FC Saarbrücken den Fußball-Saarland-Pokal gewonnen. Der FCS schlug den FC Homburg mit 4:2. Am Bostalsee findet heute am Pfingstsonntag und morgen wieder das SR3 Kinderfest statt. Der Eintritt ist frei. Das Bühnenprogramm beginnt an beiden Tagen um 13 Uhr. SR-Reporterin Julia Becker-Maleska.
4: Bis 18 Uhr gibt es auf der Bühne unter anderem eine Zaubershow mit Jakob Matthias. Wie jedes Jahr die beliebte Mitmach-Tanzshow von der Tanzschule Boots-Ullmann und das Jongliertheater Christian Dier. Das Motto in diesem Jahr ist Flossi der Sportler, weil in diesem Jahr die Special Olympics und die Fußball-Weltmeisterschaft stattfinden. Auf dem ganzen Gelände können die Kinder Sportarten ausprobieren und sich austoben auf Hüpfburgen, Kletterturm, beim Rodeo oder Bungee-Run. Etwas ruhiger geht es beim Recycling-Workshop und im Bastelzelt direkt neben der Bühne zu. Es wird heiß, aber für Getränke und Essen ist natürlich auch gesorgt.
2: Im vergangenen Jahr kamen zum SR3 Kinderfest rund 12.000 Besucher. Und das waren die Nachrichten mit Luisa Oberhauser. 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
1: Der Pfingstsonntag wird super sonnig und heiß. Bis zu 33 Grad sind heute möglich und auch in den nächsten Tagen bleibt es richtig schön. Mit viel Sonne und heiß bleibt es auch.
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1: Hallo Autofahrer, A620 Saarlouis in Richtung Saarbrücken, die ist in Höhe Saarbrücken-St. Arnual gesperrt. Eine Umleitung für euch ist ausgeschildert und die Sperrung bleibt uns auch noch ein bisschen erhalten, bis Mittwoch früh um 9. Der neueste Blitzer wurde von euch gemeldet, Dankeschön, kostenlos alles bitte immer sagen an
5: 0800 700 8000. Der neueste Blitzer steht im Moment in Nunkirchen in der Weißkircher Straße. Und wenn ihr noch was habt, wisst ihr Bescheid. Ruft schnell durch, kostenlos.
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5: Doof, wenn Sachen kaputt gehen, oder? Vor allem am Wochenende. Aber es gibt ja euch. Unsere Frage der Woche: Was könnt ihr alles reparieren? Eure Antworten und wie gut ihr im Sachen fixen seid, das klären wir in ein paar Minuten. Genau hier.
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0: Schule. Erst wieder am Dienstag. Langes Pfingstwochenende. SR1 Domino ist hier mit Kylie Minogue.
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0: Was könnt ihr alles reparieren? Angelo ist 12 Jahre alt, geht auf die Gemeinschaftsschule Queerschied in die 6.1 und ist wirklich für alle Fahrradtouren gerüstet.
3: Ich kann bei meinem Fahrrad die Fahrradkette reparieren und habe ich mir selbst beigebracht. Wenn die rausgesprungen ist, habe ich einfach alles versucht und dann ging es wieder.
0: Wie krass ist das bitte? Ich krieg das nicht hin. Wow, Props an dich, Angelo. Und sonst so? Was könnt ihr noch alle reparieren?
4: Ich kann bei meinem Fahrrad die Kette reparieren. Ich habe das von meiner Mutter gelernt. Man kann das halt auch mit der bloßen Hand machen.
5: Ich repariere eine Vorhänge. Ich nähe mit einer Nadel. Ich habe selber beigebracht.
6: Ich kann auch bei meinem Fahrrad die Fahrradkette reparieren. Wenn die rausspringt, dann muss ich die so holen und wieder so drüber machen. Und gelernt habe ich das auch von Freunden. So Kabel, wenn die so verknotet sind, kann ich die wieder rausmachen. Wenn jetzt irgendwas kaputt geht, dann klebe ich das zusammen oder so.
7: Ich kann Computer reparieren. Ich habe das gelernt von meinem großen Bruder. Ich kann reparieren Windows. Und wenn Computer geht nicht an, ich kann so wie Computer putzen und dann geht das.
0: Es kann also wirklich nichts mehr für uns Große schief gehen. Wenn irgendwann irgendwas kaputt geht, fragen wir einfach euch.
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0: 20 nach 7, SR1 Domino ist hier. Gleich mit Kygo, Khalid und Griffin. Save my love.
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2: Von Sabrina Sofka-Hell, Evangelische Kirche. Jenny ist auf dem Weg zu Emma. Sie wollen gemeinsam zum Tanzen. Der Sportverein bietet einen neuen Kurs für alle Altersgruppen gemeinsam an. Als Jenny zu Emma kommt, hört sie an der Tür schon richtig laute Musik. What is Love von Hathaway. Jenny war so alt wie Emma heute, als der Song im Radio rauf und runter lief. Gemeinsam tanzen sie den Song bis zum Ende und liegen dann ganz erschöpft auf dem Teppich. Aber Emma freut sich. Ich wusste gar nicht, dass du das Lied kennst. Ich höre das so gern, obwohl ich noch gar nicht alles verstehe, was da gesungen wird. Jenny erklärt es Emma. Es geht darum, was Liebe ist und dass man zusammengehört und nicht verletzt werden möchte. Emma runzelt die Stirn. Aha, und was ist Liebe für dich, Jenny? Puh, da muss Jenny gut überlegen. Jetzt gerade ist Liebe für mich, mit dir hier zu sein, zur Musik zu tanzen und über das Lied zu quatschen. Das macht mir Spaß. Und du, Emma, was denkst du ist Liebe? Emma weiß ihre Antwort schon sehr genau. Die Stärke der Natur ist Liebe. Da muss Jenny aber staunen. So eine große Antwort hätte sie jetzt nicht erwartet. Ein Blick auf die Uhr verrät Emma und Jenny aber, dass sie sich nun beeilen sollten. Sonst fängt der Tanzkurs nämlich ohne die beiden an. Und ihr, was ist Liebe für euch?
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0: Aufstehen mit SR1 Domino, Ariana Grande und gleich Musik von Alle Farben und Kamrad.
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0: Gleich ist es genau 7:30.
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5: Guten Morgen, Jessica Werner hier und darüber wird gerade gesprochen. Strahlender Sonnenschein, Temperaturen bis 30 Grad und endlich wieder draußen schwimmen gehen. An diesem Wochenende eröffnen fast alle Freibäder im Saarland. In St. Wendel und Saarlouis allerdings erst in einer Woche. Das Freibad in Duttweiler bleibt wegen eines technischen Defekts erstmal auf unbestimmte Zeit geschlossen.
6: Bonjour, je m'appelle Viviane Chabanzade et voici des sujets qui vont sûrement t'intéresser. Un soleil radieux, des températures pouvant atteindre 30 degrés et enfin la possibilité de se baigner à nouveau en plein air. Ce week-end, presque toutes les piscines en plein air de la Sarre seront ouvertes. Mais à Sankt Wendel et à Saarlouis, ce ne sera que dans une semaine. La piscine en plein air de Duttweiler reste, quant à elle, fermée pour une durée indéterminée en raison d'un problème technique.
5: Um Tiere zu schützen und Strom zu sparen, tauscht die Stadt Kaiserslautern ihre alten Straßenlaternen aus. 1500 Laternen werden jetzt mit modernen LED-Leuchten ausgestattet. Die strahlen gezielter und das schont die nachtaktiven Tiere. Durch Bewegungsmelder wird es auch nur dann ganz hell, wenn es wirklich nötig ist.
6: Afin de protéger la faune et d'économiser de l'électricité, la ville de Kaiserslautern remplace ses anciens lampadaires. 1500 lampadaires sont actuellement équipés de lampes LED modernes. Celles-ci émettent un éclairage plus ciblé, ce qui préserve les animaux nocturnes. Grâce à des détecteurs de mouvement, l'éclairage n'est activé à pleine puissance que lorsque cela est vraiment nécessaire.
0: SR1 Wetter. Wir werden heute schon richtig schön mal wieder mit Sonne geweckt. Bis zu 33 Grad sind heute möglich. Davon haben wir schon 16 Grad im Moment in Buß, 17 Grad in Gersheim und 17 Grad auch aktuell gemessen in Teelei. Und auch in den nächsten Tagen müssen wir uns gar nicht umstellen. Es bleibt richtig schön sonnig und heiß.
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0: Hallo Autofahrer. A620 Saloy Richtung Saarbrücken. Die ist in Höhe Saarbrücken St. Anual gesperrt. Eine Umleitung für euch ist ausgeschildert. Bis Mittwochmorgen um 9. Und der neueste Blitzer im Moment in Nunkirchen in der Weißkircher Straße. Sagt Bescheid, wenn euch noch was auffällt auf eurer Fahrt durchs Wochenende. Ihr erreicht jederzeit die SR1 Verkehrsredaktion über 0800 700 8000. Gute Fahrt!
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0: Mit Katrin Baron einen wunderschönen Pfingstsonntag. Normalerweise denken wir ja sonntags, ach Manno, Wochenende schon fast rum. Haha, aber nicht heute. Morgen auch noch Feiertag, Schule erst wieder am Dienstag. Bestes Leben, oder?

0: fette Umarmung von Kamrad zum Wachwerden. Hug yourself in SR1 Domino. Schönen Pfingstsonntagmorgen. 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Juni ist der letzte Schultag im Saarland. Endlich. 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
2: Ich bin verliebt in mich. 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Und die Lieder klingen auch immer ganz cool. Also sowas gibt es ja nicht oft hier. Und wenn dann jemand hier direkt in die Nähe kommt, ist schon krass.
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0: macht frühes Aufstehen auch am Sonntagmorgen Spaß. Somber, Homeworker. Auf SR1 in Domino.
1: Der Minotaurus.
2: Zum Beispiel ein Bärleifel.
0: So klingt's, wenn Kinder in einem Uni-Hörsaal sitzen und gefragt werden, was für Monster sie kennen. Das war letzte Woche bei der Kinderuni an der Universität des Saarlandes. Die gibt's da schon seit einigen Jahren für Kinder von 8 bis 12 Jahren. Und da finden Vorlesungen dann statt zu Themen, die richtig schön kindgerecht aufbereitet werden, damit ihr alle Spaß dran habt. Letzte Woche ging es zum Beispiel um Monster im Mittelalter, wo die so gelebt haben, weil die ganz oft auf Karten eingezeichnet waren. Über 320 Kinder waren da, alle reingequetscht in den Hörsaal und die hatten richtig doll Spaß.
3: Ich fand es sehr interessant, ich bin ein sehr doller Geschichte-Fan. Ich habe mich mein Leben lang für Geschichte interessiert, deswegen wollte ich auch diesmal unbedingt dabei sein.
4: Was hat dir am besten gefallen?
3: Also ich fand das sehr cool, wo man die Karte untersucht hat, weil ich interessiere mich sehr doll für alte Wertstände und sowas.
5: Also ich fand es ziemlich cool, weil man hat halt was von früher rausgefunden und dass sie halt noch eine Karte von früher rausgeholt haben.
4: Was hat dir am meisten Spaß gemacht?
5: Über die Monster was herauszufinden.
6: Ich fand es auch cool und es war halt cool, weil die halt auch so eine coole Karte hatten und weil es auch komische Monster gab, die ich vorher noch nicht kannte.
0: Da waren auch wirklich komische Monster mit dabei, zum Beispiel der Panotti. Die haben so große Ohren, womit sie den ganzen Körper bedecken können. Echt abgefahren. Die nächste Vorlesung der Kinderuni findet übrigens nächsten Mittwoch am 27. Mai statt. Dann geht's um dieses Thema, nämlich ob Medien uns dümmer machen.

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2: Schwere Luftangriffe auf Kiew. Deutscher Film in Cannes geehrt. Das Wetter im Saarland. Sonnig bei bis zu 33 Grad. Acht Uhr. In der Nacht hat Russland die ukrainische Hauptstadt Kiew mit Drohnen und ballistischen Raketen angegriffen. Nach Angaben der Behörden wurden 9 Menschen verletzt. Die Bewohner Kiews wurden dazu aufgefordert, weiter in ihren Schutzräumen zu bleiben. Für SR Info Florian Kellermann.
3: Im Stadtviertel Pechersk, im Zentrum gelegen, gab es nach Angaben der Stadtverwaltung einen Einschlag in ein 20-stöckiges Gebäude. Im Stadtteil Schewtschenkiwski sei der Eingang zu einem Schutzraum, in dem sich Menschen befinden, verschüttet, so Bürgermeister Vitali Klitschko. Ein großes Feuer brach in einem Einkaufszentrum mit angrenzendem Markt an der Metrostation Lukjaniwska aus. Ganz im Süden von Kiew brannte eine Tennishalle nieder. Nach nicht bestätigten Informationen könnte Russland in der Nacht auch die Mittelstreckenrakete Arieschnik eingesetzt haben, dann zum 3. Mal während des laufenden Kriegs. Ein Video von einem Angriff auf die Stadt Bila-Zerkwa südlich von Kiew deutet darauf hin.
2: Die Ebola-Epidemie in der Demokratischen Republik Kongo weitet sich aus. Nach Angaben der Regierung wurden seit Beginn des Ausbruchs knapp 870 Verdachtsfälle gemeldet. Über 200 Erkrankte sind demnach gestorben. Damit gibt es deutlich mehr Fälle, als es bis gestern bekannt. Die Weltgesundheitsorganisation geht davon aus, dass die tatsächliche Zahl deutlich höher liegt, weil der Ausbruch wochenlang unbemerkt blieb und nicht alle Fälle gemeldet wurden. Der rumänische Regisseur Cristian Mundiu hat für sein Drama Fjord in Cannes die Goldene Palme für den besten Film bekommen. Geehrt wurde gestern aber auch der einzige deutsche Beitrag. Für SR Info Jan Tussing.
4: Valeska Griesebach wurde bei der Abschlussveranstaltung der diesjährigen Filmfestspiele von Cannes mit dem Preis der Jury für ihren Film Das geträumte Abenteuer ausgezeichnet. Die in Berlin lebende Regisseurin erzählt darin die Geschichte einer bulgarischen Frau an der Grenze zur Türkei, die einem Freund hilft, der in die Fänge der Mafia gerät. Der große Preis der Jury ging in diesem Jahr an den russischen Regisseur Andrei Zjaginzew für seinen Film Minotaurus. Der im Exil in Paris lebende Russe adressierte in seiner Dankesrede direkte Worte an den russischen Präsidenten. Junge Menschen in Russland und der Ukraine wollen auf beiden Seiten der Grenze, dass die Massaker aufhörten, so der Preisträger. Und der Einzige, der dafür sorgen könne, sei Wladimir Putin.
2: Am heutigen Pfingstsonntag und morgen finden auf der Festwiese am Boostalsee wieder das SR3 Kinderfest statt. An beiden Tagen startet das Bühnenprogramm um 13 Uhr. Bis 18 Uhr gibt es eine Zaubershow mit Machttanzen und ein Jongliertheater. Das Motto in diesem Jahr ist Flossi der Sportler, weil in diesem Jahr die Special Olympics und die Fußball-Weltmeisterschaft stattfinden. Auf dem ganzen Gelände können die Kinder Sportarten ausprobieren und sich austoben. Etwas ruhiger geht es zu beim Recycling Workshop und im Bastelzelt direkt neben der Bühne zu. Fußball-Bundesligist Bayern München hat am Abend den DFB-Pokal gewonnen. Das Finale im Berliner Olympiastadion gegen den Titelverteidiger VfB Stuttgart endete 3:0. Bei der Eishockey-Weltmeisterschaft in der Schweiz hat Deutschland gegen Österreich mit 6:2 gewonnen. Weil aber Lettland Weltmeister USA geschlagen hat, droht dem DEB-Team das Vorrunden aus. Lettland hat nun bessere Chancen, ins Viertelfinale zu kommen. Das deutsche Team braucht morgen einen Sieg gegen Großbritannien und Lettland müsste eines seiner beiden letzten Vorrundenspiele verlieren. Und das waren die Nachrichten mit Luisa Oberhauser. 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
5: SR1 Wetter. Premium-Feiertagswetter. Bis zu 33 Grad sind heute möglich, mit Sonnenschein von früh bis spät. In den nächsten Tagen geht's auch genauso schön weiter, mit viel Sonnenschein. Und es bleibt bei Temperaturen um die 30 Grad.
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5: Hallo Autofahrer, A620 Saloy Richtung Saarbrücken. In Höhe Saarbrücken St. Anual ist die Autobahn gesperrt bis Mittwochmorgen um 9. Eine Umleitung für euch ist eingerichtet und ausgeschildert. Der neueste Blitzer steht im Moment in Nunkirchen in der Weißkircher Straße. Alle Infos für eure Fahrt durchs Pfingstwochenende jederzeit auf sr1.de. Und ihr sagt bitte Bescheid, wenn ihr noch was seht. Kostenlos 0800 700 8000.
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5: Mit Katrin Baron. Wir machen uns einen richtig schönen Feiertag und werden gemeinsam wach. Jetzt mit viel Gitarre von Green Day. Wake me up when September ends.
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0: Sabrina Carpenter, Espresso in SR1 Domino. Schönen Pfingstsonntag wünschen wir. Wie wär's denn damit? Draußen sitzen, Sonne auf den Kopf scheinen lassen, Eis schlecken und dabei Theater schauen. Das klingt doch ziemlich gut, oder? Das geht bald wieder auf der Naturbühne Gräfinthal. Die Freilichtbühne bringt dieses Jahr Pinocchio auf die Bühne. Kennt ihr bestimmt, die Holzpuppe, deren Nase immer lang wird, wenn sie lügt. Der Holzschnitzer Geppetto hat Pinocchio geschnitzt und er wünscht sich, dass sie lebendig wird. Und was dann passiert, das hört ihr von Magdalena, denn sie spielt Pinocchio.
1: Dann kriegt Pinocchio relativ schnell ein Gewissen, weil man merkt, dass er noch nicht so ganz weiß, was gut und böse ist. Und das Gewissen hilft ihm dann, den richtigen Weg zu finden.
0: Und dieses Gewissen ist so eine Art Grille, eine Art Heuschrecke. Die wird von Daria gespielt. Ihre Lieblingsszene im Stück?
2: Ich finde die Szenen sehr gut, in denen Pinocchio mit den anderen Kindern in Faulenzien ist und die Kinder sich in Esel verwandeln. Das finde ich besonders schön.
0: Das klingt total lustig. Es gibt viel zu lachen in Pinocchio, versprochen. Und was besonders schön ist, auch wenn es zwischendurch nicht so aussieht, wird am Ende alles gut. Das sagt Tanja, auch sie spielt Pinocchio.
3: Ich bin halt jemand, der liebt Happy Ends. Wenn Pinocchio dann nochmal zurückkommt und auch wenn halt wieder alles gut ist und wenn sich so eine richtige Gemeinschaft auch zusammengeschlossen hat. Ich glaube, das ist so eines meiner Lieblingsszenen, weil es halt auch einfach das Ende ist und alles so gut geklappt hat.
0: Guckt's euch an. Premiere ist am Samstag in 3 Wochen und wir haben ein Familienticket für euch. Pinocchio auf der Naturbühne Gräfinthal in einer halben Stunde im Domino-Quiz. Daumen für euch sind schon gedrückt.

0: Bänke und Tische, wo man sich mal hinschillen kann zum Ausruhen. Das ist eigentlich die Sitzecke in der Albert-Schweitzer-Grundschule in Dudweiler. Doch gerade ist die total zugemüllt mit Elektroschrott. Aber das ist tatsächlich so gewollt. Die Schülerinnen und Schüler machen nämlich bei einem Wettbewerb mit. Elektroschrott sammeln und fachgerecht entsorgen lassen. Dafür gibt's Punkte. Und wer die meisten sammelt, der gewinnt eine Klassenfahrt. Ziemlich cool. SR1-Domino-Reporterin Jessie Ziegler hat beim Schrott sichten und sortieren geholfen.
1: Das da, was ihr jetzt hier hört, ist die Waschbärenklasse 4.2 und die wühlt gerade im Elektroschrott rum.
2: Also hier das Bügeleisen ist gut, dafür kriegen wir 20 Punkte. Hier unten sieht man auch schon, da ist so viel Stahl oder Aluminium.
1: 20 Punkte für das Bügeleisen. Was haben wir noch? Was ist der Jackpot? Damien.
3: Der Drucker da vorne, der gibt uns 40 Punkte und da gewinnen wir halt sehr, sehr viel, weil wir richtig viele von den Druckern, Computer und sowas bekommen.
1: Ihr habt ja auch einiges dafür getan, dass ihr da viele von bekommt. Maya.
4: Wir haben Plakate gebastelt, Flyer gestaltet und haben das verteilt. An der Eisdiele wird jetzt auch ein Plakat aufgehängt.
1: Was wollt ihr denn mit dieser Aktion erreichen?
5: Dass wir die Umwelt schützen. Und dass es in Afrika nicht mehr so viele Kinderarbeit gibt, dass sie nicht krank werden.
1: Dann drücke ich euch auf jeden Fall ganz fest die Daumen. Ist eine super coole Aktion und ich finde es auch echt stark, wie ihr mitmacht.
0: Voll. Also wenn ihr in Dudweiler so ein Plakat entdeckt, unterstützt die Waschbärenklasse mit eurem alten Elektroschrott.
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0: Langes Pfingstwochenende im Saarland. SR1 Domino ist hier. Wenn die Sonne nicht schon längst aufgegangen wäre, würde sie es gleich tun, auf Knopfdruck. Clock, clock, wunderschöne Nummer. Out of the Dark hört ihr in der nächsten halben Stunde auf SR1. Gleich wird's genau 8:30.
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3: Hallo, hier ist Sika Werner hier und das könnte euch interessieren. 26 Spieler dürfen für Deutschland mit zur Fußball-Weltmeisterschaft. Seit letzter Woche stehen alle Namen fest und Überraschung, Torwart Manuel Neuer ist dabei. Der war eigentlich vor 2 Jahren aus der Nationalmannschaft zurückgetreten, ist jetzt aber wieder die Nummer 1 im Tor. Die Fußball-WM in den USA, Kanada und Mexiko startet am 11. Juni.
4: Coucou, mon nom est Viviane Chabanzadeh, voilà des nouvelles importantes de la semaine passée. 26 joueurs ont été retenus pour représenter l'Allemagne à la Coupe du Monde de football. Tous les noms sont connus depuis la semaine dernière et, surprise, le gardien Manuel Neuer en fait partie. En fait, il avait pris sa retraite internationale il y a 2 ans, mais il est désormais de nouveau le numéro 1 dans les cages. La Coupe du Monde de football aux États-Unis, au Canada et au Mexique débute le 11 juin.
3: Nicht nur Bauern erkennen ihre Kühe, auch Kühe erkennen ihre Bauern. Forschende haben mit Hilfe von Videos rausbekommen, dass Kühe Gesichter und Stimmen unterscheiden können. Einer Gruppe von Kühen wurden Gesichtervideos gezeigt. Bei bekannten Gesichtern haben die Kühe länger hingeschaut. Wenn dazu eine bekannte Stimme zu hören war, noch mal länger.
4: Ce ne sont pas seulement les agriculteurs qui reconnaissent leurs vaches. Les vaches, elles aussi, reconnaissent leurs agriculteurs. À l'aide de vidéos, des chercheurs ont découvert que les vaches sont capables de distinguer les visages et les voix. On a montré des vidéos de visages à un groupe de vaches. Les vaches ont regardé plus longtemps les visages qu'elles connaissaient. Et lorsqu'une voix familière se faisait entendre, elles les ont regardées encore plus longtemps.
0: SR1 Wetter. 19 Grad im Moment in Wallerfangen, 20 Grad in Neunkirchen, 21 Grad aktuell gemessen in Nohfelden und bis zu 33 Grad sind heute wieder drin. Dazu Sonne von früh bis spät und in den nächsten Tagen bleibt's genauso schön.
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0: Hallo Autofahrer, A620 Saloy in Richtung Saarbrücken in Höhe von Saarbrücken-St. Anual ist die Autobahn gesperrt bis Mittwochmorgen 9 Uhr. Der neueste Blitzer im Moment in Nunkirchen, Weißkircher Straße. Und ihr sagt bitte Bescheid, wenn ihr noch was seht. Kostet nix, 0800 700 8000. Damit erreicht ihr jederzeit die SR1 Verkehrsredaktion. Kommt gut an!
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0: Mit Katrin Baron einen schönen Pfingstsonntagmorgen wünschen wir. Gleich quizzen wir eine Runde im SR1 Domino Quiz. Es gibt ein Familienticket für Pinocchio.

0: Wach werden mit SR1 Domino und Ray Gavi.
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0: Der Staunen Geppetto, nicht schlecht, als auf einmal eine seiner geschnitzten Puppen lebendig wird. Guckt's euch an, dieses Jahr wird Pinocchio auf der Naturbühne Gräfinthal gezeigt. Natürlich bekommt er auch eine lange Nase, wenn er lügt. Und das ist nicht wirklich selten. Pinocchio hat nämlich viel zu lernen. Dabei hilft ihm die Grille. Das ist eine Art Heuschrecke als sein Gewissen. Gespielt wird die von Daria.
3: Das Gewissen ist relativ, ja, vielfältig. Also als Grille habe ich ja zum einen die Aufgabe natürlich, Pinocchio irgendwie auf den richtigen Weg zu führen oder zu halten. Und das ist wirklich nicht so einfach. Aber im Großen und Ganzen bin ich ein Gewissen, das nicht mit dem erhobenen Zeigefinger immer hinter Pinocchio her ist, sondern auch schon, ja, wirklich will, dass er das gut macht und auch schon ihn gerne hab und wir das auch schon versuchen, irgendwie gemeinsam zu meistern, das alles.
0: Was er da alles anstellt und zu lernen hat, das guckt ihr euch an. Wir verschenken ein Familienticket für die Premiere am 13. Juni auf der Naturbühne Gräfinthal, 18 Uhr. Dafür wollen wir von euch wissen, wie eine Grille klingt. Also was macht sie für ein Geräusch? Macht sie A, Mu, B, Wau oder C, Zirp? Ruft durch Saarbrücken 2131. Ihr habt die Chance auf ein Familienticket für Pinocchio auf der Naturbühne Gräfinthal in 3 Wochen am Samstag. Saarbrücken 2131. Daumen für euch sind gedrückt.
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0: Hoffentlich ist euer langes Pfingstwochenende genauso entspannt wie dieser Song. Police, Every Breath You Take.
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0: Es geht um ein Familienticket für die Premiere von Pinocchio auf der Naturbühne in Gräfinthal. Und ich sage schönen guten Morgen an Niklas Brach aus Blies-Ransbach. Hallo, willkommen in Domino. Du bist auch schon wach, obwohl du ein langes Wochenende hast. Wer hat dich wach gemacht?
3: Mein Bruder.
0: Oh nein, wie alt ist denn der?
3: 5.
0: Oh Mann, und der wollte schon ein bisschen mit dir spielen.
3: Ja.
0: Und trotzdem willst du für euch jetzt ein Familienticket klar machen. Natürlich kommt der kleine Bruder auch mit. So, ja. Frage ist, wie klingt eine Grille? Was macht die für ein Geräusch? A, Mu, B, Wau, C, Zirp. Was ist deine Lösung, Niklas?
3: C, Zirp.
0: Wir checken mal schnell. Zirp, Zirp.
4: Und das erfordert Übung.
0: Yay, Glückwunsch. Ihr geht hin mit der ganzen Family zu Pinocchio. Sehr gut. Das macht das lange Pfingstwochenende noch direkt viel besser. Wuhu. Was steht denn heute noch an? Ganz gechillt oder hast du noch was Cooles vor?
3: Meine Oma kommt heute noch.
0: Och, wie schön. Richtig schön Familienpfingsten. Das klingt gut. Dann sagt dem kleinen Bruder schnell Bescheid, dass ihr euch Pinocchio anguckt. Und habt noch einen schönen Tag.
3: Danke.
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2: Anzeichen für Einigung im Irankrieg. Pfingstsportfest in Rehlingen. Das Wetter im Saarland sonnig bei bis zu 33 Grad. 9 Uhr. Bei den Verhandlungen über ein Ende des Irankrieges gibt es nach Angaben von Vermittler Pakistan Fortschritte. Das pakistanische Außenministerium erklärte, ein dauerhaftes Ergebnis sei in Reichweite. US-Präsident Trump teilte mit, man stehe kurz vor einem Rahmenabkommen und der Wiedereröffnung der Straße von Hormus. Über letzte Details werde noch gesprochen. Ein iranischer Militärsprecher erklärte, der Iran habe zwar zugestimmt, den Schiffsverkehr durch die Meerenge wieder auf das Vorkriegsniveau anzuheben, das bedeutet aber keine freie Durchfahrt. Der Iran behalte auch im Falle eines Abkommens die Kontrolle über die Meerenge. In den USA sind in der Nähe des Weißen Hauses mehrere Schüsse gefallen. Der Verdächtige wurde von Sicherheitsbeamten angeschossen und starb kurze Zeit später. Eine weitere Person wurde verletzt. Aus Washington, Nina Barth.
3: Um kurz nach 18 Uhr Ortszeit in Washington hat ein Mann in der Nähe des Weißen Hauses eine Waffe gezogen und mehrere Schüsse abgegeben, in Richtung Secret Service Beamte an einem Sicherheitskontrollpunkt des Weißen Hauses. Laut Secret Service erwiderten Beamte die Schüsse und trafen den Verdächtigen. Der Mann starb im Krankenhaus. Ein unbeteiligter Passant wurde ebenfalls von einer Kugel getroffen und liegt im Krankenhaus. Bei dem getöteten Verdächtigen handelt es sich laut US-Medien um einen 21 Jahre alten Mann. Sein Motiv ist noch unklar. Mehrere US-Medien berichten, dass der Mann der Polizei bekannt war und psychisch krank gewesen sein soll.
2: Bei russischen Luftangriffen auf die ukrainische Hauptstadt Kiew ist mindestens ein Mensch getötet worden. Laut den Behörden gibt es rund 20 Verletzte und 40 beschädigte Gebäude. Auch in anderen Teilen der Ukraine gab es Luftangriffe. Das genaue Ausmaß ist noch unklar. Im Nachbarland Polen erklärte das Militär auf Ex, angesichts der russischen Angriffe in der Ukraine sei die Luftabwehr in Alarmbereitschaft. Militärflugzeuge seien aufgestiegen. Es seien aber keine Verletzungen des polnischen Luftraums festgestellt worden. Der Film Das geträumte Abenteuer von der deutschen Regisseurin Valeska Griesebach ist in Cannes mit dem Preis der Jury ausgezeichnet worden. Griesebach erzählt in dem Film die Geschichte einer Archäologin, die bei Ausgrabungen in Bulgarien in ein kriminelles Umfeld gerät. Der Hauptpreis, die Goldene Palme von Cannes, geht in diesem Jahr an den Film Fjord des rumänischen Regisseurs Christian Mungiu. In Rehlingen findet heute die 61. Auflage des internationalen Pfingstsportfestes statt. Im Hauptprogramm gehen ab 17 Uhr rund 130 Leichtathleten aus 39 Nationen an den Start. SR-Reporter René Henken.
4: Das Pfingstsportfest im Rehlinger Bundesstadion hat den sogenannten Silberstatus. Das heißt, die Leichtathletikveranstaltung gehört zur zweithöchsten Kategorie der Welt. Deshalb sind auch Top-Athletinnen und Athleten dabei, wie zum Beispiel die Olympiasiegerin im Weitsprung Malaika Mihambo oder der Olympiasieger im Diskuswerfen Daniel Stahl. Bei den Wettkämpfen wird nach Angaben des Veranstalters ein Preisgeld von insgesamt 78.000 Euro verteilt. Eintrittskarten können ab 13 Uhr an der Tageskasse gekauft werden. Außerdem überträgt der SR das Leichtathletik-Event ab 17.15 Uhr 2 Stunden lang live im Fernsehen.
2: Die evangelische und katholische Kirche im Saarland lädt heute dazu ein, Kirchenräume neu zu entdecken. Zur Nacht der Kirchen werden an 43 Veranstaltungsorten im ganzen Saarland unter anderem Musik und Tanz, Kunst und Kultur angeboten. Die Programme beginnen am frühen Abend und dauern zum Teil bis gegen Mitternacht. Und das waren die Nachrichten mit Luisa Oberhauser. 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
1: SR1 Wetter. Es könnte heute nicht schöner werden. Sonne von früh bis spät bei bis zu 33 Grad. Und der Sommer bleibt auch in den nächsten Tagen bei uns. Den lassen wir jetzt nicht mehr weg. Morgen am Pfingstmontag auch wieder ganz viel Sonne bei 33 Grad maximal.
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1: Hallo Autofahrer. A620 Saloy Richtung Saarbrücken in Höhe von St. Anual ist die Autobahn gesperrt bis Mittwochmorgen um 9. L112 zwischen Elversberg und Schüren. Hier ist die Strecke wegen eines Feuerwehreinsatzes gesperrt. Wenn's geht, fahrt bitte drumherum. Der neueste Blitzer im Moment in Nunkirchen, Weißkircher Straße. Und ihr sagt bitte Bescheid, wenn ihr noch was seht auf eurer Strecke. Kostenlos. Alles melden an 0800 700 8000. Gute und sichere Fahrt durch das lange Wochenende.
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1: Unsere Frage der Woche: Was könnt ihr reparieren? Hanna ist 12 Jahre alt, geht in die Klasse 6.1 der Gemeinschaftsschule Quierschied. Und Hanna ist wirklich ein Profi bei jedem Umzug.
5: Ich kann gut, wenn wir zu Hause irgendwas aufbauen müssen, gut meine Eltern helfen, Möbel aufzubauen oder sogar alleine machen.
1: Richtig krass. Hanna, wir merken uns mal deine Nummer. Was ihr sonst noch alles reparieren könnt, darüber sprechen wir gleich in ein paar Minuten genau hier.
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0: SR1 Dominos hier. Schönen Pfingstsonntag.
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0: Was könnt ihr alles reparieren? Was geht vielleicht mal nicht, aber wenn ihr damit fertig seid, schon? Das haben wir euch gefragt.
3: Ich kann reparieren die Kuscheltiere mit Nadel. Ich nähe die nochmal zusammen.
4: Was ich gut kann, sind Autoreifen wechseln. Mein Papa hat mir beigebracht, wie man Autoreifen wechselt.
5: Ich konnte nicht runterfahren, weil da eine Schnur drin gehangen hat. Und dann habe ich die Schnur einfach rausgezogen. Und dann ging es wieder.
6: Was ich reparieren kann, ist bei uns die Spülmaschine, weil die geht öfters kaputt. Da hole ich einfach Schraubenzieher und Schrauben. Und ich nähe sehr gerne, also nähe ich auch manchmal die Spielsachen von meiner kleinen Cousine oder von meiner kleinen Schwester zusammen.
7: Ich kann gut, weil ich Tischtennis spiele, Tischtennisbeläge auf Hölzer kleben, weil ich das auch schon von meinem Papa auch kenne. Und das öfters auch so im Training oder so gesehen habe. Und da hat mein Papa gesagt, ich kann es auch mal alleine mal probieren.
0: So toll können Schülerinnen und Schüler der Klasse 6.1 von der Gemeinschaftsschule Quierschied reparieren. Wir sehen, wenn irgendwas nicht funktioniert, rufen wir einfach euch.
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0: Pfingstsonntag. Die Sitzecke in der Grundschule ist eigentlich immer super gemütlich mit Bänken und Tischen. Man kann sich herrlich schön hinchillen. Aber in der Albert-Schweitzer Grundschule in Dudweiler ist eine Sitzecke gerade total zugemüllt. Überall Elektroschrott. Und warum? Die machen bei einem Wettbewerb mit. Elektroschrott sammeln und fachgerecht entsorgen lassen. Und dafür gibt's Punkte. Wer die meisten sammelt, der gewinnt eine Klassenfahrt. Lohnt sich also wirklich, da mitzumachen. SR1-Domino-Reporterin Jessie Ziegler hat beim Schrott sichten und sortieren geholfen.
1: Das ist die Waschbärenklasse 4.2 und die wühlt gerade im Elektroschrott rum.
2: Also hier das Bügeleisen ist gut, dafür kriegen wir 20 Punkte.
3: 20 Punkte für das Bügeleisen. Was haben wir noch? Was ist der Jackpot? Damien.
4: Der Drucker da vorne, der gibt uns 40 Punkte und da gewinnen wir halt sehr, sehr viel, weil wir richtig viele von den Druckern, Computer und sowas bekommen.
3: Damit eure Klasse jetzt nicht zu sehr zumüllt, dürft ihr die Elektroschrottsachen natürlich auch entsorgen. Ich hole mir auch eine Tüte. In meiner Tüte ist drin eine Kaffeemaschine. Matti, du hast?
5: Ein Radio.
3: Wir laufen jetzt also raus auf den Schulhof. Die Tonne wird aufgesperrt. Victoria, deine Tüte zuerst in die Tonne. Jetzt meine? Oh. Warum ist das wichtig, dass der Elektroschrott richtig entsorgt wird, Felix?
6: Weil es nur wenige Ressourcen gibt und die sind nicht unendlich.
3: Zum Beispiel welche?
6: Gold, Silber, Kupfer
7: und Platin.
3: Mhm. Was wollt ihr denn mit dieser Aktion erreichen?
8: Dass wir die Umwelt schützen und dass es in Afrika nicht mehr so viele Kinderarbeit gibt, dass sie nicht krank werden.
3: Dann drücke ich euch auf jeden Fall ganz fest die Daumen. Es ist eine super coole Aktion und ich finde es auch echt stark, wie ihr mitmacht.
0: Voll. In Dudweiler hat die Klasse sogar überall Flyer verteilt und Plakate aufgehängt, damit die Leute im Ort der Klasse ihren Elektroschrott auch noch bringen.

0: Guten Morgen, SR1 Domino ist hier. Und so hört sich die nächste halbe Stunde an, am Pfingstsonntag. Ihr hört Sophie and the Giants mit Loser. Genau, 9.30 Uhr ist es.
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3: Guten Morgen, Jessica Werner hier und darüber wird gerade gesprochen. Strahlender Sonnenschein, Temperaturen bis 30 Grad und endlich wieder draußen schwimmen gehen. An diesem Wochenende eröffnen fast alle Freibäder im Saarland. In St. Wendel und Saarlouis allerdings erst in einer Woche. Das Freibad in Duttweiler bleibt wegen eines technischen Defekts erstmal auf unbestimmte Zeit geschlossen.
4: Coucou, mon nom est Viviane Chabanzadeh et ceci va probablement attirer ton attention. Un soleil radieux, des températures pouvant atteindre 30 degrés et enfin la possibilité de se baigner à nouveau en plein air. Ce week-end, presque toutes les piscines en plein air de la Sarre seront ouvertes. Mais à St. Wendel et à Saarlouis, ce ne sera que dans une semaine. La piscine en plein air de Duttweiler reste, quant à elle, fermée pour une durée indéterminée en raison d'un problème technique.
3: 26 Spieler dürfen für Deutschland mit zur Fußball-Weltmeisterschaft. Seit letzter Woche stehen alle Namen fest und, Überraschung, Torwart Manuel Neuer ist dabei. Der war eigentlich vor 2 Jahren aus der Nationalmannschaft zurückgetreten, ist jetzt aber wieder die Nummer 1 im Tor. Die Fußball-WM in den USA, Kanada und Mexiko startet am 11. Juni.
4: 26 joueurs ont été retenus pour représenter l'Allemagne à la Coupe du Monde de football. Tous les noms sont connus depuis la semaine dernière et, surprise, le gardien Manuel Neuer en fait partie. En fait, il avait pris sa retraite internationale il y a 2 ans, mais il est désormais de nouveau le numéro 1 dans les cages. La Coupe du Monde de football aux États-Unis, au Canada et au Mexique débute le 11 juin.
0: 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Bis zu 33 Grad sind heute möglich. Davon haben wir schon 23 in Perl, 24 Grad im Dorf im Warnd und 24 Grad auch aktuell gemessen in Gersheim. In den nächsten Tagen müssen wir uns nicht umstellen. Es bleibt richtig schön. Der Sommer bleibt bei uns mit viel Sonne und heißen Temperaturen.
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0: Hallo Autofahrer, Vorsicht, A620 Saarbrücken in Richtung Saarlouis in Höhe von Ensdorf. In beiden Richtungen sind gerade Enten auf der Fahrbahn unterwegs. Nochmal A620 Saarlouis Richtung Saarbrücken in Höhe von Saarbrücken St. Anual ist die Autobahn gesperrt. Bis Mittwoch früh um 9. Außerdem ist das ja wichtig für die L112 zwischen Elversberg und Schüren. Die ist gerade gesperrt, hier läuft nämlich ein Feuerwehreinsatz. Und der neueste Blitzer im Moment in Nunkirchen, Weißkircher Straße. Kommt gut, sicher und schnell an. Sagt Bescheid, wenn ihr noch was seht. 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
0: Mit Katrin Baron, wir machen uns einen richtig schönen Pfingstsonntagmorgen gemeinsam. Jetzt singen Sophie and the Giants Loser.
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Und währenddessen krümeln wir ein bisschen beim späten Sonntagsfrühstück, während Teddy Swims singt Mr. Know It All in SR1 Domino.

Die Sugar Babes. Push the button. In SR1 Domino. Ganz egal, was ihr heute auch noch vorhaben solltet. Faul im Garten liegen, auf den Spielplatz gehen, in großes, monströses Eis essen oder vielleicht schon in eins der offenen saarländischen Freibäder reinhüpfen. Lasst es euch gut gehen. SR1 ist bei euch, egal was ihr heute macht. Jonas Degen übernimmt gleich und versorgt euch auch noch mit ordentlichen Tipps, wie ihr diese heißen Temperaturen heute überstehen könnt. Dranbleiben, wir hören uns bald wieder. Im Studio war Katrin Baron.

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2: Anzeichen für eine Einigung im Iran-Krieg. Betrunkener Autofahrer fährt durch Rettungsgasse. Das Wetter im Saarland sonnig bei bis zu 33 Grad. 10 Uhr. Laut dem Vermittler Pakistan gibt es Fortschritte bei den Verhandlungen über ein Ende des Iran-Kriegs. Das pakistanische Außenministerium erklärte, ein dauerhaftes Ergebnis sei in Reichweite. US-Präsident Trump teilte mit, man stehe kurz vor einem Rahmenabkommen und der Wiedereröffnung der Straße von Hormus. Über letzte Details werde noch gesprochen. Ein iranischer Militärsprecher erklärte, der Iran habe zwar zugestimmt, den Schiffsverkehr durch die Meerenge wieder auf das Vorkriegsniveau anzuheben, das bedeute aber keine freie Durchfahrt. Der Iran behalte auch im Falle eines Abkommens die Kontrolle über die Meerenge. In der Republik Zypern wird heute ein neues Parlament gewählt. Rund 570.000 Menschen sind wahlberechtigt. Sie entscheiden über 65 Abgeordnetensitze. Weitere 24 Sitze bleiben dem Norden Zyperns vorbehalten und werden nicht besetzt. Für SR Info Uwe Lüb.
3: Regierungschef ist Präsident Christodoulidis. Er selbst steht nicht zur Wahl. Das Parlament ist zwar der Gesetzgeber, die Regierung regelt aber vieles durch Dekrete. Im Parlament stützt sich Christodoulidis auf wechselnde Mehrheiten. Am wichtigsten waren dabei zuletzt seine frühere konservative Partei DC, die ebenfalls konservative DICO und die Rechtsaußenpartei Elam. Nach Umfragen schafft es die sozialdemokratische EDEC nicht wieder ins Parlament. Dagegen wird mit dem Einzug neuer Parteien gerechnet. Dazu zählt ALMA, die vor allem gegen Korruption vorgehen möchte. Gute Chancen werden auch der proeuropäischen Partei Volt Zypern und der DDP des zyprischen Europaabgeordneten Fidias Panayotou eingeräumt.
2: In Pakistan sind bei einem Anschlag auf einen Zug mit Soldaten mindestens 24 Menschen getötet worden. Nach Angaben der Behörden gab es außerdem über 50 Verletzte. In dem Zug saßen neben Soldaten auch Familienangehörige. Die Bombenexplosion ereignete sich in der Provinz Baluchistan nahe der afghanischen Grenze. An einem Bahnübergang wurde der Zug von einem mit Sprengstoff beladenen Fahrzeug gerammt. Die Explosion beschädigte auch umliegende Gebäude. Heute und morgen findet auf der Festwiese am Bostalsee wieder das SR3 Kinderfest statt. An beiden Tagen startet das Bühnenprogramm um 13 Uhr. Julia Becker-Maleska.
4: Bis 18 Uhr gibt es auf der Bühne unter anderem eine Zaubershow mit Jakob Matthias. Wie jedes Jahr die beliebte Mitmach-Tanzshow von der Tanzschule Boots-Ullmann und das Jongliertheater Christian Dier. Das Motto in diesem Jahr ist Flossi der Sportler, weil in diesem Jahr die Special Olympics und die Fußball-Weltmeisterschaft stattfinden. Auf dem ganzen Gelände können die Kinder Sportarten ausprobieren und sich austoben auf Hüpfburgen, Kletterturm, beim Rodeo oder Bungee-Run. Etwas ruhiger geht es beim Recycling-Workshop und im Bastelzelt direkt neben der Bühne zu. Es wird heiß, aber für Getränke und Essen ist natürlich auch gesorgt.
2: Ein Autofahrer aus dem Kreis St. Wendel ist seinen Führerschein los, weil er unberechtigt durch eine Rettungsgasse fuhr und dabei auch noch angetrunken war. Wie die Polizei mitteilte, hatte sich am Freitag auf der A8 in Richtung Zweibrücken ein Unfall ereignet. In Höhe Rastplatz Kutzhof bildete sich ein Rückstau. Die Fahrer dort ließen für die Einsatzkräfte eine Rettungsgasse frei. Der 54-Jährige fuhr mit seinem Transporter durch und streifte dabei einen stehenden LKW und einen PKW. Zeugen alarmierten die Polizei. Ein Alkoholtest ergab einen Wert von 1,5 Promille. Und das waren die Nachrichten mit Luisa Oberhauser. 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
6: Der erste Hitzetag im Saarland für dieses Jahr war gestern. Und wisst ihr, was heute ist? Der zweite Hitzetag. Jawohl, bis zu 33 Grad bekommen wir heute. Sonne von früh bis spät, nur so ein paar lockere kleine Wölkchen.
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6: Auf der A620 Saarlouis in Richtung Saarbrücken in Höhe St. Anual. Eine Sperrung bis Mittwoch früh um 9. Im Landkreis Neunkirchen L112 zwischen Elversberg und Schüren ein Feuerwehreinsatz. Die Straße ist dort gesperrt. Ein Blitzer in Nunkirchen in der Weißkircher Straße. Und falls ihr noch irgendwas entdeckt habt, sagt gerne Bescheid. 0800 700 8000. Kommt gut an.
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6: Mit Jonas Degen. Ein frohes Wochenende.
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0: Das ist euer Wochenende mit SR1. Der beste Moment diese Woche. Bei mir war es mein erstes Mal. Wir waren gestern das erste Mal mit den Kindern im Fußballstadion und sie fanden es mega. Also wenn man die heute fragt, ey, was war dein bester Moment der Woche, die werden auf jeden Fall sagen, Fußball! Jawohl. Der beste Moment der Woche für Louis aus Saarbrücken war es ein musikalischer.
1: Diese Woche, wir hatten eine Freundin, die ein Probespiel gewonnen hat als Musikerin. Und es war wirklich ein besonderes Moment diese Woche. Wir waren zusammen in Kneipe und es war wirklich ein Top-Moment.
0: Ja, damit Nico aus Saarlouis seinen besten Moment der Woche erleben kann, musste eigentlich niemand groß schaffen. Außer Petrus vielleicht.
2: Mein Lieblingsmoment diese Woche war auf jeden Fall das Wetter, würde ich sagen. Weil jetzt kann man wieder schön rausgehen, die Sonne scheint, die Leute sind glücklich. Und was will man mehr?
0: Ja, nix. Würde mich froh, Nico. Also Nico wird sogar nächste Woche auch noch einen sehr besonderen Moment haben. Der Sommer bleibt nämlich erstmal bei uns im Saarland.

0: So.
1: Asaf Avidan, One Day. Das ist ganz entspannt für euren Sonntagvormittag im Saarland. Und das hier ist neue Musik von Fastboy. Der Song heißt Beautiful Life und klingt am Anfang, als hätte man ihn, ja, irgendwo in der Tiefgarage aufgenommen. Die Jungs haben aber gesagt, es ist ein Effekt. Nicht in der Tiefgarage. Neu von Fastboy auf SR1.

0: Ein schönes Pfingstwochenende mit SR1 und gleich mit Michael Patrick Kelly, Traces und Olivia Dean mit Man I Need. Hören wir uns gleich an in anderthalb Minuten.
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0: Zum Wetter gibt es nicht viel zu sagen, außer wo Schatten ist, kann man sich mal kurz aufhalten. Weil bis zu 33 Grad sind heute möglich. Das wird der zweite Hitzetag für dieses Jahr im Saarland. Maximal so ein paar Schleierwölkchen, die mal so ein kleines bisschen über den Himmel drüber wabern. Aber ansonsten nicht viel. Und genauso geht es auch morgen und übermorgen weiter.
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0: Auf der A620 Saarlouis nach Saarbrücken, Höhe St. Anual, die A620 gesperrt, noch bis Mittwoch um 9 Uhr. Auf der L112 zwischen Elversberg und Schüren ist die Feuerwehr im Einsatz. Dort ist die Straße aktuell gesperrt und ein Blitzer steht in Nunkirchen in der Weißkircher Straße. Wenn noch irgendwas ist, 0800 700 8000 einmal kurz Bescheid sagen, dann kommt's auf die Liste. Kommt gut an!
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0: Ja, wir nehmen ein kleines bisschen Tempo raus und ja, werden ein bisschen emotional. Ein sehr persönlicher Song, wie Michael Patrick Kelly sagt, über seinen neuen Titel Traces, hören wir jetzt auf SR1.

0: Faschingssonntag mit SR1. Vorsicht bitte auf der A6 Kaiserslautern, Saarbrücken zwischen Kreuz, Neunkirchen und Rohrbach in beiden Richtungen. Rehe auf der Straße. Kommt bitte sicher an. 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
2: 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Also sowas gibt's ja nicht oft hier. 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
0: Yeah, und das Krasseste daran ist ja auch, ihr müsst einfach gar nichts bezahlen. 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Das SR Ferien Open Air Dillingen am 26.06. mit großem Headliner Nico Santos genießen wir jetzt mit neuer Single Optimist auf SR1.

SR1 für euren Sonntag. Genießt dieses XXL-Wochenende jetzt mit Musik von Agnes. Release me.

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2: Russland setzt gefürchtete Rakete gegen die Ukraine ein. Zwischennutzung für die alte Schule in Hassel gefunden. Das Wetter im Saarland sonnig und heiß bis 33 Grad. 11 Uhr. Russland hat bei seinen massiven Angriffen gegen die Ukraine in der Nacht erneut die Mittelstreckenrakete Arieshnik eingesetzt. Das hat der Kreml bestätigt. Sie kam nach Angaben des ukrainischen Präsidenten Selenskyj erstmals auch nahe der Hauptstadt Kiew zum Einsatz. Die Rakete ist besonders wegen ihrer Zerstörungskraft gefürchtet. Aus Kiew wurden mindestens 10 schwere Explosionen gemeldet. Florian Kellermann.
3: Außerdem beschoss Russland die Ukraine, darunter die Hauptstadt, mit einer großen Zahl an Langstreckendrohnen. Im Stadtviertel Pechersk, im Zentrum gelegen, gab es nach Angaben der Stadtverwaltung einen Einschlag in ein 20-stöckiges Gebäude. Im Stadtteil Schewtschenkiwski sei der Eingang zu einem Schutzraum, in dem sich Menschen befinden, verschüttet, so Bürgermeister Vitali Klitschko. Ein großes Feuer brach in einem Einkaufszentrum mit angrenzendem Markt an der Metrostation Lukjanivska aus. Ganz im Süden von Kiew brannte eine Tennishalle nieder.
2: Im Südlibanon ist nach Angaben des Zivilschutzes bei einem israelischen Angriff eine regionale Einsatzzentrale zerstört worden. Wie die Generaldirektion des Zivilschutzes mitteilte, stürzte das Gebäude nach einem Angriff heute Morgen ein. Zahlreiche Fahrzeuge und andere Ausrüstung seien beschädigt worden. Seit Mitte April gilt eigentlich eine Waffenruhe. Israel und die libanesische Hisbollah-Miliz brechen sie aber immer wieder. Bei den Verhandlungen über ein Ende des Iran-Kriegs gibt es laut Vermittler Pakistan Fortschritte. Das pakistanische Außenministerium erklärte, ein dauerhaftes Ergebnis sei in Reichweite. US-Präsident Trump teilte mit, man stehe kurz vor einem Rahmenabkommen und der Wiedereröffnung der Straße von Hormus. Ein iranischer Militärsprecher erklärte, der Iran habe zwar zugestimmt, den Schiffsverkehr durch die Meerenge wieder auf das Vorkriegsniveau anzuheben, das bedeute aber keine freie Durchfahrt. Der Iran behalte auch im Falle eines Abkommens die Kontrolle über die Meerenge. In St. Ingbert gibt es für das leerstehende Gebäude der alten Schule Hassel eine Zwischennutzung. Laut Stadt will der Verein Montessori Saarpfalz dort ab dem Sommer 2 Jahre lang Kinder unterrichten. Los geht es zum neuen Schuljahr mit Kindern ab Klassenstufe 7. Der Träger braucht eine Zwischenlösung, weil sich der geplante Umzug in die Wiesenthal-Schule verzögert. Eigentlich sollte die alte Schule in Hassel renoviert und zum Ersatzstandort für die nahegelegene Kita Sonnenblume werden. Für die Kita wurde aber ein anderes Ausweichquartier gefunden. In Rehlingen findet heute die 61. Auflage des internationalen Pfingstsportfests statt. Im Hauptprogramm gehen ab 17 Uhr rund 130 Athleten aus 39 Nationen an den Start. SR-Info-Reporter René Henken.
4: Das Pfingstsportfest im Rehlinger Bundhardstadion hat den sogenannten Silberstatus. Das heißt, die Leichtathletikveranstaltung gehört zur zweithöchsten Kategorie der Welt. Deshalb sind auch Top-Athletinnen und Athleten dabei, wie zum Beispiel die Olympiasiegerin im Weitsprung Malaika Mihambo oder der Olympiasieger im Diskuswerfen Daniel Stahl. Bei den Wettkämpfen wird nach Angaben des Veranstalters ein Preisgeld von insgesamt 78.000 Euro verteilt. Eintrittskarten können ab 13 Uhr an der Tageskasse gekauft werden. Außerdem überträgt der SR das Leichtathletik-Event ab 17.15 Uhr 2 Stunden lang live im Fernsehen.
2: In Deutschland ist die Zahl der SMS-Kurznachrichten im vergangenen Jahr stark gesunken. Laut Bundesnetzagentur wurden 2,9 Milliarden SMS versendet. Damit hat sich die Zahl innerhalb eines Jahres fast halbiert. Handynutzer greifen immer häufiger auf Chatdienste zurück. Banken und Firmen verwenden statt SMS häufiger andere Verfahren zur Kundenverifizierung. Das waren die Nachrichten mit Magnus Neuschwander. 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
1: Boah, was will ich noch groß meckern, ne? 33 Grad heute bei uns im Saarland. Ganz viel Sonne, nur ein paar lockere Wolken. Regen erstmal nicht im Sicht. Morgen geht's noch mal genauso weiter. Pfingsten ist das erste Hitzewochenende in diesem Jahr im Saarland.
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1: Auf der A620 Saarlouis in Richtung Saarbrücken ist die Autobahn gesperrt in Höhe St. Arnual. Noch bis Mittwochmorgen um 9. Die neuesten Blitzer von euch entdeckt in Nunkirchen in der Weißkircher Straße und am Ortseingang von Waldhölzbach aus Scheiden kommend. Wenn noch irgendwas ist, sagt gerne Bescheid. 0800 700 8000. Kommt gut an.
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1: Mit Jonas Degen und mit ganz fantastischer Musik jetzt von Alex Warren. Fever Dream geht richtig gut nach vorne. Perfekte Musik jetzt für euer Pfingstwochenende.
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0: Drop Dead.
1: Das ist neu von Olivia Rodrigo. Drop Dead auf SR1. Ab 30 Grad sprechen wir offiziell von einem Hitzetag. Also gestern. Und heute. Und morgen. Und die nächsten Tage auch. Also Sonnencreme. Ist klar, tragen wir auf, natürlich. Sonnenschutz ist wichtig. Aber wenn wir jetzt mal gerade keine Sonnencreme zur Hand haben, dann geht auch Oliven- oder Kokosöl, sagt das Internet zumindest. Julia Lehmann aus dem SR1-Team, das ist aber keine gute Idee, ne?
2: Das ist sogar eine sehr schlechte Idee. Also was stimmt, Kokos- und Olivenöl haben schon einen gewissen Lichtschutzfaktor. Der ist aber super niedrig, der liegt so zwischen 1 und 8, mal zum Vergleich. Viele Experten empfehlen Lichtschutzfaktor von mindestens 30, wenn nicht sogar 50. Und Öl schützt auch nicht vor den UVB-Strahlen. Das sind die, die für Sonnenbrand und Hautkrebs verantwortlich sind. Also das Öl besser in der Küche lassen.
1: Und gerade so im Frühsommer könnt ihr ja auch die Creme vom letzten Spätsommer noch nutzen, weil die Creme ist ja ein Jahr haltbar. Danach sollte aber weg, weil dann wirkt sie nicht mehr so gut.
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Philipp Sittbern und Marv bringen euch durch diesen Sonntagvormittag. Felix Jähn jetzt für ein paar mehr Beats. Call It Love. Die Stimme kommt von Ray Dalton. Brutaler Typ.

0: SR1 für euren Sonntagmittag gleich mit Seal, Crazy und Tiffany Harris mit Vertigo. Richtige Ohrwurm, gleich nach halb.
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0: Ein Hitzetag, der zweite für dieses Jahr im Saarland. Mit bis zu 33 Grad sind heute drin. Wir können ja mal gerade auf aktuelle Temperaturen bei euch vor der Haustür gucken. Da sind es gerade in Tholey 22 Grad, 25 bei euch in Schwarzenholz, 22 stehen auch in Hühnerfeld auf dem Thermometer. Es kann da heute Nachmittag noch einiges dazukommen an Graden. Dazu blauer Himmel, Sonnenschein, maximal so ein paar schöne Wetterwolken. Und die nächsten Tage bleibt es genauso.
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0: Die neuesten Blitzer stehen in Nunkirchen in der Weißkircher Straße und am Ortseingang von Waldhölzbach aus Scheiden kommend. Wenn ihr noch was habt, sagt gerne Bescheid. 0800 700 8000. Gute Fahrt!
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0: Mit Jonas Segen. Feines Wochenende euch. Und jetzt zu Tiffany Harris. 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

Gibt es Cowboy-Sandalen? Das ist ja eine Frage, die ich mir gerade gestellt habe. SR1 ist hier am Pfingstsonntag. Wenn Dasha jetzt Cowboy-Stiefel anzieht, bei 33 Grad, da hast du heute oben schöne Käsemauke. Und dann Liver barfuß. Aber tanzen geht trotzdem, das ist Austin.

0: putzt noch mal die Sonnenbrille, tragt noch die letzte Schicht Sonnencreme auf. Das ist wichtig für euer Pfingstwochenende im Saarland mit SR1. Und so ein Pfingstwochenende, ja, XXL-Wochenende, 3-Tage-Wochenende mit fantastischem Wetter, da wird man auch ein bisschen sentimental überlegen, ja, haben wir hier auch ein Herz für Menschen aus Rheinland-Pfalz? Ja, natürlich. Wir hören uns gleich zusammen Musik von Canin an. Canin habt ihr kennengelernt beim SR1 Unplugged, ganz exklusiv, ganz kleines Konzert hat er gespielt hier bei uns auf dem Hallberg. Im April war es und er hat sich direkt in eure Herzen gesungen. Er hat sich aber auch in eure Herzen reingequatscht, weil er war einfach so super sympathisch.
1: Mir ist gerade eingefallen, eine Sache, an die ich denken muss, wenn ich an Saarland denke. Ich weiß nicht warum, und ich meine es aber positiv. Leona. Ich erinnere mich, dass ihr hier sehr, sehr guten Leona habt. Ich glaube, ich weiß, was es morgen zum Frühstück gibt.
0: Ja, Berichte über wie viele Leona-Schmiere er am nächsten Morgen zu sich genommen hat, gibt es leider nicht. Canin beim exklusiven SR1 Unplugged für euch und jetzt mit neuer Single hier im Radio. Er hat es ganz clever gemacht. Er fängt nämlich seinen Song direkt mit der Hook aus dem Refrain an. Da wissen wir gleich schon mal, was wir nachher im Refrain mitsingen können. Achtung! Baby, you're my sanctuary. Und jetzt geht der Song los. Sanctuary.

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2: Russland bestätigt Einsatz gefürchteter Hyperschallrakete. Mehr Passagiere am Saarbrücker Flughafen. Das Wetter wieder viel Sonne bis 33 Grad. 12 Uhr. Bei dem russischen Angriff auf die ukrainische Hauptstadt Kiew und ihre Umgebung in der Nacht sind laut Behörden mindestens 4 Menschen getötet worden. Daneben berichtete Bürgermeister Klitschko von über 56 Verletzten. Einsatzkräfte seien dabei, Brände zu löschen sowie Trümmer von den getroffenen Wohnhäusern und Einkaufszentren zu beseitigen. Auch das zentral gelegene ARD-Studio wurde erheblich beschädigt, mutmaßlich durch eine Druckwelle. Russland hat inzwischen bestätigt, dass bei dem Beschuss auch die für ihre Zerstörungskraft gefürchtete Hyperschallrakete Arieshnik eingesetzt wurde. Dabei habe es sich um eine Antwort auf die, so wörtlich, terroristischen Angriffe der Ukraine auf zivile Objekte in Russland gehandelt. In Pakistan sind bei einem Selbstmordanschlag auf einen Zug mindestens 24 Menschen getötet worden. Nach Angaben der Behörden wurden in der Provinz Beluchistan nahe der Grenze zu Afghanistan auch etwa 100 Menschen verletzt. Für SR Info berichtet Benedikt Schulz.
3: Der Zug hatte kaum den Bahnhof verlassen, als er von einem mit Sprengstoff beladenen Auto gerammt wurde. Es folgte eine gewaltige Explosion mitten im Zentrum der Stadt Quetta. Laut lokalen Medien befanden sich an Bord des Zugs rund 300 Angehörige der pakistanischen Armee, gemeinsam mit ihren Familien. Sie waren auf dem Weg in die nordpakistanische Stadt Peshawar. In einem Schreiben bekannte sich die militante Balochistan Liberation Army, kurz BLA, zu dem Anschlag. Man habe gezielt die pakistanische Armee treffen wollen, heißt es. Quetta ist die Hauptstadt der Provinz Balochistan. Dort kam es in den vergangenen Jahren immer wieder zu Anschlägen, vor allem auf Sicherheitskräfte und Armeeangehörige.
2: In den USA ist nach Schüssen in der Nähe des Weißen Hauses ein Verdächtiger von Sicherheitskräften überwältigt worden. Wie mehrere US-Medien berichteten, starb der Mann wenig später in einem Krankenhaus. Er hatte sich demnach vorher einem Kontrollpunkt am Weißen Haus genähert und auf Beamte geschossen. Ein Passant sei verletzt worden. Ob der mutmaßliche Angreifer vorhatte, zum Weißen Haus vorzudringen, blieb unklar. Erkenntnisse über ein Motiv gibt es bisher nicht. Der Mann soll aber psychische Probleme gehabt haben. Die Zahl der Passagiere am Saarbrücker Flughafen ist im April im Vergleich zum Vorjahresmonat deutlich gestiegen. Der Flughafen führt den deutlichen Zuwachs auch auf das neue Angebot der Gesellschaft Ryanair zurück. SR-Inforeporterin Sandra Schick.
4: Seit Ende März fliegt die irische Billigfluggesellschaft Ryanair vom Saarbrücker Flughafen aus 3 Ziele an. Die Nachfrage ist nach Angaben des Flughafens hoch. Innerhalb der ersten 4 Wochen sind bereits mehr als 7.000 Passagiere von Saarbrücken aus mit der Airline gestartet. Alle 3 Ziele seien ähnlich stark nachgefragt. Auch die aktuellen Zahlen des Flughafenverbandes ADV sprechen für einen Aufwärtstrend. Im April 2026 ist die Zahl der Passagiere am Saarbrücker Flughafen im Vergleich zum Vorjahresmonat um knapp 60% gestiegen. Knapp 30.000 Menschen nutzten im vergangenen Monat den Airport in der Landeshauptstadt. Im April 2025 waren es rund 19.000.
2: Die evangelische und die katholische Kirche im Saarland laden heute wieder dazu ein, Kirchenräume neu zu entdecken. Zur Nacht der Kirchen werden an 43 Veranstaltungsorten im ganzen Saarland unter anderem Musik und Tanz, Kunst und Kultur angeboten. Die Programme beginnen am frühen Abend und dauern zum Teil bis gegen Mitternacht. Das waren die Nachrichten mit Magnus Neuschwander. 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
1: 33 Grad. 33 Grad werden es heute. Ein neuer Hitzetag im Saarland. Der zweite für dieses Jahr. Gestern hatten wir schon 30, heute 33. Morgen wird es nochmal genauso weitergehen. Der Himmel blau und maximal so ein paar Schönwetterwölkchen sind unterwegs.
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1: Nichts los. Nur ein paar Blitzer. 2 Stück in Nunkirchen in der Weißkircher Straße und am Ortseingang Waldhölzbach aus Scheiden kommend. Wenn sonst noch irgendwas ist, sagt gerne Bescheid. 0800 700 8000 ist die kostenlose Nummer. Und dann packen wir das mit drauf auf die Liste. Kommt sicher an.
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1: Mit Jonas Dicken. Schönen guten Tag. Und jetzt mit The Boss Hoss und Arnold Schwarzenegger mit I'll Be Back. Danach hören wir uns Tampa City zusammen, ne? Mit Self-Aware und Last Night a DJ Saved My Life. Wow, so viel Musik jetzt für euer Pfingstwochenende.
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0: Will Smith auf SR1. Einen schönen Sonntag ins Saarland. Der Wehrdienst. Syphilis, Söldner, Extremsport. Es gibt, glaube ich, kein Thema, über das das YouTube-Format Y-Kollektiv noch kein Video gemacht hat. 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
0: 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Ein toter Fuchs liegt auf der linken Spur. Fahrt vorsichtig, kommt sicher an mit SR1.

0: ist euer Pfingstwochenende mit SR1 und der besten Musik für das Saarland. Gleich Tom Odell und Lost Frequencies. Und wir hören uns Musik von Holly Humberstone an. To Love Somebody. Richtiger Wohlfühlsong für euer Pfingstwochenende. Gleich in knapp 2 Minuten.
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0: 33 Grad sind heute maximal noch drin. Dazu ganz viel Sonne, blauer Himmel, nur ein paar Schleierwölkchen, die ab und zu mal drüber ziehen. Wir sind gerade bei 27 Grad bei euch in Tholey. 26 stehen in Berus auf dem Thermometer. Und bei euch in Alzerbrücken sind es 27 Grad. Morgen machen wir das nochmal genauso.
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0: Nichts los bis auf 2 Blitzer, einer in Lunenkirchen in der Weißkircher Straße und einer am Ortseingang von Waldhölzbach aus Scheiden kommend. Kommt gut an!
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0: Mit Jonas Degen. Guten Tag, ein feines Wochenende.
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Go West, call me. Das ist SR1 am Sonntagmittag. Vorsicht bitte auf der A62 Pemmersens Richtung Nonnweiler. Zwischen Nofelden, Türkismühle und dem Dreieck Nonnweiler liegen Gegenstände auf der Fahrbahn. Kommt bitte sicher an. Ey, wir sind in die Freibadsaison gestartet. In so ein paar Bädern, die sind schon ein bisschen länger auf. Da hat man euch eventuell schon schwimmen sehen. Und jetzt passt das Wetter ja auch richtig gut. Passenderweise ist auch mittlerweile am Stausee in Losheim zum Beispiel das Strandbad wieder geöffnet. Bostelsee dauert noch. Das ist erst nächste Woche Samstag, wird dort das Strandbad geöffnet. Aber viele Freibäder sind jetzt gerade an diesem Wochenende in die Freibadsaison gestartet. Kirkel zum Beispiel und Quierschied sind geöffnet. In Blau in St. Ingbert könnt ihr wieder schwimmen, im Parkbad in Wattgassen. Checkt mal sr1.de. Nach eurem Lieblingsbad, vielleicht findet ihr es auf der Liste, vielleicht hat es schon offen und dann steht einem gut eingecremt, hoher UV-Index, hat mein Sohn gerade heute Morgen nochmal gesagt, wir müssen uns heute eincremen, ja, dann steht diesem gut eingecremten Abkühlen in dem Freibad eurer Wahl eigentlich nichts mehr im Wege. Viel Spaß beim Abkühlen! Mit der besten Musik für Saarland, jetzt von Olivia Dean, So Easy!

Das sag mal einer, im Musikunterricht lernt man nichts fürs Leben in der Schule. Glockenspiel. Guck mal, kannst du Welthits damit machen. SR1 ist hier am Pfingstsonntag auf der A62 Pirmasens Richtung Nonnweiler. Zwischen Nofelden, Türkismühle und dem Dreieck Nonnweiler liegen Gegenstände auf der Straße. Bitte fahrt vorsichtig, kommt sicher an. Jetzt mit den Jonas Brothers und Only Human. Ein feines Wochenende euch im Saarland.

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1: Mit Magnus Neuschwander.
2: EU kritisiert russischen Raketeneinsatz gegen die Ukraine. Boxer Doberstein gewinnt Kampf in Berlin. Das Wetter im Saarland sonnig und heiß bis 33 Grad. 13 Uhr. Russland hat in der Nacht die Ukraine mit hunderten Drohnen und Raketen attackiert. Dabei wurden nach Angaben der Behörden in der Großregion Kiew mindestens 4 Menschen getötet und über 50 verletzt. Inzwischen hat Russland auch den Einsatz einer Ereshnik-Hyperschallrakete bestätigt. Für SR Info Lilia Becker.
3: Getroffen worden seien laut Moskau militärische Kommandozentralen, Luftwaffenstützpunkte und Rüstungsbetriebe. Moskau bezeichnet den Schlag als Antwort auf, Zitat, terroristische Angriffe der Ukraine auf zivile Objekte in Russland. Konkret wirft Russland der Ukraine vor, am Freitag eine Berufsschule in der Stadt Starobielsk angegriffen zu haben, im russisch besetzten Teil des Gebiets Luhansk, das völkerrechtlich zur Ukraine gehört. Nach Angaben des Kreml starben dabei 21 Studierende. Es ist der insgesamt 3. bekannte Einsatz der Ereshnik-Rakete seit Beginn der russischen Vollinvasion im Februar 2022.
2: Die EU-Außenbeauftragte Kallas kritisierte Russland scharf. Der Einsatz von Ereshnik-Raketen, die mit atomaren Sprengköpfen bestückt werden können, sei eine politische Einschüchterungstaktik. Bei den Verhandlungen über ein Ende des Iran-Kriegs deutet viel auf einen baldigen Durchbruch hin. US-Präsident Trump sagte, ein Abkommen zur Öffnung der Straße von Hormuz sei weitgehend ausgehandelt. Grundsätzlich bestätigt auch Teheran Fortschritte in den Friedensgesprächen. Laut iranischen Staatsmedien sind aber noch ein paar strittige Punkte zu klären. EU-Kommissionspräsidentin von der Leyen begrüßte die positive Entwicklung. Nötig sei die Garantie einer uneingeschränkten Schifffahrt durch die Straße von Hormuz. Außerdem dürfe der Iran keine Atomwaffen entwickeln. Nach einem mutmaßlich neuen Höchstwert bei Einbürgerungen bringt die Unionsfraktion strengere Einbürgerungsregeln ins Spiel. Der innenpolitische Sprecher der Unionsfraktion Trom forderte in der Welt am Sonntag, die Frist für Einbürgerungen wieder auf 8 Jahre zu verlängern. Daneben müsse die generelle Zulässigkeit der doppelten Staatsbürgerschaft abgeschafft werden. Alternativ schlug der CDU-Politiker vor, eine Einbürgerung direkt aus dem Schutzstatus heraus auszuschließen. Die Zeitung hatte am Vortag von vorläufigen Zahlen berichtet, nach denen im vergangenen Jahr über 309.000 Menschen den deutschen Pass erhalten hätten. Das wären mehr als der bisherige Höchstwert aus dem Jahr 2024. Am Saarbrücker Flughafen ist die Zahl der Passagiere im April im Vergleich zum Vorjahresmonat deutlich gestiegen. Grund dafür ist das neue Angebot der irischen Billigfluggesellschaft Ryanair. Sie fliegt seit Ende März von Saarbrücken aus 3 Ziele an. Innerhalb der ersten 4 Wochen flogen laut Flughafen mit Ryanair schon mehr als 7.000 Passagiere. Für einen Aufwärtstrend sprechen auch aktuelle Zahlen des Flughafenverbands ADV. Die Zahl der Passagiere am Saarbrücker Flughafen ist im April im Vergleich zum Vorjahresmonat um knapp 60% gestiegen, und zwar auf knapp 30.000 Menschen. Gut 90 Tage nach seiner Niederlage im WM-Kampf in Saar Louis hat der saarländische Profiboxer Jürgen Doberstein wieder einen Kampf gewonnen. Der 37-Jährige besiegte in der Berliner Columbia-Halle den 10 Jahre jüngeren Mazedonier Emran Aliyu. Dabei schickte Doberstein seinen Gegner bereits in Runde 4 zu Boden. Aliyu rappelte sich zwar wieder auf, verlor letztlich aber den Kampf. Der Saarländer Doberstein hatte im Februar seinen GBC-Weltmeistertitel im Supermittelgewicht gegen den Franzosen Pierre Hubert Dibombe verloren. Das waren die Nachrichten mit Magnus Neuschwander. 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
1: Und da ist sie, die 30-Grad-Marke. Haben wir geknackt. Wetterstation an der Goldenen Brem meldet 30,3 Grad im Moment. 28 sind es bei euch in Einöd, in Perl auch 28. 33 sind heute noch drin und morgen nochmal genauso. Wir sind mitten im saarländischen Sommer angekommen. Dazu Sonne, blauer Himmel, nur ein paar lockere Wolken.
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1: Auf der A620 Saarbrücken in Richtung Saar Louis. In Höhe Liesdorf liegen Gegenstände auf der Straße. Vorsicht bitte auf der A62 Nonnweiler Richtung Pirmasens zwischen Nofelden-Türkismühle und Birkenfeld. Auch dort liegen Gegenstände auf der Straße. Die neuesten Blitzer von euch gemeldet. In Nunkirchen in der Weißkircher Straße steht einer und am Ortseingang von Waldhölzbach aus Scheiden kommend. Wenn noch irgendwas ist, sagt gerne Bescheid. 0800 700 8000. Dann packen wir es auf die Liste drauf. Kommt gut an.
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1: Mit Jonas Ding. Schönen guten Tag. Wir schicken euch zum restlos ausverkauften Rock am Ring Festival. 3 Tage Ausnahmezustand in der Eifel mit Linkin Park, Electric Callboy, Iron Maiden. Es wird ganz fantastisch. Campingticket legen wir euch noch oben drauf. Wie das funktioniert, wie ihr an diese Tickets rankommt, das klären wir hier. Nach 3 Songs. Kygo, Mark Forster und Topic.
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Das ist euer Pfingstwochenende mit SR1. Gerade gehört Topic zusammen mit Becky G. Sorry Papi. 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Für euch. 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

0: Daikona Pop auf SR1. Gleich hören wir uns zusammen Dr. Alban an, It's My Life und Milo, My Lucky Day, live zu erleben auf der MS in diesem Jahr, auf der großen SR1 Bühne und gleich hier im Radio.
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0: 33 Grad und morgen nochmal genauso. Also optisch und temperaturenmäßig ist das morgen Copy-Paste. Blauer Himmel, Sonnenschein, paar Schleierwölkchen, nichts Wildes. Der Sommer ist da im Saarland.
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0: Zwischen Siersburg und Niedaltdorf, bitte vorsichtig fahren, da liegt ein totes Reh auf der Straße. Neueste Blitzer in Nunkirchen in der Weißkircher Straße und am Ortseingang von Waldhölzbach aus Scheiden kommend. Ansonsten ist die Liste leer, wenn ihr das anders seht. Ihr sagt, ey, Moment, da ist doch hier eine Baustelle, da dauert es doch gerade länger, da ist ein Unfall passiert oder da ist noch ein Blitzer. 0800 700 8000, einmal kurz Bescheid sagen, dann updaten wir die Liste für euch. Kommt gut an.
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0: Mit Jonas Degen. Schönen guten Tag. Und jetzt ganz entspannt für euren Sonntagmittag Milo mit My Lucky Day. Schönes Wochenende.

0: dabei.
1: Spitzenleistung im Spitzensport. Das ist ja schon manchmal richtig krass, was die abreißen. Also welche Steigungen die mit dem Rad in welcher Geschwindigkeit hochballern oder welche Höhen die bezwingen als Bergsteigerinnen und Bergsteiger zum Beispiel. Und das alles natürlich ohne irgendwelche Substanzen, die verboten sind. Doping. Es gibt aber jetzt einen Wettbewerb, bei dem ist Doping ausdrücklich erlaubt. Es startet nämlich an diesem Wochenende in Las Vegas die sogenannten Enhanced Games. Und da darf man dopen, gell? Johanna Hitschler aus dem S1-Team.
2: Ja, die Sportlerinnen und Sportler dürfen dopen, müssen aber nicht. Und da machen jetzt nicht nur irgendwelche Hobbyathleten mit, sondern auch ehemalige Spitzensportler mit Olympiamedaillen und Weltrekorden.
1: Und sogar ein deutscher Schwimmer.
2: Genau, Marius Kusch. Und der sagt auch ganz offen, warum er dort startet.
3: Ich werde mich jetzt hier nicht hinsetzen und so tun, als ob Geld keine Rolle gespielt hätte. Klar geht's darum.
2: Insgesamt gibt's eben auch 25 Millionen Dollar Preisgeld. Und wer in einer Disziplin gewinnt, bekommt bis zu einer 500.000 Dollar.
1: Das ist krass.
2: Total. Zum Vergleich, für Olympiagold gibt's in Deutschland ungefähr 30.000 Euro. Finanziert wird das Ganze übrigens unter anderem von Tech-Milliardären wie dem Sohn von Donald Trump. Kritik am Event gibt es natürlich auch ordentlich, zum Beispiel auch vom deutschen Leichtathleten Hendrik Pfeiffer. Der sagt zum Beispiel, Sportler haben auch eine Vorbildfunktion und genau deshalb gehen die Enhanced Games für ihn überhaupt nicht klar.
1: Ja, ich muss sagen, ich habe da auch nichts dran. Also weder am Doping noch am Sport machen.

Bisschen Club-Sound. Das ist neu von San Clara. Gosh, I love it. Die beste Musik für Saarland. Hier auf SR1 für euer XXL Pfingstwochenende im Saarland. Jetzt Depeche Mode in der Playlist. Ghosts Again. Schönes Wochenende. Genießt die Sonne.

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1: mit Christian Koch.
2: Merz kritisiert russischen Hyperschallraketenangriff. Ryanair sorgt für Passagierboom am Saarbrücker Flughafen. Das Wetter im Saarland: viel Sonne, kaum Wolken, bis 33 Grad. 14 Uhr. Die Bundesregierung hat den russischen Einsatz atomwaffenfähiger Oreschnik-Raketen gegen die Ukraine scharf kritisiert. Kanzler Merz schrieb im Online-Dienst X von einer rücksichtslosen Eskalation. Die EU-Außenbeauftragte Kallas warf Russland eine Einschüchterungstaktik vor. Die Oreschnik-Raketen haben eine große Zerstörungskraft. Laut ukrainischer Luftwaffe hatte Russland in der Nacht insgesamt 600 Langstreckendrohnen und 90 Raketen auf das Land abgefeuert, darunter auch eine Oreschnik. Florian Kellermann.
3: Damit war der Angriff, gerade von der Zahl der Raketen her, einer der bisher schwersten. Im Fokus stand die Hauptstadt Kiew und hier auch das historische Zentrum. Im Stadtteil Pechersk, zu dem das Regierungsviertel gehört, gab es einen Einschlag in einem 20-stöckigen Gebäude, teilte die Stadtverwaltung mit. Auch das zentral gelegene ARD-Studio wurde erheblich beschädigt. Ein großes Feuer brach in einem Einkaufszentrum mit angrenzendem Markt an der Metrostation Lukjanivska aus. Die U-Bahn-Station, in der viele Menschen bei Luftalarm Schutz suchen, ist bis auf Weiteres nicht benutzbar.
2: Bundesinnenminister Dobrindt warnt davor, Menschen mit einer antisemitischen Einstellung einzubürgern. Der CSU-Politiker sagte den Funke-Zeitungen, er beobachte in den letzten Jahren einen eingewanderten Antisemitismus in Deutschland. Deshalb müssten die Behörden besonders aufmerksam sein. Der Minister nannte Israel-Hass und offen antijüdische Demonstrationen auf deutschen Straßen vollkommen inakzeptabel. Dabei mache er keinen Unterschied zwischen rechten, linken oder islamistischen Antisemitismus. Am Saarbrücker Flughafen ist die Zahl der Passagiere deutlich gestiegen. Das zeigt der Vergleich der Zahlen vom April in diesem und im letzten Jahr. Als Grund der Entwicklung sieht die Flughafenleitung in Ensheim die neuen Ryanair-Angebote. SR-Reporterin Sandra Schick.
4: Seit Ende März fliegt die irische Billigfluggesellschaft Ryanair vom Saarbrücker Flughafen aus 3 Ziele an. Die Nachfrage ist nach Angaben des Flughafens hoch. Innerhalb der ersten 4 Wochen sind bereits mehr als 7000 Passagiere von Saarbrücken aus mit der Airline gestartet. Alle 3 Ziele seien ähnlich stark nachgefragt. Auch die aktuellen Zahlen des Flughafenverbandes ADV sprechen für einen Aufwärtstrend. Im April 2026 ist die Zahl der Passagiere am Saarbrücker Flughafen im Vergleich zum Vorjahresmonat um knapp 60% gestiegen. Knapp 30.000 Menschen nutzten im vergangenen Monat den Airport in der Landeshauptstadt. Im April 2025 waren es rund 19.000.
2: Ein Autofahrer aus dem Kreis St. Wendel ist seinen Führerschein los, weil er auf der Autobahn betrunken durch eine Rettungsgasse gefahren ist. Laut Polizei hatte sich vorgestern nach einem schweren Unfall auf der A8 bei Heusweiler ein Rückstau gebildet. Die Fahrer dort ließen für die Einsatzkräfte eine Rettungsgasse frei. Der 54-Jährige fuhr aber mit seinem Transporter durch und streifte dabei einen Lastwagen und ein Auto. Die Polizei konnte den Transporter dann stoppen. Ein Alkoholtest ergab einen Wert von 1,5%. In 3 Stunden beginnen in Redingen wieder das internationale Pfingstsportfest. Etwa 30 Leichtathleten aus 39 Nationen sind am Start. Darunter sind mehrere Olympiasieger, Welt- und Europameister. Unter anderem auch die deutsche Weitspringerin Malaika Mihambo. Das SR-Fernsehen berichtet live vom Pfingstsportfest ab 17.15 Uhr. Und das waren die Nachrichten mit Christian Koch. 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
1: Fantastisches Sommerwetter mit bis zu 33 Grad. Dazu Sonne, blauer Himmel, nur ein paar lockere Wolken und das bleibt auch die nächsten Tage so.
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1: Nur Blitzer in Nunkirchen in der Weißkircher Straße einer, am Ortseingang von Waldhölzbach aus Scheiden kommend der 2. Und den 3. habt ihr vielleicht gesehen. 0800 700 8000. Wenn irgendwas ist, packen wir es mit drauf auf die Liste. Kommt gut an.
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1: Mit ganz viel Musik in dieser halben Stunde. Von Glockenbach hören wir uns gleich die neue Single an. Bosse ist dabei, Harry Styles, Eurythmics, Paula Stella und den Anfang macht jetzt Joe mit End of Beginning. Ein entspanntes Wochenende euch.
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0: euer Pfingstwochenende mit SR1. Und jetzt mal Hand aufs Herz. Wie viele alte, nicht mehr genutzte Elektroartikel habt ihr denn zu Hause? So alte Handys zum Beispiel. Das ist immer so der Klassiker. Ich spreche jetzt nicht von Originalverpackungen oder so, was Millennials machen. Keine Verpackungen wegschmeißen. Nee, ich spreche hier wirklich so von alten Handys, die ihr nicht mehr nutzt und die dann einfach irgendwo in der Schublade rumgammeln. Würde ja die Möglichkeit bestehen, daraus irgendwie noch Kohle zu machen. Ja? Warum nicht aus dem alten Gerät noch ein bisschen Geld rausziehen? Ja? Immerhin werden ja neue Handys jetzt nicht gerade billiger. Es gibt aber beim Verkaufen von alten Handys auch Risiken, sagt SR1-Reporterin Katharina Bruns.
1: Probleme können zum Beispiel entstehen, wenn der Zustand des Geräts anders bewertet wird als erwartet. Wenn ein Wasserschaden vorliegt, den man vielleicht selbst gar nicht bemerkt hat. Manche Nutzerinnen und Nutzer haben aber auch das Gefühl, dass sie vom Anbieter regelrecht heruntergehandelt werden. Welche Rechte Verbraucher gegenüber Einkaufsportalen haben, hängt ganz stark von den Bedingungen der Anbieter ab. Klar ist aber, wird ein Gerät beim Anbieter oder auf dem Weg beschädigt, haftet der Anbieter. Er ist dazu verpflichtet, das Handy in den dokumentierten Ausgangszustand zu versetzen und auch genauso zurückzuschicken. Dann haben Verbraucher und Verbraucherinnen nämlich das Recht zu reklamieren und Nachbesserung oder im Zweifel auch Schadensersatz zu verlangen.
0: Ja, im besten Fall funktioniert das ja auch einfach. Und ich sag mal, ihr kriegt ein bisschen Kohle noch für das Handy. Und selbst wenn es weniger ist, als ihr eigentlich irgendwie haben wolltet, ist es immer noch mehr als gar kein Geld, das ihr bekämt, wenn es einfach so weiter in der Schublade rumgammelt.

0: The Avener. Fade Out Lions auf SR1. Gleich hören wir uns Miley Cyrus zusammen an und ein Song zum Träumen. Clock, Clock, Out of the Dark.
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0: Hi, ja doch, Klimaanlage ist eine gute Sache bei 33 Grad und Sonne. Ist schon drückend, ja. Kann man schon mal am zweiten offiziellen Hitzetag des Jahres, kann man schon mal sagen, das ist schon drückend, oder? Oh, ist das heiß. Musst du mal gleich so heiß sein. Ey, komm, der Sommer ist da im Saarland und wir genießen ihn mit Sonnenbrille und Sonne und blauem Himmel und nur ein paar lockeren Wolken. Und die nächsten Tage wird es genauso bleiben.
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0: Die neuesten Blitzer stehen in Nunkirchen in der Weißkircher Straße und am Ortseingang von Bad Hölzbach. Aus Scheiden kommend, ansonsten nix. Falls ihr noch was entdeckt habt, 0800 700 8000 einmal kurz anrufen, dann packen wir es auf die Liste. Kommt's gut an.
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0: Ich finde, Clock Clock machen die perfekte Musik, um Fenster runter, Arm raus und einfach cruisen. Das hier ist Out of the Dark. Jetzt auf SR1. Mein Name ist Jonas Degen. Guten Tag, ein feines Wochenende euch.

Ihr bewegt euch ganz langsam heute. Hey, komm, 33 Grad. Da kann man schon mal in den Sommer, wir bewegen uns ganz langsam, Modus wechseln. 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Kramt so ein bisschen in euren Erinnerungen. Das sind ja meistens die Geschichten, die man auf irgendeinem Geburtstag oder so immer gerne nochmal erzählt. Wisst ihr noch damals, als ich auf dem und dem Festival nackt über den Campingplatz gelaufen bin? Die Stories wollen wir

Bomber mit Homewrecker auf SR1. Vorsicht bitte auf der A8, Salou in Richtung Pirmasens. In der Einfahrt Merchweiler ist ein Auto liegen geblieben. Dort sind Leute ausgestiegen. Außerdem auf der A8 Pirmasens nach Salou, Höhe Neukirchen-Oberstadt. Ein liegen gebliebenes Auto auf der rechten Spur in der Baustelle. Kommt sicher an mit SR1.

großes Pfingstwochenende mit SR1 und der besten Musik fürs Saarland. Gleich nach 15 Uhr mit Florian Schumacher. Mein Name ist Jonas Degen. Wir hören uns morgen zur gleichen Zeit wieder. 10 Uhr. Muss ich aber früh aufstehen morgen. Macht's gut.

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1: Im Studio ist Christian Koch.
2: Russischer Hyperschallraketenangriff auf die Ukraine. Ermittlungen nach Fanprotesten beim DFB-Pokalfinale. Und das Wetter: viel Sonne, kaum Wolken bei bis zu 33 Grad.

0: 15 Uhr. Bei massiven Drohnen- und Raketenangriffen auf die Ukraine hat Russland auch wieder eine Hyperschallrakete vom Typ Oreschnik eingesetzt. Das hat die Regierung in Moskau bestätigt. Scharfe Kritik am Einsatz dieser atomwaffenfähigen Rakete kommt von der Bundesregierung. Kanzler Merz sprach auf Ex von einer rücksichtslosen Eskalation. Aus Berlin, Chris Berdrow.
1: Außenminister Johann Wadephul äußerte sich ähnlich. Russlands Raketenterror sei schockierend. Die Ukraine und ihre Verbündeten müssten an ihrem Kurs festhalten. Nur eine starke Ukraine werde den russischen Präsidenten Wladimir Putin zum Einlenken bewegen können. Es ist nicht das erste Mal, dass Russland Raketen vom Typ Oreschnik im Angriffskrieg gegen die Ukraine verwendet. Erstmals wurden sie nun bei Angriffen auf den Großraum Kiew eingesetzt. Sicherheitsexperten sehen darin auch eine Machtdemonstration Russlands gegenüber den Verbündeten der Ukraine. Mindestens 4 Menschen kamen bei den Angriffen nach ukrainischen Angaben ums Leben. Zahlreiche weitere wurden verletzt.
0: Bei den Gesprächen über ein Ende des Iran-Kriegs deutet viel auf einen baldigen Durchbruch hin. US-Präsident Trump sagte, ein Abkommen zur Öffnung der Straße von Hormuz sei weitgehend ausgehandelt. Grundsätzlich bestätigt auch Teheran Fortschritte bei den Friedensgesprächen. Trump hat auch den israelischen Regierungschef Netanyahu über den Stand der Verhandlungen informiert. Wie mehrere israelische Medien berichten, hat der US-Präsident dabei versprochen, dass ein Stopp des iranischen Atomprogramms Teil des Deals sein werde. In der Türkei hat die Polizei damit begonnen, die Zentrale der größten Oppositionspartei CHP zu räumen. Einsatzkräfte setzten in der Hauptstadt Ankara Tränengas und Gummigeschosse gegen Parteianhänger und Funktionäre ein, die sich vor den Toren versammelt hatten. In dem Gebäude hatte sich der abgesetzte Parteivorsitzende Özel verschanzt. Auslöser der neuen Spannungen ist ein Gerichtsurteil aus dieser Woche. Damit wurde ein Parteitag der CHP aus dem Jahr 2023 für ungültig erklärt und CHP-Chef Özel abgesetzt. Nach den massiven Fanprotesten gestern beim Pokalfinale in Berlin greift der Kontrollausschuss des Deutschen Fußballbundes ein. Das hat der Verband bestätigt. Im Fokus ist demnach vor allem der Einsatz von Pyrotechnik durch die Fanlager von Bayern und Stuttgart. Weitere Einschätzungen zu der Kritik und der verunglimpfenden Wortwahl auf mehreren Transparenten will der DFB aber noch nicht abgeben. Mara Tellmann.
2: In den ersten Minuten der zweiten Halbzeit des DFB-Pokalfinals im Berliner Olympiastadion wanderte ein riesiges Banner mit einem durchgestrichenen DFB-Wappen einmal den Unterrang entlang. Darauf waren die Wörter Kläger, Richter, Henker zu lesen. Damit wollten die Fans ihren Unmut zum Ausdruck bringen über zu hohe Ticketpreise für das Spiel und gegen die aus ihrer Sicht unverhältnismäßige Rechtsprechung des Verbandes bei Fanvergehen. Zum Abschluss der Aktion zündeten beide Fanlager massive Pyrotechnik und sorgten dadurch für eine Spielunterbrechung.
0: Die evangelische und die katholische Kirche laden heute zum Pfingstsonntag wieder zur Nacht der Kirchen ein. Saarlandweit öffnen 43 Kirchen ihre Pforten. Geboten wird unter anderem Musik, Tanz, Kunst und Kultur. Die Veranstaltungen beginnen am frühen Abend und sie dauern zum Teil bis gegen Mitternacht. Und das waren die Nachrichten mit Christian Koch. 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
4: Naja, bei der Nacht der offenen Kirchen lohnt es sich hinzugehen. Nicht nur von dem, was da geboten wird, sondern wahrscheinlich ist da auch sehr angenehmes Klima. In Kirchen ist es ja meistens, gerade wenn es so heiß ist, relativ kühl. Wenige Wolken, viel Hitze bis zu 33 Grad, das haben wir heute tagsüber. Wenn man jetzt so an den Himmel guckt und sagt, naja, das ist jetzt aber nicht so, wie es auf Instagram aussehen sollte, so hellblau, das ist Sahara-Staub. Deshalb gibt es da heute kein Kaiserwetter, macht es aber trotzdem relativ warm. Heute Nacht kommt es darauf an, ob ihr in der Stadt oder an Land seid. Im Kachelofen der Stadt wird es 18 Grad, da speichern die Steine die Energie, und auf dem Land 12 Grad. Morgen Sonnenschein von früh bis spät, über 30 Grad, paar wenige Wolken. Und die weiteren Aussichten bleibt ganz genauso. Auf der Arbeit ist also nächste Woche Schwitzen angesagt.
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4: Vorsicht bitte auf der A62, Nonnweiler in Fahrtrichtung Pirmasens, zwischen Nonnweiler-Otzenhausen und Nofelden-Türkesmühle. Gefahr durch ein defektes Fahrzeug und Reifenteile liegen hier auf der Fahrbahn rum. Vorsicht bitte auch auf der A8 Saarlouis-Infahrt Richtung Pirmasens. Hier ist in der Einfahrt Merchweiler eine Gefahrstelle durch ein defektes Fahrzeug und hier laufen Personen auf der Fahrbahn rum. Vorsicht bitte auch auf der A8 Pirmasens in Fahrt Richtung Saarlouis in Höhe Neunkirchen-Oberstadt. Gefahr durch ein defektes Fahrzeug auf der rechten Spur im Baustellenbereich. Unsere neuesten Blitzer stehen in Nunkirchen in der Weißkircher Straße am Ortseingang Waldhölzbach, wenn ihr ausscheiden kommt. Und das war's. Alle Staus und Blitzer kostenlos melden unter 0800 700 8000.
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4: Ich bin Florian Schumacher, hallo, und ich hoffe, ihr habt es euch irgendwo gemütlich gemacht, habt ein schattiges Eckchen gefunden und macht's vielleicht wie Renny. Der hat sich nämlich was Kühles, Hopfiges aufgemacht. Oder ihr steht in einer der langen Schlangen vor den Freibädern gerade und wartet auf den Sprung ins kühle Nass. Egal was ihr treibt, meldet euch bei uns 0681 2131, vielleicht per WhatsApp oder direkt anrufen. Was ihr so treibt, was eure Momente heute so sind. Ich spiele euch Ray und Where is my Husband direkt als erstes.
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Ja, Dermot Kennedy. Und Funeral. Ja, hoffentlich ist es nicht so eine schlimme Hitze, dass man da hingehen muss. Tut euch doch einfach was Gutes. Springt ins Wasser. Oder vielleicht einfach die Füße ins Wasser halten. Das hilft ja auch manchmal. Tina Turner hier.

0: Tina Turner, Simply the Best.
1: Vorsicht bitte auf der A6 Saarbrücken in Fahrtrichtung Mannheim zwischen Dreieck Saarbrücken und Fechingen, Gefahr durch ein defektes Fahrzeug. Das ist nicht the best, wenn einem da das Auto kaputt geht bei so einer Hitze. Es gibt bessere Dinge, die man machen kann heute, oder? An so einem schönen, warmen Sonntag. Dirk Zimmerling ist zum Beispiel auf dem Gartenbaufest in Güdingen. Lässt es sich dort gut gehen mit seiner Frau? Ich habe gehört, bei Gartenbaufest-Vereinsfesten gibt es, glaube ich, nur Mineralwasser oder so. Also die machen ja sonst nichts anderes. Mineralwasser aus Früchten. Dann gibt es Neuigkeiten aus Bexbach. Moni hat es mir gerade eben ein Foto geschickt, 0681-2131, von einem perfekt gestylten Garten. Denke ich mir immer, wie kriegen die Leute das bitte schön hin? Bei mir irgendwie so eine Mischung zwischen Würgepflanzen und immer mal wieder einer Wurzel und einem Maulwurfshügel. Aber der Garten von Moni aus Bexbach ist wirklich richtig toll und da steht ein Schwimmbad. Dort sind es 23 Grad Wassertemperatur und der Grill wird vorbereitet. Wow, was macht ihr so? Wahrscheinlich eure Kinder in Zaum halten, wenn dieser Song hier jetzt laut im Hintergrund läuft. Die Handtricks mit den K-Pop Demon Hunters oder aka K-Pop Demon Hunters mit Golden. SR1 ist hier.

0: das sind die Sportfreunde. Stille. Keine Blumen ohne Regen. SR1 ist hier. Und wir spielen euch gleich was Tolles. Wenn es denn kommt. Wo ist es? Hallo, da. Bist du hier? Ja. Azizam. Muss sich quasi an den Füßen aus der Ecke hier rausziehen, wo er sich versteckt hat, in den Tiefen des Computers. Gleich.
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0: Gut, hinter solchen sensationellen Nachrichten versteckt man sich auch gerne mal. Wenige Wolken, viel Hitze bis zu 33 Grad, Sahara-Staub. Deshalb ist der Himmel nicht ganz so blau, wie man das so erwarten würde. Aber macht nichts, wenn es trotzdem warm ist. Heute Nacht kommt es darauf an, ob Stadt oder Land. In der Stadt seid ihr bei 18 Grad auf warmen Steinen, sehr gut versorgt. An Land braucht ihr eine Jacke, 12 Grad sind es dort. Morgen ist dann Sonnenschein von früh bis spät, über 30 Grad, ein paar kleine Wolken. Und die weiteren Aussichten, genauso bleibt's. Das heißt, auf der Arbeit ist wieder Schwitzen angesagt.
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0: Oder im Auto, wenn man keine Klimaanlage hat. Vorsicht bitte auf der A6, Saarbrücken in Fahrtrichtung Mannheim zwischen Fechingen und St. Ingbert West. In Höhe Bischmisheimer Talbrücke. Gefahr durch ein defektes Fahrzeug auf der rechten Spur. A62 Nonnweiler in Fahrtrichtung Pirmasens zwischen Nonnweiler Otzenhausen und Nonnenhofelden-Türkismühle. Behinderung durch ein defektes Fahrzeug. Und unsere neuesten Blitzer stehen in Nunkirchen in der Weißkircher Straße und am Ortsausgang von Waldhölzbach, wenn ihr aus Scheiden kommt. Allen unterwegs, gute Fahrt!
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0: Ich bin Florian Schumacher, hallo. Ich habe wahrscheinlich gerade eben irgendwie an eins meiner Kinder gedacht. Die sagen zu Bischmisheim immer Fischmischheim. Kinder machen sowas, ne? Also irgendwie einen komischen Reim, irgendwas, was lustig klingt aus allem Möglichen. Ich hoffe, Markus Stein aus Saargemünd hat jetzt auch was Schönes. Der kommt nämlich gerade von der Arbeit nach Hause. Das ist bei diesem Wetter ja mehr als gemein. Aber jetzt ist der Feierabend gut und fühlt sich hoffentlich sehr gut bei dir an. Viele Grüße nach Saargemünd und mach dir was Schönes auf. Wir haben Dracula jetzt für dich, aber nur als Song, und Jennifer Lopez.
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0: Ed Sheeran und Azizam. SA1 ist hier. Ich hoffe, ihr habt die Füße im Pool. Oder zumindest in einem großen Topf mit 2, 3 Eiswürfeln drin. Oder vielleicht sogar, wenn der Topf sehr groß ist, die ganzen Beine im Pool. Oder wenn der Pool so groß ist wie der von Moni aus Bexbach. Bei 23 Grad Wassertemperatur und einem bereits schon fast angeschalteten Grill, dann kann auch vielleicht der ganze Körper in den Pool. Und ich habe mir eben so ein bisschen erzählt, dass ihr Garten so perfekt aussieht. Sie hat mir ein Foto hier geschickt auf sr1.de. Und ich habe mich gefragt, wie man so einen perfekten Garten hinkriegen kann. Und Moni beantwortet es mir.
1: Hey, hallo Florian. Sowas geht nur, wenn alle beide in Rente sind. Ja, da hat man Zeit für sowas zu pflegen. Als wir beide noch berufstätig waren, ging das auch nicht immer so. Euch noch schöne Pfingsten, egal was ihr tut.
0: Ist ja dann auch eine schöne Aufgabe. Auch euch frohe Pfingsten mit toller Musik von Madonna, Who's That Girl, gleich auf SR1 und Mark Forster, ein Lied jetzt für euch.

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0: 1 spielt euch Banners und My Empire. Irgendwie haben wir alle das Leben, oder? Das gleiche Leben. Tom aus Saloy hat es aber gerade ganz schön stressig. Er
1: mein Lieblingsstudent
0: ist geschrieben. Er bereitet gerade 2 Grills gleichzeitig vor. Auf dem einen hat er Steak, Merguez, rote und weiße Würste. Und der andere ist für die Vegetarier. Da hat er Halloumi, Tofu-Sticks, Auberginen und Zucchini in Knoblauchöl. Ach, ich würde einfach gern mal von beiden probieren.

0: James Blunt und 1973. Ich hoffe, euch geht's gut hier gerade im Saarland. Nico aus Saarlouis hatte eine tolle Woche.
1: Mein Lieblingsmoment diese Woche war auf jeden Fall das Wetter, würde ich sagen. Weil jetzt kann man wieder schön rausgehen, die Sonne scheint, die Leute sind glücklich. Und was will man mehr?
0: Ja, das klingt doch gut.

gleich für euch Mr. Know-It-All Teddy Swims in eurem Radio. Und das war Love Me Not. Ihr wollt wissen, wie Teddy Swims klingt? So. Oh!

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1: Im Studio ist Christian Koch.
2: Türkische Polizei stürmt Zentrale der größten Oppositionspartei. Pfingstsportfest in Rehlingen vor dem Start. Das Wetter nahezu wolkenlos bei bis zu 33 Grad. 16 Uhr. In der türkischen Hauptstadt Ankara hat die Polizei die Zentrale der größten Oppositionspartei CHP gestürmt. Fernsehbilder zeigen, wie die Einsatzkräfte mit Tränengas und Gummigeschossen gegen Parteianhänger vorgehen, die den Eingang verbarrikadiert hatten. Aus Ankara Benjamin Weber.
3: Mit dem Polizeieinsatz solle das Gerichtsurteil umgesetzt werden, das den ehemaligen Parteichef Kemal Kılıçdaroğlu vorläufig wieder als Parteichef einsetze, teilte das Gouverneursamt Ankara mit. Der abgesetzte Chef Özgür Özel hat sich seit Bekanntwerden des Urteils am Donnerstag in der Parteizentrale verschanzt. Wir werden angegriffen, erklärte Özel in einem Videostatement am Nachmittag. Zuvor hatte er das Vorgehen der Justiz als einen Justizputsch bezeichnet. Ein

0: Gericht in Ankara hatte die Ergebnisse des CHP-Parteitags von 2023 für ungültig erklärt. Dort war Özel zum Vorsitzenden gewählt worden. Er hatte die Partei danach neu ausgerichtet. In den Umfragen lag sie regelmäßig vor der AKP von Staatspräsident Erdogan.
1: Bei den massiven Drohnen- und Raketenangriffen auf die Ukraine hat Russland letzte Nacht wieder eine Hyperschallrakete vom Typ Oreshnik eingesetzt. Scharfe Kritik daran kommt von der Bundesregierung. Kanzler Merz spricht von einer rücksichtslosen Eskalation. Außenminister Wadefuhl von schockierendem Raketenterror. Russland hatte die atomwaffenfähige Überschallrakete schon mehrmals gegen Ziele in der Ukraine eingesetzt, jetzt aber zum ersten Mal im Großraum Kiew. Sicherheitsexperten sehen darin auch den Versuch einer Machtdemonstration gegenüber Verbündeten der Ukraine. Am Saarbrücker Flughafen ist die Zahl der Passagiere innerhalb eines Jahres deutlich gestiegen. Ein Grund dafür ist das neue Angebot der irischen Billigfluggesellschaft Ryanair. Die fliegt seit Ende März von Saarbrücken aus 3 Ziele an. Während der ersten 4 Wochen flogen laut Airport mit Ryanair schon mehr als 7.000 Menschen. Für einen Aufwärtstrend sprechen außerdem Berechnungen des Flughafenverbands ADV. Die Zahl der Passagiere am Saarbrücker Flughafen ist im April im Vergleich zum Vorjahresmonat um 60% gestiegen, und zwar auf rund 30.000. In einer Stunde etwa beginnt in Rehlingen das internationale Pfingstsportfest. Es ist schon die 61. Auflage. Am Start sind etwa 130 Athleten aus fast 40 Nationen. SR-Reporter René Henken.
2: Das Pfingstsportfest im Rehlinger Bundesstadion hat den sogenannten Silberstatus. Das heißt, die Leichtathletikveranstaltung gehört zur zweithöchsten Kategorie der Welt. Deshalb sind auch Top-Athletinnen und Athleten dabei, wie zum Beispiel die Olympiasiegerin im Weitsprung Malaika Mihambo oder der Olympiasieger im Diskuswerfen Daniel Stahl. Bei den Wettkämpfen wird nach Angaben des Veranstalters ein Preisgeld von insgesamt 78.000 Euro verteilt. Eintrittskarten können ab 13 Uhr an der Tageskasse gekauft werden. Außerdem überträgt der SR das Leichtathletik-Event ab 17.15 Uhr 2 Stunden lang live im Fernsehen.
1: Nach den massiven Fanprotesten beim DFB-Pokalfinale greift der Kontrollausschuss des Deutschen Fußballbundes ein. Dabei geht es vor allem um den massiven Einsatz von Pyrotechnik durch die Fanlager von Bayern und Stuttgart. Das Finale war deshalb gestern Abend unterbrochen worden. Weitere Einschätzungen zu der Kritik, unter anderem an den Ticketpreisen und zu verunglimpfender Wortwahl auf mehreren Transparenten, will der DFB noch nicht abgeben. Die Zuschauer hatten gestern Abend unter anderem ein Banner mit durchgestrichenem DFB-Wappen gezeigt. Und das waren die Nachrichten mit Christian Koch. 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
4: Bei wenigen Wolken, viel Hitze und 33 Grad und einer Sportveranstaltung, da muss man wirklich aufpassen, dass man ordentlich gut was trinkt. Das ist ja auch, soweit ich weiß, erlaubt. Zählt nicht als Doping, oder? Wenn man viel trinkt. Kenne mich damit nicht aus. Sahara-Staub ist deshalb unterwegs. Deshalb gibt es nicht ganz so einen blauen Himmel. Aber heute Nacht kommt es ein bisschen darauf an, ob ihr an Stadt oder Land seid. In der Stadt ist es wärmer, 18 Grad, an Land kann es bis 12 Grad nochmal runtergehen. Morgen dann Sonnenschein von früh bis spät, über 30 Grad, ein paar wenige Wolken. Und die weiteren Aussichten, es bleibt ganz genauso. Auf der Arbeit also wieder Schwitzen angesagt.
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4: Vorsicht bitte aktuell auf der A6 Saarbrücken in Fahrtrichtung Mannheim zwischen Fechingen und St. Ingbert West in Höhe der Bischmisheimer Talbrücke. Behinderung durch ein defektes Fahrzeug auf der rechten Spur. In Nunkirchen wird geblitzt in der Weißkircher Straße und am Ortseingang von Waldhölzbach aus Scheiden kommt. Und immer mal wieder Probleme natürlich auf der Stadtautobahn A620 aktuell mit einer Vollsperrung und Umleitung im Bereich der Ostspanne. Allen unterwegs, gute Fahrt.
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4: Ich bin Florian Schumacher, hallo. Ja, und ich habe gerade so ein bisschen zustimmendes Nicken aus der Redaktion bekommen. Man darf natürlich als Sportler Wasser trinken, das zählt nicht als Doping. Es gibt aber tatsächlich eine Sportveranstaltung. Dort ist Doping ausdrücklich erwünscht, beziehungsweise erlaubt. Bitte was? Ja, klären wir gleich. Nach Sabrina Carpenter, Manchild, Teddy Swims und Culture Club.
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Vorsicht bitte, auf der A8 Saarlouis in Fahrtrichtung Pirmasens zwischen Saarlouis-Steinrausch und Nalbach. In beiden Fahrtrichtungen Gefahr durch Personen auf der Fahrbahn. SA1 ist hier mit Culture Club.

0: Culture Club, Do You Really Want to Hurt Me? SR1 ist hier. Ich hoffe, ihr habt ein tolles Pfingstwochenende. Und habt es euch gut gehen lassen. Zum Beispiel in einem Schwimmbad oder irgendwie sowas. Es gibt tatsächlich auch Menschen, die treiben Sport bei diesem Wetter, ja. So eine große Sportveranstaltung heute hier bei uns im Saarland. Und da ist ja oft das Motto höher, schneller, weiter. Aber jetzt gibt es einen Wettbewerb, der das Ganze komplett auf die Spitze treibt. In 2 Tagen starten in Las Vegas die sogenannten Enhanced Games. Dort ist Doping ausdrücklich erlaubt. Also die Sportlerinnen und Sportler dürfen dopen, müssen es aber nicht. Hauptsache ist Leistung. Egal wie, mit welchem Preis. Und da machen nicht nur irgendwelche Hobbyathleten mit, sondern auch ehemalige Spitzensportler mit Olympiamedaillen und Weltrekorden. Mit dabei ist ja sogar ein deutscher Schwimmer, Marius Kusch. Und der sagt auch ganz offen, warum er da mitmacht.
1: Ich werde mich jetzt hier nicht hinsetzen und so tun, als ob Geld keine Rolle gespielt hätte. Klar geht's darum.
0: Naja, also, es sind nämlich 25 Millionen Dollar Preisgeld. In Worten 25 Millionen. Wer in so einer Disziplin gewinnt, bekommt tatsächlich 500.000 Dollar auch noch. Also das heißt, das sind wirklich wahnsinnige Beträge, die man dort gewinnen kann. Kritik an dem Event gibt es aber natürlich trotzdem ordentlich. Zum Beispiel auch vom deutschen Leichtathletik Hendrik Pfeiffer. Der sagt zum Beispiel, Sportler haben ja auch eine Vorbildfunktion und genau deshalb gehen die Enhanced Games für ihn gar nicht klar. Taylor Swift jetzt für euch mit Opalheitsch.

0: Sprosse und Flackern.
1: SR1 ist hier. Habe ich diesen Klassiker hier für euch noch. Ganz tief aus der Archivkiste rausgeholt. Kategorie Scheen zu heben.
2: Vorn und Blondes, WhatsApp, SR1 ist hier.

0: die von und Blondes.
1: What's up? SR1 ist hier, gleich mit toller Musik von Michael Patrick Kelly.
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1: Bis zu 33 Grad, ein bisschen Sahara-Staub, deshalb kein blauer Himmel. Also kein Kaiserwetter, aber trotzdem nicht weniger heiß. Heute Nacht kommt es darauf an, ob ihr in der Stadt oder im Land seid. In der Stadt bis zu 18 Grad und am Land 12 Grad. Der Kachelofeneffekt ist der Grund. Morgen gibt es Sonnenschein von früh bis spät, über 30 Grad, ein paar wenige Wolken. Und die weiteren Aussichten bleiben rosig. Es bleibt nämlich ganz genauso. Es wird gerade hinter der Scheibe komisch geguckt für diese Aussage, es bleibt rosig. Ja, wir müssen nächste Woche arbeiten und haben über 30 Grad. Ja, stimmt, das könnte möglicherweise, könnte man auch als nicht rosig sehen lassen.
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1: Vorsicht bitte, da liegt ein Holzbalken auf der Fahrbahn, auf der A8 Saarlouis-Fahrt Richtung Luxemburg zwischen Dreieck Saarlouis und Dillingen-Mitte. Gefahr durch Holzbalken auf der Fahrbahn. Unsere neuesten Blitzer stehen in Nunkirchen in der Weißkircher Straße und am Ortseingang von Waldhölzbach, wenn ihr aus Scheiden kommt. Allen unterwegs, gute Fahrt.
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1: Mit Florian Schumacher, hallo. 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Also richtig, richtig tolle Acts. 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Und das alles steht auf sr1.de, wenn ihr euch jetzt schon mal informieren wollt.
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0: Marillion und Kaylee. SR1 ist hier. Ab 30 Grad sprechen wir offiziell von einem Hitzetag. Also gestern, also heute, also morgen auch. Und dann soll man natürlich Sonnencreme drauf schmieren. Also soll man, weil da kommt so viel UV-Strahlung vom Himmel runter, dass es bei uns in den Hautzellen zu Zellmutationen kommen kann. Und man dann Hautkrebs bekommen kann. Und das ist natürlich nicht so gut. Habe ich übrigens mal was ganz Interessantes gesehen an so einem Stand vom Gesundheitsamt vom Regionalverband Saarbrücken. Die haben dort solche kleinen Perlen verteilt, die sich bei einem hohen UV-Index lila färben. Also das heißt, man konnte das so kleine Kette am Handgelenk dran haben und da hat man dann gesehen, okay, jetzt ist es gerade irgendwie im Moment so gefährlich, dass man auf jeden Fall Sonnencreme drauf machen sollte. Jetzt habe ich im Internet gerade eben mich durchgeklickt und gesehen, Sonnencreme braucht man überhaupt nicht. Man kann auch Olivenöl oder Kokosnussöl drauf machen, sagt das Internet. Julia Lehmann aus der SR1-Redaktion. Ist das eine gute Idee?
1: Das ist sogar eine sehr schlechte Idee. Also was stimmt, Kokos- und Olivenöl haben schon einen gewissen Lichtschutzfaktor. Der ist aber super niedrig. Der liegt so zwischen 1 und 8. Mal zum Vergleich. Viele Experten empfehlen Lichtschutzfaktor von mindestens 30, wenn nicht sogar 50. Und Öl schützt auch nicht vor den UVB-Strahlen. Das sind die, die für Sonnenbrand und Hautkrebs verantwortlich sind. Also das Öl besser in der Küche lassen.
0: Ja, das ist, glaube ich, eine ganz gute Idee. Und Eva Schmitz kommentiert hier gerade, Sonnencreme hilft gegen Hitze nicht. Stimmt. Aber was da sehr gut hilft, sind Eiswürfel. In den Nacken gesteckt von irgendjemand. Am besten der neben einem sitzt. Der rutscht dann auch bis nach unten durch, so in die Hose. Wird's dann feucht im Schritt.

0: Anastasia, Sick and Tired. 5:10 ist es an einem wunderschönen sonnigen Tag im Saarland. Gleich für euch die Backstreet Boys mit Get Down. Ich habe Green und Max Byrne mit Wimpernschlag und Schaus für euch auf SR1.
1: Das

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1: Im Studio ist Christian Koch.
2: Iran sieht weiteren Klärungsbedarf mit den USA. Zverev in Runde 2 der French Open. Das Wetter im Saarland Sonne, kaum Schleierwolken, um die 30 Grad. 17 Uhr. Über eine Verständigung zwischen den Vereinigten Staaten und dem Iran gibt's widersprüchliche Informationen. Während US-Präsident Trump von einem bevorstehenden Abkommen spricht, bremst der Iran Hoffnungen. Eine den Revolutionsgarden nahestehende Agentur berichtet jetzt von einigen Hindernissen, die verblieben sind. Für SR-Info Benjamin Weber.
3: Die Agentur wies Medienberichte zurück, nach denen die Straße von Hormuz wieder vollständig geöffnet werden könne. Auch nach einem möglichen Friedensabkommen werde Iran die Meerenge kontrollieren, hieß es. Iranische Nachrichtenagenturen berichteten übereinstimmend, dass Iran über das Atomprogramm erst zu einem späteren Zeitpunkt verhandeln wolle. Meldungen, wonach Iran sich bereit erklärt hätte, für 10 oder 20 Jahre kein Uran anzureichern, seien falsch. Ein iranischer Außenamtssprecher hatte zuvor im Staatsfernsehen erklärt, man stehe kurz vor der Fertigstellung eines 14-Punkte-Plans für eine Einigung mit den USA. Dieser Plan sehe vor, die Waffenruhe um 30 bis 60 Tage zu verlängern. In dieser Zeit solle weiter verhandelt werden.
2: Trump hatte auch den israelischen Regierungschef Netanyahu über den Stand der Verhandlungen informiert. Nach Insider-Informationen aus israelischen Regierungskreisen pocht Netanyahu dabei auf Handlungsfreiheit beim Kampf gegen die Hisbollah im Nachbarland Libanon. Die türkische Polizei hat in Ankara die Zentrale der Oppositionspartei CHP gestürmt. Auf Fernsehbildern sieht man, wie die Einsatzkräfte mit Tränengas und auch mit Gummigeschossen gegen Parteianhänger und Funktionäre

0: Angreifer vorgehen, die den Eingang verbarrikadiert hatten. Dort hielt sich der durch ein Gerichtsurteil abgesetzte Parteichef Özel auf. Der hat mittlerweile das Parteigebäude verlassen. Özel spricht von einem Justizputsch, um die größte türkische Oppositionspartei zu schwächen. Bundesinnenminister Dobrindt warnt davor, Menschen mit einer antisemitischen Einstellung einzubürgern. Der CSU-Politiker sagte den Funke-Zeitungen, er beobachte in den letzten Jahren einen eingewanderten Antisemitismus in Deutschland. Deshalb müssten die Behörden besonders aufmerksam sein. Der Minister nannte Israel-Hass und offen antijüdische Demonstrationen auf deutschen Straßen vollkommen inakzeptabel. Dabei mache er keinen Unterschied zwischen rechtem, linkem oder islamistischem Antisemitismus. Der Präses der evangelischen Kirche im Rheinland, Latzel, hat die Bedeutung des Pfingstfestes als Trost und Ermutigung betont. Latzel schrieb an mehr als 500 evangelische Kirchengemeinden, die Menschen erlebten zurzeit vielfach einen wirklichen Ungeist. Weltweit würden Unsummen für Kriege ausgegeben, die fast niemand wolle. Dem setze Gott an Pfingsten seinen Geist entgegen. Die Welt brauche nichts dringender als einen Geisteswechsel. Ein Autofahrer aus dem Kreis St. Wendel ist seinen Führerschein los, weil er auf der Autobahn betrunken durch eine Rettungsgasse gefahren ist. Laut Polizei hatte sich vorgestern nach einem schweren Unfall auf der A8 bei Heusweiler ein Stau gebildet. Die Fahrer dort ließen für die Einsatzkräfte eine Rettungsgasse frei. Doch der 54-Jährige fuhr mit seinem Transporter durch und streifte dabei auch einen Lastwagen und ein Auto. Die Polizei konnte den Transporter stoppen. Ein Alkoholtest ergab beim Fahrer einen Wert von 1,5 Promille. Alexander Zverev ist mühelos in die French Open gestartet. Der Hamburger Tennisprofi gewann sein erstes Spiel bei dem Grand Slam Turnier in Paris glatt in 3 Sätzen gegen den französischen Lokalmatador Benjamin Bonzi. Nächster Gegner des deutschen Weltranglisten-Dritten ist Tomáš Machač aus Tschechien. Und das waren die Nachrichten mit Christian Koch. 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
1: Wetter. Wenige Wolken, viel Hitze bis zu 33 Grad und ein etwas bedeckt wirkender Himmel, weil das sind keine Wolken, das ist Sahara-Staub. Deshalb gibt es da nicht so viel Blau. Heute Nacht kommt es drauf an, ob ihr in der Stadt oder im Land wohnt. Kachelofenstadt hat 18 Grad, auf dem Land schöne gemütliche 12 Grad. Sonnenschein morgen von früh bis spät, über 30 Grad, ein paar wenige Wolken sind da und die weiteren Aussichten, es bleibt genauso. Auf der Arbeit nächste Woche schwitzen bei 30 Grad. Juhu.
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1: Da ist wenigstens alles gut. Keine Staus. Diese Vollsperrung ist übrigens ungefährlich auf der A620. Haben wir immer mal wieder Fragen reinbekommen, warum wir da die Vollsperrung nicht melden. Man kann ganz einfach drumherum fahren. Also man fährt Ostspange ab und fährt danach direkt wieder auf die Autobahn auf und dann ist die Vollsperrung auch schon wieder vorbei. Da gibt es nur einen winzig kleinen Rückstau. Geblitzt wird aber im Moment in Nunkirchen in der Weißkircher Straße am Ortseingang Waldhölzbach, wenn ihr aus Scheiden kommt, und zwischen Kleinblittersdorf und Plies-Ransbach.
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1: Ich bin Florian Schumacher, hallo, und euch geht es garantiert genauso wie mir. Wenn ihr euer Handy durchguckt, findet ihr bestimmt eine Person, wo ihr sagt, wer ist denn das? Also zum Beispiel Timo Möbel. Ich weiß nicht, wer Timo Möbel ist, aber Timo Möbel postet immer auf WhatsApp irgendwie ganz interessante Sachen. Oder irgendwer, jemand von eBay Kleinanzeigen oder so, für irgendeine Nummer, die man sich irgendwann mal gespeichert hat. Aber man denkt sich so, wer ist es und brauche ich diese Nummer nochmal? Wir räumen gleich euer Handy auf und spielen euch Musik von Alex Warren und Roxette.
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1: Rico Reyama und Stay Here. Bleib hier. Ja, das sagen, glaube ich, manche Handykontakte auch. Wenn man sie aus dem Handy löschen möchte, dann tauchen sie plötzlich wieder auf, weil sie in irgendeiner Cloud gespeichert waren und das sich dann irgendwie wieder synchronisiert und sie irgendwie nicht gehen wollen. Ihr habt bestimmt auch solche Kontakte auf dem Handy. Ich habe gerade auch mal durchgeguckt. Ich habe irgendwie Timo Möbel gefunden. Dann habe ich Sandra Kinderwagen gefunden, wo ich auch gedacht habe, okay, der haben wir vielleicht mal einen Kinderwagen oder irgendwie sowas verkauft. Man findet komische Dinge. Ein guter Bekannter von mir, der hatte tatsächlich mal Frauennamen mit ihren Körpermerkmalen abgespeichert. Also das fand ich auch so ein bisschen befremdlich, sage ich mal so. Jeder hat solche Handykontakte, die man irgendwie nie wieder braucht. Und wenn dann plötzlich da jemand ist und man bräuchte sie, dann sind sie irgendwie weg. SR1-Reporterin Jasmina hat mit euch eure Handykontakte aufgeräumt und Nura aus Tübingen getroffen.
2: Ich habe mal ein Praktikum gemacht. Die habe ich auf jeden Fall so abgespeichert mit Praktikum und weiß auch gar nicht mehr, welches Praktikum das war.
3: Schaust du dir manchmal noch so die Storys von der Person an?
2: Also so WhatsApp-Sachen vielleicht manchmal, ja.
3: Du Stalkerin. Ja, dann komm, dann pack mal dein Handy aus, wir löschen den Kontakt. Jetzt den brauchst du nicht mehr.
2: Ja, das stimmt.
3: Und wie fühlst du dich jetzt?
2: Erleichtert, sehr erleichtert.
1: Und genau dann läuft sie euch über den Weg. Und ihr denkt euch, verdammt, wenn ich jetzt noch die Handynummer hätte. Billy Joel, We Didn't Start the Fire. SR1 ist hier am heißen Pfingsten.

Purple Disco Machine und Austis zusammen. Beat of Your Heart. Ihr hört SR1 und pünktlich zum Pfingsten startet die Freibadsaison. Auch das Wetter spielt natürlich in diesem Jahr sehr, sehr, sehr gut mit. In manchen Gemeinden bleiben die Bäder leider komplett geschlossen. Aber sehr, sehr, sehr, sehr viele Freibäder haben geöffnet. Und gerade heute gibt es natürlich auch einen großen Andrang. Einige Freibäder haben auch darauf hingewiesen, dass ihr besser mit öffentlichen Verkehrsmitteln kommt, weil es gerade an den Parkplätzen dort auch ein bisschen schwierig werden kann. Und das habe ich auch tatsächlich gesehen. Wir waren heute im Calypso und da war es so zur Mittagszeit voll, aber es ging noch. Man hat noch einen Parkplatz bekommen. Und als ich dann so kurz vor der Sendung her, so kurz vor drei, dann da rausgegangen bin, wow, da war die Schlange dann tatsächlich schon bis zur Treppe runter. Ja, das wird wahrscheinlich morgen ähnlich werden, weil morgen ist ja auch nochmal ein freier Tag. Auf sr.de haben wir euch eine ganze Infoseite für die Schwimmbäder zusammengepackt. Hier seht ihr, ob euer Lieblingsschwimmbad geöffnet hat, was es dort Besonderes gibt. Auch zu den aktuellen Problemen, die es vielleicht im Saarland gibt, dass sie nicht genügend Bademeister finden. Und über neue Regeln, die sich aber als gut erwiesen haben, wie zum Beispiel im Freibad Kleinblittersdorf. Wir spielen euch außerdem tolle Musik von Alle Farben mit All Right gleich. Und BTS passend zu den Schwimmbädern mit Swim. Jetzt auf SR1.

0: Wir bringen euch Nico Santos kostenlos in Saarland am Freitag, dem 26. Juni, ins Parkstadion in Dillingen zum SR-Ferien Open Air oder einfach in 3 Minuten hier. 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
0: Das ist toll bei Temperaturen bis 33 Grad. Ein bisschen Sahara-Staub macht das Ganze etwas grau von oben oder grau-gelb, aber nicht so ganz so blau. Aber das macht uns von den Temperaturen nicht so viel aus. Temperaturen heute Nacht bis 18 Grad in der Stadt und auf dem Land bis 12 Grad. Morgen dann Sonnenschein von früh bis spät, über 30 Grad, paar wenige Wolken und auch eben dieser Sahara-Staub am Himmel. Die weiteren Aussichten bleibt ganz genauso. Also nächste Woche auf der Arbeit schwitzen angesagt.
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0: Aktuell keine Meldungen zur Verkehrslage. In Nunkirchen in der Weißkircher Straße wird aber geblitzt am Ortseingang Waldhölzbach aus Scheiden kommt. Und zwischen Kleinblittersdorf und Bies-Ransbach steht auch ein Blitzer. Und diese Dauerbaustelle, dieses lange Ding auf der A620 mit einer kurzzeitigen Sperrung hier auch. Daran haben wir uns ja schon fast gewöhnt, oder?
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0: Ich bin Florian Schumacher, hallo. Und wir bringen euch nicht nur Nico Santos hierher, sondern wir bringen auch euch zu Rock am Ring. Wie das funktioniert, gleich nach Desiree Live, Kygo und Nico Santos.
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Kygo und Save My Love. SR1 ist hier und Kygo wird auch bald auf dem Festival sein, aber nicht hier in der Gegend. Dazu müsstet ihr nach Kalifornien, nach Palm Beach reisen. Oh je, ans Palm Tree Music Festival. Das ist vielleicht ein bisschen weit. Suchen wir doch mal ein bisschen mehrere Festivals. Rock am Ring hier zum Beispiel ist ja auch um de Eck quasi. Nur das Dumme ist, es ist ausverkauft. Aber das Gute, wir haben noch ein paar Karten hier in der Schublade liegen und die bekommt ihr natürlich nicht verkauft, sondern geschenkt. Aber wir wollen dort was von euch haben und zwar eure schönste, skurrilste, verrückteste Festivalgeschichte, die ihr jemals erlebt habt. Meine war zum Beispiel in der Schweiz auf einem Festival. Dort hat es geregnet in Strömen und der Zeltplatz war ein einziges matschiges Ding. Und dieser Zeltplatz, der war an so einem Hang mit echt ordentlich Steigung. Und da haben sich die Festivalmacher gedacht, oh komm, dann streuen wir einfach Stroh drauf und dann ist der ganze Matsch ist dann Stroh und dann können die da ihre Zelte aufbauen. Gut, haben wir gemacht. Das Blöde war nur, nachts hat es weiter geregnet und wir sind mit dem ganzen Stroh nachts schlafend in unseren Zelten ins Tal gerutscht. War definitiv großartig. Dort war Linkin Park zum Beispiel auf diesem Festival. Mit der Emptiness Machine bekommt ihr sie jetzt ins Radio.

0: Ellie Goulding und Power. SH1 ist hier. Jetzt haben wir so viel über Festivals heute gesprochen. Über Festivals in Amerika, über große Festivals in Deutschland, Rock am Ring. 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
0: Und in wenigen Minuten gibt's den hier. Das ist Miles Smith, gleich auf SR1.
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0: Im Studio ist René Jacqueline Möhler.
4: Trump meldet Fortschritte bei Iran-Verhandlungen. Weniger Pkw-Neuzulassungen im April. Das Wetter bis zum Abend sonnig und sommerlich warm. 18 Uhr. Die USA und der Iran haben sich in ihren Verhandlungen offenbar weiter angenähert. US-Präsident Trump sagte, ein Abkommen zur Öffnung der Straße von Hormuz sei weitgehend ausgehandelt. Grundsätzlich bestätigte auch Teheran Fortschritte bei den Friedensgesprächen. Laut iranischen Staatsmedien sind aber noch strittige Punkte zu klären. Trump informierte auch den israelischen Regierungschef Netanyahu über den Stand der Verhandlungen. Mehreren israelischen Medien zufolge versprach der US-Präsident, dass ein Stopp des iranischen Atomprogramms Teil des Deals sein werde. Die Bundesregierung hat den russischen Einsatz atomwaffenfähiger Oreschnik-Raketen gegen die Ukraine scharf kritisiert. Bundeskanzler Merz schrieb im Online-Dienst X von einer rücksichtslosen Eskalation. Deutschland stehe weiter fest an der Seite der Ukraine. Die EU-Außenbeauftragte Kallas warf Russland eine Einschüchterungstaktik vor. Die Oreschnik-Raketen haben eine große Zerstörungskraft. Laut ukrainischer Luftwaffe hatte Russland in der Nacht insgesamt 600 Langstreckendrohnen und 90 Raketen auf das Land abgefeuert, darunter eine Oreschnik. Florian Kellermann für SR Info.
5: Damit war der Angriff, gerade von der Zahl der Raketen her, einer der bisher schwersten. Im Fokus stand die Hauptstadt Kiew und hier auch das historische Zentrum. Im Stadtteil Pechersk, zu dem das Regierungsviertel gehört, gab es einen Einschlag in einem 20-stöckigen Gebäude, teilte die Stadtverwaltung mit. Auch das zentral gelegene ARD-Studio wurde erheblich beschädigt. Ein großes Feuer brach in einem Einkaufszentrum mit angrenzendem Markt an der Metrostation Lukjanivska aus. Die U-Bahn-Station, in der viele Menschen bei Luftalarm Schutz suchen, ist bis auf Weiteres nicht benutzbar.
4: Der Gouverneur von Kalifornien, Newsom, hat wegen Explosionsgefahr eines Chemikalientanks den Notstand für den betroffenen Bezirk Orange County ausgerufen. Einsatzkräfte kämpfen dort seit gestern gegen ein Leck an einem überhitzten Tank auf dem Gelände eines Luft- und Raumfahrtunternehmens. Sollte der Tank auslaufen oder explodieren, könnten

0: giftige Dämpfe über ein dicht besiedeltes Gebiet ziehen. Zehntausende Anwohner wurden deshalb aufgerufen, ihre Häuser zu verlassen. Im Saarland sind im April weniger Autos neu zugelassen worden als im Vorjahresmonat. Das hat der Kfz-Verband mitgeteilt. Demnach gab es 2392 Neuzulassungen. Das waren 4,3% weniger als im April 2025. Wie es weiter heißt, erhöhte sich bei Elektroautos die Zahl der Neuzulassungen um 79,5% auf 666 Fahrzeuge. Dagegen verzeichneten Benziner und Diesel erneut spürbare Rückgänge. Alexander Zverev hat bei den French Open souverän die zweite Runde erreicht. Der deutsche Tennisprofi besiegte den Franzosen Benjamin Bonzi glatt in 3 Sätzen. Guido Ringel.
1: Job erledigt, nicht geglänzt beim ersten Auftritt in Paris in diesem Jahr, aber zum glatten Dreisatzsieg hat es dennoch gereicht. Alexander Zverev war nach rund 2 Stunden weiter, steht erst einmal in der zweiten Runde der French Open nach seinem Erfolg gegen den Franzosen Bonzi. Der wurde zwar von den französischen Tennisfans massiv unterstützt, als Nummer 98 der Welt, aber war er gegen den Favoriten Zverev nicht in der Lage, das Match ausgeglichen zu gestalten. Und so ist diese immer schwierige Auftakthürde bei einem Grand-Slam-Turnier gemeistert. Der Hamburger ist nach seiner Pause wegen der Rückenprobleme drin im Turnier und kann nach einem soliden Auftritt locker reingehen in die nächste Runde.
0: Die zweite Runde hat auch Tamara Korpatsch erreicht. Die 31-jährige Deutsche besiegte Sara Sorribes-Tormo aus Spanien in 2 Sätzen. Das waren die Nachrichten mit René Jacqueline Möhler. 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
3: Wenige Wolken, viele Hitze bis 33 Grad, aber es sieht trotzdem nicht ganz so klar aus, der Himmel. Das ist der Sahara-Staub, deshalb ist es da so wenig blau. Heute Nacht kommt es drauf an, ob ihr Stadt- oder Landmenschen seid. In der Stadt gibt es 18 Grad und auf dem Land 12 Grad. Grund sind die Steine, die so warm geworden sind. Morgen dann Sonnenschein von früh bis spät über 30 Grad, ein paar kleine wenige Wolken. Und die weiteren Aussichten, genauso bleibt's bis 30 Grad und Sonne satt.
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3: Aktuell keine Meldung zur Verkehrslage, außer die bekannten Sperrungen und Verengungen und langsamer Machungen auf der A620. Unsere neuesten Blitzer stehen in Nunkirchen in der Weißkircher Straße am Ortseingang von Walz-Hölzbach, wenn ihr aus Scheiden kommt. Und zwischen Kleinblittersdorf und Wiesransbach wird geblitzt. Allen unterwegs gute Fahrt.
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3: Hallo, ich bin Florian Schumacher und ich überlege mir gerade, was man jetzt irgendwie so machen könnte, wenn es einem zu heiß unter der Birne wird. Da ist doch Kino eine ganz tolle Sache. Das ist klimatisiert, dort gibt es kühle Getränke und ein Film ist sicherlich keine schlechte Idee. Star Wars ist zum Beispiel im Kino, über diesen Film reden wir gleich.
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0: war Jan und Dalton. Schöne Stimmung, schöner Song, schöner Text. Und es wirkt irgendwie so gemütlich beschwingend, oder? Genauso wie dieses kleine winzige Ding hier. Ich meine jetzt nicht Stitch, sondern Baby Yoda. Klein, grün, süß. Seit dieser Woche im Kino. Baby Yoda in Star Wars. The Mandalorian and Grogu. Peter Bettis, wer genau ist dieses knuddelige, Stitch-artige Ding?
1: Ein mystisches Wesen, von dem große Macht ausgeht und das sehr alt werden kann.
2: Das Kind wird Jahrhunderte länger leben als ich. Ich werde nicht immer da sein, um ihn zu beschützen.
3: Alles in Ordnung?
2: Den Rest gibt's erst nach dem Abendessen.
4: Das ist der Weg.
1: Das wiederum ist sein Beschützer, der Mandalorianer, ehemals ein galaktischer Kopfgeldjäger. Und jetzt sorgt er sich halt um dieses kleine, knuddelige Wesen, das man sofort jedes Mal adoptieren möchte, wenn man es sieht. Auch im Film kriegt er so viel Zeit. Ach, das ist so wunderbar. Und die beiden erleben hier gut 2 Stunden lang Abenteuer.
0: Ja, okay, alles klar. Meister Yoda als Baby, das beschützt werden muss, aber schon den Kampf gegen die Schurken des Universums aufnimmt. Ein Kinofilm mit wunderschönen Bildern, sagt unser Filmexperte. Und das ist, glaube ich, eine tolle Sache, dass ihr euch das heute mal anschauen könnt.

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0: Lost Frequencies und Reality für euch auf SR1 gleich mit Holly Humblestone und To Love Somebody gleich.
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0: Wenige Wolken, es ist ordentlich warm, um die 30 Grad. Sahara-Staub ist im Himmel, deshalb sieht er nicht ganz so klar aus. Das sind also keine Wolken. Heute Nacht Temperaturen 18 Grad in der Stadt, 12 Grad auf dem Land. Morgen viel Sonnenschein von früh bis spät, auch um die 30 Grad. Wenige Wolken und ein bisschen Sahara-Staub. Und die nächste Woche bleibt es ganz genauso.
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0: Aktuell keine Störungsmeldungen, die typische Dauerbaustelle auf der A620. Ansonsten haben wir drei Blitzer in Nunkirchen in der Weißkircher Straße am Ortseingang von Weidhölzbach, wenn ihr aus Scheiben kommt, und zwischen Klemm-Littersdorf und Blies-Ransbach. Allen unterwegs, gute Fahrt!
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0: Ich bin Florian Schumacher, hallo, und spiel euch gleich Genesis. Und wir machen einen Waldspaziergang. Also zusammen, so virtuell. Und machen alles, was bei so einem Waldspaziergang schiefgehen kann. Man tritt natürlich auch irgendwo rein, ist klar.
2: Es

Ihr hört Genesis und No Son of Mine. Und wenn man beim Tanzen irgendwann nicht mehr weiß, wo man hintanzen soll, dann soll man einfach... Genau so läuft's. Sophie and the Giants, Shut Up and Dance. Mach's einfach. SR1 ist hier.

0: SR1 ist hier. Gehen wir eine Runde in den Wald?
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2: Manche gehen in den Wald, um einfach mal die Ruhe zu genießen. Manche Männer gehen durstig in den Wald, weil sie irgendwas von Pilz und Zapfen gehört haben. Teenies gehen nur in den Wald, weil ihre Eltern gesagt haben, dass sie jetzt echt mal mit müssen. Und dann swipen die sich eben im Wald durch TikTok. Manche Waldfreunde gehen Bäume umarmen und hoffen jedes Mal, dass sie zurückgedrückt werden. Und manche Paare gehen in den Wald, um da endlich mal ungestört so richtig zu streiten. Und wenn dann alle im Wald so schwer beschäftigt sind, tun sie nebenbei sogar Gutes für die Waldbewohner, denn die Mücken und die Zecken können sich endlich mal in Ruhe an ihnen satt essen.
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das ist Tuesday. Und das an einem Sonntag. Und morgen ist Monday. Obwohl er sich gar nicht wie ein Montag anfühlt. Denn für viele ist frei, außer für Markus Basch. Der kommt nämlich jetzt nach mir. Hier reinspaziert. Für Pop die Abendshow auf Bremen 4, HR3, Jump, NDR 2, SWR 3, WDR 2, SR 1. Wir sind alle mit dabei. Und Florian Schumacher sagt Tschüss.

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1: 19 Uhr. US-Präsident Trump hat Hoffnungen auf eine schnelle Einigung mit dem Iran gedämpft. Trump schrieb auf seiner Plattform Truth Social, die Verhandlungen verliefen geordnet und konstruktiv. Er habe die US-Vertreter jedoch angewiesen, beim Deal nichts zu überstürzen. Beide Seiten müssten sich Zeit nehmen und alles richtig machen. Gestern noch hatte Trump erklärt, dass ein Rahmenabkommen weitgehend ausgehandelt sei. Bei einem Selbstmordanschlag auf einen Personenzug im Westen Pakistans sind mindestens 30 Menschen getötet worden. Nach Angaben eines Polizeisprechers wurden mehr als 100 weitere bei dem Zwischenfall in der Unruheprovinz Balochistan verletzt. Eine Separatistengruppe, die für die Unabhängigkeit der Provinz kämpft, reklamierte die Tat für sich. Am Saarbrücker Flughafen ist die Zahl der Passagiere deutlich gestiegen. Das zeigt der Vergleich der Zahlen vom April in diesem und im vergangenen Jahr. Als Grund der Entwicklung sieht die Flughafenleitung in Ensheim die neuen Ryanair-Angebote. SR-Info-Reporterin Sandra Tschick.
2: Seit Ende März fliegt die irische Billigfluggesellschaft Ryanair vom Saarbrücker Flughafen aus 3 Ziele an. Die Nachfrage ist nach Angaben des Flughafens hoch. Innerhalb der ersten 4 Wochen sind bereits mehr als 7.000 Passagiere von Saarbrücken aus mit der Airline gestartet. Alle 3 Ziele seien ähnlich stark nachgefragt. Auch die aktuellen Zahlen des Flughafenverbandes ADV sprechen für einen Aufwärtstrend. Im April 2026 ist die Zahl der Passagiere am Saarbrücker Flughafen im Vergleich zum Vorjahresmonat um knapp 60% gestiegen.
1: Bei einem Unfall auf der Autobahn 6 ist ein Motorradfahrer schwer verletzt worden. Wie die Polizei mitteilte, war der 26-Jährige am Vormittag zwischen den Anschlussstellen Wattenheim und Enkenbach-Alsenborn in Richtung Saarbrücken unterwegs. Er verlor aus unbekannten Gründen die Kontrolle über sein Motorrad und stürzte. Der Biker wurde ins Krankenhaus gebracht. Die Polizei ermittelt die Ursache des Unfalls. Frederik Versnes hat beim Giro d'Italia die 15. Etappe in Mailand gewonnen. Der Norweger siegte nach 157 Kilometern im Sprint als schnellster der vierköpfigen Ausreißergruppe. Das heranrasende Hauptfeld konnte die Gruppe auf der Zielgeraden nicht mehr einholen. Ein deutscher Fahrer schaffte es nicht auf einen der ersten 10 Plätze. Das waren die Nachrichten mit René Jacqueline Möhler. 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Das Wetter. In der Nacht oft sternenklar bei Tiefstwerten zwischen 18 und 12 Grad. Morgen erneut viel Sonne bei Höchstwerten bis 32 Grad. Und die weiteren Aussichten: weiter sonniges und trockenes Wetter bei hochsommerlichen Temperaturen bis 33 Grad. Die Zeit, es ist 19.03 Uhr.

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1: A8 Pirmasens Richtung Saarlouis zwischen Dreieck Friedrichsthal und Merchweiler Behinderungen an einer Baustelle bis Ende 2026. A620 Saarlouis Richtung Saarbrücken. In Höhe St. Arnoal ist die Richtungsfahrbahn wegen einer Baustelle gesperrt. Eine Umleitung ist eingerichtet. Bis Mittwoch 8 Uhr. Landkreis Saarlouis. In Berus ist die Ortsdurchfahrt von Ortseingang bis Lothringer Straße wegen einer Baustelle gesperrt. Bis Anfang Juni.
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3: Am Sonntagabend mit Markus Barsch. Hallo, schön, dass ihr da seid.
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0: Hey, oh, das fängt ja gut an. Pfeif, hallo, toll. Hallo, hier ist Bob, eure Abendshow am heißen Pfingstsonntagabend. Wir hoffen, es geht allen gut. Hast du geschnauft gerade?
1: Ich habe geschnauft, ja.
0: Jess Ensminger ist im Zimmer.
1: Jessica. Warm.
0: Jessica.
1: Heiß.
0: Jessica.
1: Nee.
0: Was?
1: Nee. Nicht Jessica, bitte.
0: Nee, das geht nicht.
1: Nee.
0: Jesse Ensminger ist hier, Markus Barsch ist hier, freuen uns, dass ihr da seid. Wir haben gerade einen kurzen Halbdisput gehabt, nicht wirklich Disput natürlich, wir disputieren nicht miteinander, wir verstehen uns ordentlich. Jessie ist ja bei 30 Grad, geht die auch noch in die Sonne?
1: Oh ja.
0: Und dann geht aus dem Schatten mal raus, ordentlich eingeschmiert. Dass du da keinen Sonnenstich kriegst.
1: Nee, ich finde das schön. Ich finde schön, dass endlich mal wirklich, wirklich die Sonne da ist.
0: Schon krass, ne? Also für Ende Mai ist schon eine Sensation.
1: Ich finde das toll. Und du igelst dich zu Hause drinnen ein, ne?
0: Ja, nee. Ich würde am liebsten im Keller wohnen, aber das kann man auch nicht. Da ist es aus Kraut und Rüben. Aber sollen wir kurz eine Blitzumfrage machen, Deutschland? Komm, wir machen einfach mal, wer mehr auf deiner Seite ist und wer auf meiner Seite ist. Also mir ist es zu heiß. Mir ist es einfach zu heiß, wenn man natürlich jetzt Dachgeschossbewohnerinnen und Bewohner sind nochmal extra im Eimer. Ne, haben wir auch Verständnis für. Ich bin auch einer. Aber ja.
1: Und Team Jessie ist
0: Team Jessie.
1: Komm, Sonnenanbeter.
0: Ihr könnt schreiben Team Jessie, Team Barschi.
1: Ja.
0: 07221 2011. Wir machen eine Blitzumfrage Deutschland. 07221 2011. Kann es euch auch nicht heiß? Ist jetzt gerade so die Temperatur, wo ihr mal den obersten Knopf am Hemd aufmacht und denkt, ja, huh. Oder denkt ihr auch schon, ich bin echt, vielleicht bin ich auch ein Weichei oder so. Ne? Ich bin ja, das ist mir einfach schon zu warm. Bei 25,5 könnte es aufhören. Fände ich super. Nein, 28, 29,
1: nein, aber da kann man
0: morgen
1: sich ja super
0: 34.
1: Abkühlen am See, im Schwimmbad.
0: Ihr habt keinen See.
1: Ich hab auch keinen See.
0: 07221 2011, Deutschland Blitzumfrage. Super Wetter oder ist dann doch zu warm? Ach ja, wir wollen aber auch nicht mehr.

0: Die Offspring, auch mal wieder gut im Radio. Hier ist Pop, eure Abendshow am Sonntagabend, am heißen Pfingstsonntagabend. Wir wollen natürlich, das ist wichtig, ne? Wir meckern nicht. Wir finden das alles in Ordnung. Viele Menschen freuen sich über der heißen, hohen Temperatur. Heiße Temperatur wäre doppelt gemoppelt, glaube ich. Aber vielleicht bin ich auch Korinthenkacker.
1: Ja.
0: Jesse und ich, wir haben vor der Sendung schon geredet. Fandest du es toll heute oder fandest du es, Jesse habe ich heute Nachmittag Kontakt gehabt, weil wir über die Sendung gesprochen haben heute Abend. Und dann hat sie gesagt, ich gehe jetzt noch raus in die Sonne.
1: Ja.
0: Auf dem Balkon bei dir, noch in die Sonne zusätzlich.
1: Ich habe mich, ich gebe es zu, natürlich eingecremt und in die Sonne reingeknallt. Ich liebe das.
0: 10 Minuten, dann habe ich, glaube ich, einen Herzkasper.
1: Oh, das war so, in einer Stunde habe ich mich da wirklich ausgebreitet, hatte meinen Eiskaffee. Mhm. Es war toll, das ist mein Wetter, Leute.
0: Ja. Wir hatten kurz eine kleine Hallo Deutschland, wie ist es mit euch so? Das soll natürlich gar nicht irgendwie Leute, die es nicht aushalten in der Hitze, jetzt meckerfritzig dastehen lassen. Ich bin auch keiner. Mir ist nur einfach, ich werde dann leicht schweißig auf der Stirn, wenn ich nur mit dem Hund gehe. Verstehst du? Und das mache ich den ganzen Tag, wenn ich mit dem Hund gehe. Morgens schon. Hier schreibt Marc aus Beilstein. Es sind ganz viele Nachrichten gekommen. Von euch vielen Dank. 0722211. Du hast ein bisschen den Überblick, ne? So hauchzart bin ich im Vorteil. Also Team Barschi, mir ist auch zu heiß mäßig, ne?
1: Ja, es sind sehr viele schon Team Barschi,
0: leider. Aber leider auch, also tollerweise, aber auch Team Jesse. Ich finde, guck mal, Marc aus Beilstein, hast du den gesehen? Leute, wir können ja uns salomonisch da treffen. Es ist zu warm fürs Alltagsleben, aber fürs Schwimmbad ist es doch toll.
1: Das stimmt.
0: Sehr ich mochte gut. Aber auch Martin aus Engen. Ich bin Team Barschi. Ich habe heute so viel geschwitzt, wie vom 1. Januar bis zum 30. April zusammen.
1: Ich mochte Daniela sehr. Wir sind Team Jesse, schreibt sie. Es kann nicht heiß genug sein. Liebe Grüße aus Leipzig. Liebe Grüße zurück.
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0: Es ist 19:30.
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2: Heute Nacht ist es sternenklar oder gering bewölkt und durch Sahara-Staub in der Höhe leicht eingetrübt. Weiterhin stellen sich große Temperaturunterschiede ein. In höheren Lagen sowie in den aufgewärmten Innenstädten bleibt es mild mit rund 18 Grad. In freien ländlichen Tälern kühlt es bis 12 Grad ab. Morgen gibt es sonniges und erneut sehr warmes bis heißes Frühsommerwetter bei 28 bis 33 Grad mit den niedrigsten Werten im Hochwald und den höchsten Werten an Saar und Mosel.
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3: A8 Pirmasens Richtung Saarlouis zwischen Dreieck Friedrichsthal und Merchweiler Behinderungen an einer Baustelle bis Ende 2026. A620 Saarlouis Richtung Saarbrücken. In Höhe St. Arnoal ist die Richtungsfahrbahn wegen einer Baustelle gesperrt. Eine Umleitung ist eingerichtet. Bis Mittwoch 8 Uhr. Landkreis Saarlouis. In Berus ist die Ortsdurchfahrt von Ortseingang bis Lothringer Straße wegen einer Baustelle gesperrt. Bis Anfang Juni.
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0: Und hier ist Bob, eure Abendshow.

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1: Hallo, hier ist Pop, eure Abendshow. Pfingstsonntag, 19.41 Uhr. Wir hoffen, es geht allen super. Würden uns freuen, wenn es doch so wäre.
2: Hey, du kannst ja rappen.
1: Wir reden immer noch super. Wie beim Friseur, Friseurin, Wetter ist immer ein Thema. Nee. Das war's. Es war nur einfach so, weil es super warm ist und so. Und der eine sagt, puh, ist das warm. Und die andere sagt, und in diesem Fall stimmen die Artikel hier im Zimmer. Die andere sagt, ah, es ist mir noch wesentlich zu kalt. Nee, das so schlimm ist ja bei dir
2: nicht. Zu kalt ist mir nicht, aber ich finde es sehr, sehr angenehm heute.
1: Guck mal, Silvia aus Freiburg hat uns doch geschrieben, ich bin Team Barschi, bisschen zu warm. Allerdings hat die Hitze auch was Gutes. Da kann ich wieder auf dem Balkon übernachten und in den Sternenhimmel schauen beim Einpennen. Das ist toll, Silvia, das ist ganz toll.
2: Boah. So.
1: Jetzt rufen wir mal eben, das ist ganz süß hier, was hier geschehen ist. Kennt ihr Kunis? Uli Ott hat Kunis. Wir haben jetzt nicht vorher abgesprochen mit Uli, müssen wir wissen, wo er will. Der hat uns ein Bild geschickt von einem Schweinchen.
3: Ihr Gesprächspartner ist zurzeit nicht erreichbar.
1: Der hat aber eine komische Computerstimme, der Uli. Ich versuche nur einmal, Uli Ott. Uli Ott, jetzt ans Telefon gehen. Bitte, bitte, bitte. Wir wollen über deine Kunis reden.
3: Das sind so. Ihr Gesprächspartner.
2: Nee, er möchte nicht.
1: Vielleicht ist er auch okay. Besetzt. Viele Menschen haben diese Mailbox-Umleitung zu, wenn besetzt ist. Das finde ich total bekloppt. Ich würde mich doch freuen, wenn ich weiß. Manchmal kriegt man das ja sogar durchgesteckt, während man telefoniert, dass einer gleichzeitig versucht, der klopft dann an.
2: Ne? Ah, ja.
1: Aber Leute, die bei Gespräch auf Mailbox umleiten, verstehe ich nur so bedingt. Jedenfalls schreibt Uli, hast du auch das Bild gesehen, ne, von Uli und dem Schweinchen. Die Natur braucht dringend Regen. Ich muss meine Kunis schon wieder zufüttern, weil die Weidefläche kahl ist. Und jetzt kommt's, wir haben geguckt. Also Kunis ist wohl kurz für Kuhne. Das ist eine Schweinerasse.
2: Das wussten wir nicht.
1: Die niemand kannte bisher, außer Uli und jetzt wir zwei im Studio auch. Und ihr jetzt auch.
2: Die sind so süß.
1: Macht mal, gebt mal ein. Oh. Wikipedia, Kuhne. K-U-N-E.
2: Die haben so
1: Flecken. Kuhne. Das ist die Sprache der Maori. Das ist eine neuseeländische Rasse, ja, die diese Schweinerasse, Kuhne. Und in der Sprache der Maori, also der Ureinwohner dort, bedeutet Kuhne. Und jetzt kommt das Schönste, fett und rund.
2: Jawohl.

0: Oh, Christa Sarandi ist auch ein geiler Track für den Sommer, oder?
1: Christa Sarandi.
0: Good Old Days, neu in der Abendshow.
1: Hier kommt noch was aus dem Verkehrszentrum. Vorsicht bitte auf der A4 Chemnitz Richtung Erfurt. Zwischen Jena Zentrum und Jena Göschwitz, da steht ein kaputter PKW auf der rechten Spur. Und noch einmal Vorsicht im Raum Heilbronn auf der Landstraße zwischen Untergruppenbach und der A81, da liegt verlorene Ladung.

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1: 20 Uhr. Die Ukraine hat nach den heftigen russischen Angriffen in der vergangenen Nacht eine Dringlichkeitssitzung des UN-Sicherheitsrats beantragt. Außenminister Sibiya forderte die internationale Gemeinschaft zu einer starken Antwort an den Aggressor auf. Laut ukrainischer Luftwaffe hatte Russland insgesamt 600 Langstreckendrohnen und 90 Raketen auf das Land abgefeuert, darunter eine atomwaffenfähige Oreshnik-Rakete. Bei den massiven Angriffen in der ukrainischen Hauptstadt Kiew wurden auch Studios der ARD-Korrespondenten und der Deutschen Welle stark beschädigt. Personen wurden nicht verletzt. Nach Senderangaben hielt sich niemand in den Räumen auf. Über eine Verständigung zwischen den USA und dem Iran gibt es widersprüchliche Informationen. Während US-Präsident Trump von einem bevorstehenden Abkommen spricht, bremst der Iran Hoffnungen. Eine den Revolutionsgarden nahestehende Agentur berichtet von einigen Hindernissen. Für SR Info Benjamin Weber.
2: Die Agentur wies Medienberichte zurück, nach denen die Straße von Hormuz wieder vollständig geöffnet werden könne. Auch nach einem möglichen Friedensabkommen werde Iran die Meerenge kontrollieren, hieß es. Iranische Nachrichtenagenturen berichteten übereinstimmend, dass Iran über das Atomprogramm erst zu einem späteren Zeitpunkt verhandeln wolle. Meldungen, wonach Iran sich bereit erklärt hätte, für 10 oder 20 Jahre kein Uran anzureichern, seien falsch. Ein iranischer Außenamtssprecher hatte zuvor im Staatsfernsehen erklärt, man stehe kurz vor der Fertigstellung eines 14-Punkte-Plans für eine Einigung mit den USA. Dieser Plan sehe vor, die Waffenruhe um 30 bis 60 Tage zu verlängern. In dieser Zeit solle weiter verhandelt werden.
1: Trump hat eigenen Angaben zufolge auch den israelischen Regierungschef Netanyahu über den Stand der Verhandlungen informiert. Der Präses der evangelischen Kirche im Rheinland Latzl hat die Bedeutung des Pfingstfestes als Trost und Ermutigung betont. Latzl schrieb an mehr als 500 evangelische Kirchengemeinden, die Menschen erlebten derzeit vielfach einen wirklichen Ungeist. Weltweit würden Unsummen für Kriege ausgegeben, die fast niemand wolle. Dem setze Gott an Pfingsten seinen Geist entgegen. Die Welt brauche nichts dringender als einen Geisteswechsel. Springreiter Richard Vogel hat den Großen Preis von Aachen gewonnen. Der Europameister setzte sich auf seinem Pferd United Touch im Stechen gegen den Argentinier José María Larroca und seine deutsche Teamkollegin Sophie Hinners durch. Das waren die Nachrichten mit René Jacqueline Möhler. 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Das Wetter. Nachts oft sternenklar bei Tiefstwerten zwischen 18 und 12 Grad. Morgen erneut viel Sonne bei Höchstwerten bis 33 Grad. Die Aussichten weiter sonniges und trockenes Wetter bei hochsommerlichen Temperaturen bis 34 Grad.
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4: Vorsicht im Regionalverband Saarbrücken. Zwischen Völklingen und Püttlingen Gefahr durch mehrere Metallplatten auf der Fahrbahn. A8 Pirmasens Richtung Saarlouis. Zwischen Dreieck Friedrichsthal und Merchweiler Behinderungen an einer Baustelle. Bis Ende 2026. A620 Saarlouis Richtung Saarbrücken. In Höhe St. Arnual ist die Richtungsfahrbahn wegen einer Baustelle gesperrt. Eine Umleitung ist eingerichtet.

0: bis Mittwoch 8 Uhr. Landkreis Saarlouis. In Berus ist die Ortsdurchfahrt von Ortseingang bis Lothringer Straße wegen einer Baustelle gesperrt. Bis Anfang Juni.
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3: Am Pfingstsonntagabend. Schön, dass ihr da seid. Wir legen los mit Gracie Abrams, That's So True. Aber machen wir eventuell irgendein beklopptes kleines Quiz in 10 Minuten? Gute Idee.
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0: Seid ihr auch ordentlich hydriert?
1: Ah, ha, ha. Hallo, hier ist Pop, eure Abendshow am hotten Pfingstsonntagabend. Wir wollen ein spontanes Schnellquiz mit euch machen. Und es ist ja so schön warm. Guck mal, heute Geburtstag, das passt, hat Daniel Gabriel Fahrenheit. Er war ein deutscher Physiker und Erfinder von Messinstrumenten. Nach ihm wurde nämlich die Temperatureinheit Grad Fahrenheit benannt. Ne? Er hat diese Temperaturskala entwickelt. Herr Fahrenheit wird heute 340. Alles Liebe, ist aber schon tot. Also, wir machen... Also Fahrenheit ist halt eine Temperaturskala, ne, wie Grad Celsius auch, nur anders. Also zum Beispiel ist 0 Grad Celsius, wenn bei uns gerade hier Gefrierpunkt ist, 0 Grad Celsius, dann sind es 32 Grad Fahrenheit. Ne? So ein bisschen anders, der absolute Nullpunkt, minus 273,15, um es genau zu sagen, Grad Celsius. Und wenn alle Atome stehen bleiben, Moleküle und Zeug, dann sind es minus 459 Grad Fahrenheit. Also es sind zwei Kurven, beziehungsweise zwei Geraden, ne, die aber eine unterschiedliche Steigung haben. Es gibt einen einzigen, komm, wir machen das spontane Schnellquiz, geht so. Die Person, Hund, Katze, Maus, ihr könnt auch eure Haustiere vorschicken, die können auch WhatsAppen, die hier ins Studio schreiben, es gibt einen einzigen Punkt auf der Celsius-Skala und auf der Fahrenheit-Skala, da sind die beide gleich. Also da sind so und so viel Grad Celsius zufällig genauso viel Grad Fahrenheit. Das ist nur ein einziger Punkt. Da schneiden sich diese beiden Graphen. Was haben die Adligen damit zu tun? Also diese beiden Geraden. Ne? Bei welchem Punkt schneiden sich die Celsius-Skala? Nicht so laut, Bastel! Und die Fahrenheit-Skala. Minus so und so viel Grad Celsius sind da genauso viel Grad Fahrenheit. 0722 1 2011. Super nerdiges, nischiges Physikquiz, oder? Naja.

0: But Still Save My Soul in eurer Abendshow. Wir haben ein spontanes Schnellquiz am Laufen. Heute hat nämlich Daniel Gabriel Fahrenheit Geburtstag. Alles Gute, wird 340, deutscher Physiker und Erfinder von Messinstrumenten gewesen. Nach ihm wurde die Temperatureinheit Grad Fahrenheit benannt. Und die Frage eben, die dem Moderator, seinem komischen Gehirn in den Kopf kam, war, es gibt einen einzigen Wert, das wusste ich noch, wo Grad Celsius und Grad Fahrenheit gleich sind. Ne? Die beiden Kurven, wenn man so will, oder die Geraden, die diese Temperaturverläufe beschreiben, die schneiden sich an einer einzigen Stelle. Und der erste, das ist lustig, ist einer von den fantastischen vier, der hier ins Studio geschrieben hat. Das ist nämlich Thomas D. Den rufe ich jetzt mal an. Thomas D., wenn dein Telefon jetzt klingelt, ich komme nicht durch. Warum nicht? Ach, das ist ja von den Fantas. Da ist wahrscheinlich total schwierig anzurufen mal eben so. Warum pfeift dieses Mikro so? Guck mal, ich komme nicht durch. Oh, jetzt doch. Boah, ich hab die Nummer von Thomas D. jetzt. Ist ja total geil. Merke ich mir. Thomas, geh ans Telefon. Du hast dir gerade ins Studio geschrieben. Trau dich bitte, sonst muss ich die nächste anrufen. Ich weiß gar nicht, wer das ist. Die Jessie sucht schon mal die nächste Person raus. Die coole Jessie im Hintergrund hier, die alles macht.
1: Servus.
0: Alles wuppt. Ich lasse jetzt so lange bei Thomas D., das ist der bestimmt von den Fantas jetzt. Der hat halt beim Quiz mitgemacht. Nee, glaube ich nicht, dass der mal eben so einfach, der heißt vielleicht einfach Thomas, weiß ich nicht, Dengler oder Dedeldorf. Schade, der Thomas geht nicht ans Telefon. Okay, ich lasse noch einmal klingeln, Thomas D., das wäre dein Goodie gewesen. Wer nicht ans Telefon geht zur rechten Zeit, der muss, aufgelegt. Jetzt muss ich demnächst, guck mal, das ist die zweitschnellste Person, ist Anne. Ich wollte gerade sagen, Jessie, diktier mir wie immer die Nummer.
2: Oh, warte. Nein. Das ist keine deutsche Nummer. Natürlich diktiere ich die jetzt nicht, aber das ist...
0: Warte.
2: Hast du?
0: Nein.
2: Guck mal, ich habe es auch aufgeschrieben.
0: Ja, ich kann da ist auch...
2: Das ist auch keine deutsche Vorwahl, ne?
0: Nee,
2: wieso? Was ist denn 0041 nochmal? Ist das Österreich?
0: Schweiz. Oh, die habe ich gar nicht... Ach, das habe ich gar nicht gewählt. Ich hätte jetzt irgendwo angerufen.
2: Deswegen sage ich.
0: Das ist gut, dass du da bist. 0041, Schweiz, so viel darf ich noch sagen. Und dann
2: kommt,
0: warte mal... Nee.
2: Doch.
0: Da fehlt die Null, darf man, glaube ich, nicht wählen.
2: Ja, wenn du 0041 vorgewählt hast.
0: Das ist ja total bescheuert jetzt. Halte mal deinen Zettel hoch, der ist gut. Ja, 9-0. Ich hab's. Ich darf die Nummer aber nicht sagen im Radio, sonst rufen alle bei Anne an.
2: Ist ein bisschen schwierig, wenn man hier...
0: Ich versuch's jetzt einfach mal. Ich rufe jetzt mal irgendwo an. Vielleicht ist es ja Anne in der Schweiz. Ich glaube 0041 ist das Schweiz, oder? Anne, geh doch bitte im Gegensatz zu Thomas D. ans Telefon. Anne?
3: Ja.
0: Da bist du ja. Hallo, hier ist Markus aus dem Radio. Schön, dass du dran gehst. Hallo. Der Thomas E., hast du vielleicht gehört, hat sich einfach nicht dran gegangen. Anne,
3: ich hab's schon wieder ausgeschaltet.
0: Das Radio? Wolltest du gerade gehen mit dem Hund?
3: Ja.
0: Das ist schön, mach sofort. Aber du kriegst erstmal was geschenkt von uns, weil du bist die zweitschnellste Person, die es ins Studio geschrieben hat hier an 0722-1-2011. Wo treffen sich die Fahrenheit und die Celsius-Skala? Bei wie viel Grad?
3: Minus 40!
0: Hast du es auswendig gewusst?
3: Ja.
0: Respekt. Bist du Physikerin?
3: Nee, aber Biochemikerin.
0: Okay, alles klar, super. Bleib noch kurz am Telefon, wir brauchen deine Daten, um dir was zu schicken. Juhu!
3: Ja. Juhu, super!
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Eilmeldung aus dem Verkehrszentrum. Vorsicht auf der A61, Koblenz-Mönchengladbach. Zwischen Kreuz-Meckenheim und Rheinbach, da werfen Trottelsteine auf die Fahrbahn. Vorsicht auf der A61, Koblenz-Mönchengladbach. Zwischen Kreuz-Meckenheim und Rheinbach, da werfen Personen Steine auf die Fahrbahn. Cooler neuer Song von Bosse, Flackern. Und der Song flackert wirklich. Ihr habt den sicher schon gehört. Hier ist er mal wieder.

0: Ist einer der tollsten Songs von Aki Bosse aller Zeiten, oder? Ich liebe ihn sehr. Flackern. Wie er den live machen wird, das wird noch spannend. Da kann, also kann ja keiner singen, das ist ja ein technischer Effekt. Jetzt dazu was anderes.
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0: Es ist 8:30.
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3: Heute Nacht ist es sternenklar oder gering bewölkt weiterhin. Stellen sich große Temperaturunterschiede ein. In höheren Lagen sowie in den aufgewärmten Innenstädten bleibt es mild mit rund 18 Grad. In freien ländlichen Tälern kühlt es bis 12 Grad ab. Morgen gibt es sonniges und erneut sehr warmes bis heißes Frühsommerwetter bei 28 bis 33 Grad mit den niedrigsten Werten im Hochwald und den höchsten Werten an Saar und Mosel. Dazu weht der Wind meist schwach aus Nord bis Nordost.
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4: A8 Pirmasens Richtung Saarlouis zwischen Dreieck Friedrichsthal und Merchweiler Behinderungen an einer Baustelle bis Ende 2026. Landkreis Saarlouis. In Berus ist die Ortsdurchfahrt von Ortseingang bis Lothringer Straße wegen einer Baustelle gesperrt. Bis Anfang Juni.
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0: Fever Dream, der heiße Fiebertraum.
1: So heißer Pfingstsonntag. Morgen wird es noch ein bisschen heißer. Ja, haltet durch, alle unterm Dach. Wir haben eben ein spontanes Schnellquiz gemacht, wollte ich gerade noch erzählen. Hallo, hier ist Pop, eure Abendshow. Schön, dass ihr da seid übrigens. Hallo Deutschland. Toll, dass ihr da seid. Wir haben eben ein spontanes Schnellquiz gemacht, weil Daniel Gabriel Fahrenheit heute 340 wird. Der Mensch hat die Temperaturskala Fahrenheit entwickelt, ne, die ein bisschen anders ist als Celsius. Zum Beispiel 0 Grad Celsius sind 32 Grad Fahrenheit und so weiter. Lustig ist übrigens, wenn man in den USA, die ja Fahrenheit haben noch, wenn es 100 Grad Fahrenheit wird bei denen, dann sind es halt 37 Grad, super heißes kalifornisches Wetter. Ne? Aber wenn man eine Pizza oder wenn ihr backt einen Kuchen, dann sagen die halt dann zum Beispiel, ja, jetzt schalt mal deinen Ofen auf 335 Grad Fahrenheit. Ja, wie viel ist das denn? Ja, das sind halt 175 Grad Celsius oder so. Das ist immer crazy. Und die amerikanischen Backöfen, die haben es standardmäßig, haben die eine Fahrenheit-Temperatur-Einteilung. Und eben das Quiz war, es gibt einen einzigen Punkt, wo sich Celsius und Fahrenheit treffen mit demselben Wert. Das ist minus 40 Grad. Minus 40 Grad Celsius sind zufällig genauso kalt wie minus 40 Grad Fahrenheit. Und da kommt Martin, sehr interessanter Aspekt. Martin, liebe Grüße an die 0722121011. Markus, erklär doch mal, wie diese beiden Skalen, also wie die Fahrenheit-Skala entstanden ist. Aber Celsius schreibt da, weiß ich nur noch, 0 Grad Celsius, Gefrierpunkt von Wasser, ne? 100 Grad, Siedepunkt von Wasser, dazwischen 1 bis 99. Das ist völlig richtig. Und ich habe gerade mal, ich habe das heute Nachmittag schon, als ich das Quiz mir ausgedacht habe für euch, habe ich gedacht, dieser Fahrenheit ist ja ein verrückter Hund gewesen. Also, der hat gegenüber den anderen Temperaturskalen, die es damals schon gab, hat er als Nullpunkt eine Mischung angefertigt aus Eis, Wasser und Salmiak. Also das Kälteste, was er machen konnte, das waren minus 17,8 Grad Celsius und das war bei ihm 0 Grad Fahrenheit. So kommen diese ganzen schiefen Werte zustande. Und der zweite Fixpunkt von der Fahrenheitsskala, den hat er bei der Körpertemperatur eines gesunden Menschen, also bei 96 Grad Fahrenheit angelegt. Da platzt einem jetzt der Kopf schon, mir auch schon beim Erzählen. Das sind allerdings nur 35,6% Celsius, Grad Celsius. Oh Gott, ich bin schon ganz wirr. 35,6 Grad Celsius. Ne? Und dieser Wert, schreibt die Wikipedia alles, verglichen mit heutigen Messmethoden, liegt ja unterhalb des menschlichen Normaltemperaturbereichs. Man wird verrückt. Man möchte rufen, Herr Fahrenheit. Toll, aber warum? Er hatte Gründe.

Eilmeldung aus dem Verkehrszentrum Vorsicht auf der A72. Plauen-Chemnitz zwischen Zwickau-Ost und Hartenstein. Da sind Kinder auf der Fahrbahn. Vorsicht auf der A72. Plauen-Chemnitz zwischen Zwickau-Ost und Hartenstein. Da sind Kinder auf der Fahrbahn.

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1: Cool. Neu in der Abendshow. Vorsicht auf der A602 in Trier. Zwischen dem Verteilerkreis und Ehrang sind Wildschweine auf der Fahrbahn. Vorsicht, Wildschweine, A602 in Trier zwischen dem Verteilerkreis und Ehrang.

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1: 21 Uhr. Die Ukraine hat nach den heftigen russischen Angriffen eine Dringlichkeitssitzung des UN-Sicherheitsrats beantragt. Außenminister Sibiya forderte die internationale Gemeinschaft zu einer starken Antwort an den Aggressor auf. Laut ukrainischer Luftwaffe hatte Russland in der Nacht insgesamt 600 Langstreckendrohnen und 90 Raketen auf das Land abgefeuert, darunter eine atomwaffenfähige Oreshnik-Rakete. Bei den Angriffen in der ukrainischen Hauptstadt Kiew wurden auch Studios der ARD-Korrespondenten und der Deutschen Welle stark beschädigt. Personen wurden nicht verletzt. Nach Senderangaben hielt sich niemand in den Räumen auf. In Pakistan sind bei einem Selbstmordanschlag auf einen Zug mindestens 30 Menschen getötet worden. Nach Behördenangaben wurden in der Provinz Belutschistan nahe der Grenze zu Afghanistan zudem mehr als 100 Menschen verletzt. Für SR Info Benedikt Schulz.
2: Der Zug hatte kaum den Bahnhof verlassen, als er von einem mit Sprengstoff beladenen Auto gerammt wurde. Es folgte eine gewaltige Explosion mitten im Zentrum der Stadt Quetta. Laut lokalen Medien befanden sich an Bord des Zugs rund 300 Angehörige der pakistanischen Armee, gemeinsam mit ihren Familien. Sie waren auf dem Weg in die nordpakistanische Stadt Peshawar. In einem Schreiben bekannte sich die militante Balochistan Liberation Army, kurz BLA, zu dem Anschlag. Man habe gezielt die pakistanische Armee treffen wollen, heißt es. Quetta ist die Hauptstadt der Provinz Belutschistan. Dort kam es in den vergangenen Jahren immer wieder zu Anschlägen, vor allem auf Sicherheitskräfte und Armeeangehörige.
1: Bei dem Ebola-Ausbruch in der Demokratischen Republik Kongo steigen die Fallzahlen weiter an. Nach Behördenangaben stieg die Zahl der Verdachtsfälle auf mehr als 900 an. Über 200 Erkrankte seien verstorben. Die Weltgesundheitsorganisation geht davon aus, dass die tatsächliche Zahl deutlich höher liegt, weil der Ausbruch wochenlang unbemerkt blieb und nicht alle Fälle gemeldet werden. Alexander Zverev ist bei den French Open in die nächste Runde eingezogen. Der deutsche Tennisprofi besiegte den Franzosen Benjamin Bonzi glatt in 3 Sätzen. Auch Tamara Korpatsch hat mit einem 2-Satz-Sieg die 2. Runde erreicht. Ausgeschieden ist dagegen Jannik Hanfmann. Er verlor sein Match gegen den Serben Hamad Medjedovic in 4 Sätzen. Das waren die Nachrichten mit René Jacqueline Möhler. 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Das Wetter. In der Nacht oft sternenklar bei Tiefstwerten zwischen 18 und 12 Grad. Morgen erneut viel Sonne bei Höchstwerten bis 33 Grad. Und die weiteren Aussichten: weiter sonniges und trockenes Wetter bei hochsommerlichen Temperaturen bis 34 Grad. Die Zeit, es ist 21.03 Uhr.
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4: A8 Pirmasens Richtung Saarlouis. Zwischen Dreieck Friedrichsthal und Merchweiler Behinderungen an einer Baustelle. Bis Ende 2026. A620 Saarlouis Richtung Saarbrücken. In Höhe St. Arnual ist die Richtungsfahrbahn wegen einer Baustelle gesperrt. Eine Umleitung ist eingerichtet. Bis Mittwoch 8 Uhr. Landkreis Saarlouis. In Berus ist die Ortsdurchfahrt von Ortseingang bis Lothringer Straße wegen einer Baustelle gesperrt. Bis Anfang Juni.
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5: Mit Markus Barsch. Hallo, schön, dass ihr da seid. Machen wir erstmal ein bisschen Philosophie gleich. Gute Idee, oder? Zum Atmen. Oh ja.
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0: cool. Gleich die zahme Antilope, Tame Impala und Jenny mit Dracula, Jenny Remix. Gutes Song. Es ist 21.14 Uhr und 4 Sekunden. Hallo Deutschland, hier ist Pop, die gemeinsame Abendshow von Bremen 4, HR3, MDR Jump, NDR 2, SR1 und WDR 2 produziert für euch. Mit Liebe, Herzblut, Hingabe und jetzt einen kleinen Ausflug in die philosophische Ecke von SWR 3. Alles, was den ganzen Tag eventuell doof war oder so oder ein bisschen zu heiß war oder verbrannt ist oder so. Hoffentlich habt ihr euch gut eingecremt und so, ne? Haut mag das nicht, wenn sie der Sonne ausgesetzt wird und dann vor sich hin kokelt. Vorsichtig sein. Alles, was sortiert werden will, jetzt sortieren. Eine Minute völlig andere Gedanken machen. Ihr wisst, wie es ist. Wir haben schon philosophiert über Sachen wie zum Beispiel, hey, mein Cholesterinspiegel ist zu hoch. Halbiert er sich, wenn ich den Spiegel wegnehme? Selbstfindungsphase, Lektion 1. Schmier dir Marmelade auf den Rücken und spring vom Tisch. Wenn du dann auf dem Rücken landest, bist du vielleicht ein Brot. Gott. Okay. 855 Trilliarden von diesen kleinen Hirnaushängern stehen in der Barschen Philosophiegalerie, die ist auf popabend.de. Und da könnt ihr auch immer gleich neues Zeug hinschicken. Da ist das philosophische Vorschlagsformular auf popabend.de. Heute verkamen wir unsere Synapsen völlig neu und das ist eine absolut berechtigte Frage. Das kann man immer anwenden, wenn man schon wieder versehentlich was Doofes gesagt hat oder ein bisschen gemein war oder so. Da kann man immer sagen, wie Werner aus Völklingen uns diese Weisheit schenkt. Ja, Entschuldigung, woher soll ich denn wissen, was ich denke, bevor ich gehört habe, was ich sage?
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0: Sonntagabend, jetzt was Neues. Robin Schulz. Robin Schulz ohne Sonnenbrille ist wie ein sehr heißer Sommertag ohne schwitzige Hände, oder? Geht einfach nicht zusammen. Robin Schulz ohne Sonnenbrille gibt es gar nicht. Nie hat jemals jemand Robin Schulz ohne Sonnenbrille gesehen. Vielleicht braucht er die Sonnenbrille auch einfach, weil er so viel unterwegs ist. Gerade startet Robin Schulz seine Ibiza-Saison als DJ ja im Pascha. Der wohnt ja da gefühlt. Und er hat einen neuen Song, The Schulz Robin, gemeinsam mit Barbz. Barbz, B-A-R-B-Z, Barbz, griechisch-amerikanische Sängerin. Hat schon mit Junot Us oder Martin Garrix gearbeitet, weil kann toll singen. Und Martin Garrix zum Beispiel nicht. Robin Schulz auch nicht. Die neue Single jetzt von Robin Schulz mit Barbz heißt Better Times. Und wenn ihr den Anfang euch einmal anhören möchtet, kurz.
1: Aha. Mhm.
0: Das ist der Anfang von Robin Schulz und Barbz Better Times. Hier kommt der Anfang von Cold's Clockplay. Coldplay von Clocks. Ich bin ganz wild. Es war ein heißer Tag. Also, ne, das ist auch wieder so, ja, hat uns total inspiriert, das Klavier von Chris Martin. Könnte man jetzt sagen, wahrscheinlich hat Robin Schulz das auch gesagt. Jedenfalls steht in keinerlei GEMA, ich habe gerade mal nachgeguckt, inspired by
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0: Oder danke auch an Coldplay. Sie haben es einfach gemacht. Robin Schulz und Barbz, Better Times, na gut.

Robin Schulz ist schon ein Fuchs, oder? Robin Schulz zusammen mit Barbs neu in eurer Abendshow Better Times. Es haben ganz viele von euch noch ins Studio geschrieben. Moment, der hat ja nicht nur, also Robin Schulzens neues Ding hier, Better Times, fängt so an. Ne, habe ich eben schon angespielt. Und Coldplay Clocks fängt so an. Huch! Einen kleinen Credit könnten sie kriegen. Und dann kommt ja nach diesem Klavierintro bei Robin Schulz, kommt ja das. Da könnten die Eurythmics könnten eigentlich auch einen Credit kriegen, oder? Es ist schon dreist. Naja, vielleicht sagen aber auch die coolen Eurythmics oder die coolen Jungs von Coldplay, ach, wisst ihr was? Sollen sie doch machen. Lass die Kinder doch machen.

0: Es ist 9:30.
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2: Heute Nacht ist es sternenklar oder gering bewölkt und durch Sahara-Staub in der Höhe leicht eingetrübt. Weiterhin stellen sich große Temperaturunterschiede ein. In höheren Lagen sowie in den aufgewärmten Innenstädten bleibt es mild mit rund 18 Grad. In freien, ländlichen Tälern kühlt es bis 12 Grad ab. Morgen gibt es sonniges und erneut sehr warmes bis heißes Frühsommerwetter bei 28 bis 33 Grad mit den niedrigsten Werten im Hochwald und den höchsten Werten an Saar und Mosel. Dazu weht der Wind meist schwach aus Nord bis Nordost.
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3: A8 Pirmasens Richtung Saarlouis zwischen Dreieck Friedrichsthal und Merchweiler Behinderungen an einer Baustelle bis Ende 2026. Landkreis Saarlouis. In Berus ist die Ortsdurchfahrt von Ortseingang bis Lothringer Straße wegen einer Baustelle gesperrt. Bis Anfang Juni.
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0: Es ist kurz nach 9:30. Pop ist hier, eure Abendshow.

0: Oh, bonsoir, gleich ihr. Charlotte Cardin, geboren in Kanada, wohnt in Frankreich mittlerweile. Wir haben es schon öfter mal gespielt, gerne, ne? Charlotte Cardin, The Way We Touch. Jetzt gleich hier in eurer Abendshow. Immer wenn wir im Radio ein bisschen philosophieren, was wir eben gemacht haben. Heute war die Philosophie die fröhliche Frage von Werner aus Völklingen. Kann man echt gut anbringen, wenn man versehentlich sich schon wieder verplappert hat, im Sinne von, das war etwas rüde gerade vielleicht. Entschuldigung, woher soll ich denn wissen, was ich denke, bevor ich gehört habe, was ich sage?
1: Das ist geil.
0: Das muss man erstmal auf der Zunge sich und so weiter zergehen, Dings. Hier kommt Manuel aus Nürnberg an die 07221 2011. Liebe Grüße, Manuel Bayer in Nürnberg. Lustige Philosophie eben. Schreibt da, ich hätte auch was. Bei mir auf dem T-Shirt steht, ach, ich bin lieber natürlich doof als künstlich intelligent. Ja, finde ich sehr schön und nur allzu menschlich auch. Florian aus Singen noch, werden eigentlich Flachwitze besser, wenn man sie sich beim Bergsteigen erzählt?
2: Ich fürchte, nein. 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

Green Day. Auch mal wieder gut. Vorsicht in Karlsruhe, gerade auf dem Stadtautobahnzubringer stadtauswärts zwischen Bulach und Oberreuth liegen Metallteile auf der Fahrbahn. Vorsicht in Karlsruhe, auf dem Autobahnzubringer stadtauswärts zwischen Bulach und Oberreuth Metallteile auf der Fahrbahn.

0: große Zerstörungskraft. Laut ukrainischer Luftwaffe hatte Russland in der vergangenen Nacht insgesamt 600 Langstreckendrohnen und 90 Raketen auf das Land abgefeuert, darunter eine Oreschnik. Florian Kellermann für SR Info.
1: Damit war der Angriff, gerade von der Zahl der Raketen her, einer der bisher schwersten. Im Fokus stand die Hauptstadt Kiew und hier auch das historische Zentrum. Im Stadtteil Pechersk, zu dem das Regierungsviertel gehört, gab es einen Einschlag in einem 20-stöckigen Gebäude, teilte die Stadtverwaltung mit. Auch das zentral gelegene ARD-Studio wurde erheblich beschädigt. Ein großes Feuer brach in einem Einkaufszentrum mit angrenzendem Markt an der Metrostation Lukjanivska aus. Die U-Bahn-Station, in der viele Menschen bei Luftalarm Schutz suchen, ist bis auf Weiteres nicht benutzbar.
0: Bei einem Selbstmordanschlag auf einen Personenzug im Westen Pakistans sind mindestens 30 Menschen getötet worden. Nach Angaben eines Polizeisprechers wurden mehr als 100 weitere bei dem Zwischenfall in der Unruhe-Provinz Beluschistan verletzt. Eine Separatistengruppe, die für die Unabhängigkeit der Provinz kämpft, reklamierte die Tat für sich. US-Präsident Trump hat Hoffnungen auf eine schnelle Einigung mit dem Iran gedämpft. Trump schrieb auf seiner Online-Plattform Truth Social, die Verhandlungen verliefen geordnet und konstruktiv. Er habe die US-Vertreter jedoch angewiesen, beim Deal nichts zu überstürzen. Beide Seiten müssten sich Zeit nehmen und alles richtig machen. Gestern noch hatte Trump erklärt, dass ein Rahmenabkommen weitgehend ausgehandelt sei. Der Gouverneur von Kalifornien, Newsom, hat den Notstand für den Bezirk Orange County ausgerufen, wegen Explosionsgefahr eines Chemikalientanks. Einsatzkräfte kämpfen dort seit gestern gegen ein Leck an einem überhitzten Tank auf dem Gelände eines Luft- und Raumfahrtunternehmens. Sollte der Tank auslaufen oder explodieren, könnten giftige Dämpfe über ein dicht besiedeltes Gebiet ziehen. Zehntausende Anbewohner wurden deshalb aufgerufen, ihre Häuser zu verlassen. Im Saarland sind im April weniger Autos neu zugelassen worden als im Vorjahresmonat. Das hat der Kfz-Verband mitgeteilt. Demnach gab es knapp 2400 Neuzulassungen. Das waren 4,3% weniger als im April des vergangenen Jahres. Und das waren die Nachrichten mit Daniel Magar. 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Das Wetter: in der Nacht oft sternenklar, es kühlt ab auf bis zu 12 Grad. Morgen erneut viel Sonne bei Höchstwerten bis 33 Grad. Am Dienstag sonnig bis 34 Grad, am Mittwoch ebenfalls bis zu 32 Grad.
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3: A8 Pirmasens Richtung Saarlouis. Zwischen Dreieck Friedrichsthal und Merchweiler Behinderungen an einer Baustelle. Bis Ende 2026. A620 Saarlouis Richtung Saarbrücken. In Höhe St. Arnoal ist die Richtungsfahrbahn wegen einer Baustelle gesperrt. Eine Umleitung ist eingerichtet. Bis Mittwoch 8 Uhr.
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5: Mit Markus Barsch. Schön, dass ihr da seid. Machen wir gleich ein Quiz. Und zwar ein Quiz, wie wir es noch nie gemacht haben. Wir haben gerade gesehen, heute ist Tag der Schnitzeljagd. Habt ihr heute eine Schnitzeljagd gemacht? So was Lustiges? Einfach irgendwelche Sachen finden in der Gegend? Wir machen gleich die erste Schnitzeljagd bekanntermaßen im deutschen Radio. Wir denken uns schnell was aus. Erstmal Hosier.
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Eilmeldung aus dem Verkehrszentrum. Achtung, Falschfahrer auf der B17 Gersthofen, Landsberg, Augsburg. Zwischen Ortseingang und A8 Augsburg West. Da kommt ein Falschfahrer entgegen. Kannst rechts fahren, nicht überholen. Auf der B17 Gersthofen, Landsberg, Augsburg. Zwischen Ortseingang und A8 Augsburg West. Falschfahrer unterwegs. Vorsicht in beiden Richtungen.

Aha. Hier kommt schon die Entwarnung. Aus dem Verkehrszentrum für die B17 Gersthofen, Landsberg, Augsburg. Kein Falschfahrer mehr zwischen Ortseingang und A8 B2 Augsburg West.

Och komm. Noch eine Eilmeldung aus dem Verkehrszentrum. Achtung, Falschfahrer auf der A13, Dresden Richtung Schönefelder Kreuz zwischen Großköris und Bestensee. Da kommt ein Falschfahrer entgegen, ganz rechts, zwar nicht überholen. Auf der A13, Dresden Richtung Schönefelder Kreuz zwischen Großköris und Bestensee. Falschfahrer unterwegs, Vorsicht in beiden Richtungen.

0: So, hallo Deutschland, na? Hier ist Pop. Schön, dass ihr da seid, die gemeinsame Abendshow in der ARD von Bremen 4, HR3, MDR Jump, NDR 2, SR1 und WDR2 produziert jetzt mit einem Versuch, mit einem Experiment von SWR3. Habe ich noch nie gemacht. Ich sehe nur gerade im Kalender hier, heute ist Tag der Schnitzeljagd. Warum, weiß niemand. Also der allwissende Abendshow-Kalender, der sonst alles weiß, weiß das nicht. Aber er sagt, nee, heute ist Tag der Schnitzeljagd. Vielleicht habt ihr ja eine gemacht. Ne, da wisst ihr, wie das ist. Da muss von A nach B, nach C, nach D finden. Immer so mit kleinen Hinweisen. Und das machen wir jetzt im Radio. Wir versuchen das mal. Ich kann also Folgendes sagen. Folgendes muss Ziel sein. Es geht um 4 Städte in Deutschland und die Zusatzfrage. Aber die gibt es erst später. Wir fangen jetzt mal an. Wenn ihr gerade irgendwo sitzt und vielleicht ein Handy oder irgendwie eine Möglichkeit der Internet- oder sonstigen Recherche vor der Nase habt oder nutzen könnt, dann ist das leider gut. Wenn ihr gerade Auto fahrt, hört zu, habt Freude, aber konzentriert euch bitte auf die Straße. Oder vielleicht kleine Leute, die beifahren, was machen. Also, es gibt 4 Städte. Am Ende müsst ihr 4 Städte wissen, haben. Die müssen auch alle richtig sein. Und wer das alles rauskriegt, kriegt natürlich
1: ein Geschenk.
0: Also, ich mache auch immer einen Song dazwischen, dann könnt ihr ein bisschen recherchieren. Guck mal, wir starten unsere kleine Abendshow-Schnitzeljagd jetzt hier. Und zwar in, wenn man so will, in Deutschlands Marzipanhauptstadt. Ja, Tipp, die ist in Norddeutschland. Könnt ihr jetzt mal rauskriegen, welche das sein soll? Deutschlands Marzipan-Hauptstadt, wenn man so will, ne, die ist in Norddeutschland. Ich sag jetzt nicht, ich gebe auch keine Tipps, 0 Tipps. Ihr braucht auch nicht anrufen, ne? Es geht am Ende, müsst ihr mir 4 Städte nennen und eine Zusatzfrage, die ich aber erst später stelle. Also, wir fangen an. Mal in Deutschlands Marzipan-Hauptstadt. Schon mal rauskriegen, in 3 Minuten gibt's den nächsten Tipp. I'm down.

Ihr braucht die Namen nicht ins Studio schreiben. Erst später brauche ich alle vier Namen auf einmal. Machen wir so. Hallo, hier ist Pop, eure Abendshow. Heute ist Tag der Schnitzeljagd. Haben wir gerade gesehen im Kalender. Und wir machen eine Schnitzeljagd durch Deutschland gerade mit euch. Könnt ihr mitspielen, könnt ihr noch einsteigen. Kein Problem. Ich sage nochmal, die erste Stadt, es sind vier Städte zu finden in Deutschland. Natürlich nenne ich die Namen der Städte nicht. Ne? Erste Stadt, wo wir angefangen haben, vor drei Minuten, ist Deutschlands Marzipanhauptstadt. Die ist in Norddeutschland. Den kleinen Tipp kann ich euch geben. Aber mehr erfahrt ihr von mir nicht. Wir fangen an in Deutschlands Marzipanhauptstadt. Da sind wir also jetzt. Die haben wir gefunden auf der Karte. Tun wir unseren Finger drauf. Jetzt braucht ihr eventuell natürlich irgendeine Internetkarte oder sowas, also Google Maps oder sowas. Denn jetzt steigt ihr in unser kleines Flugzeug in Norddeutschland, in Deutschlands Marzipanhauptstadt, steigt ihr an ein kleines Flugzeug und fliegt damit exakt 131 Kilometer Luftlinie. Luftlinie ist wichtig. 131 Kilometer Luftlinie von Marzipanhauptstadt Deutschlands, von der Marzipanhauptstadt, nach Westen fliegen. Da ist eine Stadt, die ist exakt auf demselben Breitengrad wie die Marzipanhauptstadt. So ein Zufall. Die ist also, kann man sehen auf der Karte, das ist genau dieselbe Höhe, nur ein Stück für Profis weiter links im Westen. Ne? Wenn ihr da seid, habt ihr die nächste Stadt. Ich sag's nochmal, von Deutschlands Marzipanhauptstadt ins kleine Flugzeug steigen. Exakt 131 Kilometer Luftlinie. Luftlinie ist wichtig, nicht auf einer Straße fahren, da kommt ja am Ende der Welt aus. 131 Kilometer Luftlinie nach Westen. Da ist eine Stadt, exakt auf demselben Breitengrad wie die Marzipanhauptstadt. Wie heißt die? Merken. In 2 Minuten 3 Sekunden gibt's die nächste Stadt.

0: einfach der coolste Song, den es gerade im Radio gibt. Nennen wir es Mainstream-Radio natürlich. Nischenradio, da gibt es noch andere coole Sachen, aber wir sind kein Nischenradio.
1: Wir wollen doch euch alle umarmen, musikalisch.
0: Hallo, hier ist Pop, eure Abendshow. Und wir machen weiter mit unserer fröhlichen kleinen Schnitzeljagd. Wenn ihr gerade das Radio angemacht habt, kein Problem, ihr könnt noch einsteigen in unser kleines Flugzeug. Also, wir haben angefangen in Deutschlands Marzipanhauptstadt. Die ist in Norddeutschland, ne? Erste Stadt, merken, aufschreiben, Zettel, Handy, whatever. Dann sind wir gerade exakt von dieser Stadt oben, sind wir exakt 131 Kilometer nach Westen geflogen. Es war Luftlinie, man könnte Meilen sagen, aber es ist so kompliziert. Also exakt 131 Kilometer Luftlinie nach Westen geflogen. Da ist eine Stadt, exakt so ein Zufall, auf demselben Breitengrad wie die Marzipanhauptstadt. Der dritte Buchstabe dieser zweiten Stadt ist ein besonderer im Alphabet, der ist nicht allzu alltäglich, nicht? Und deswegen gehen wir jetzt nach Nordrhein-Westfalen in eine Stadt, die mit diesem nicht sehr alltäglichen Buchstaben anfängt. Es gibt nicht viele Städte in Deutschland, die das tun, um nicht zu sagen, nur eine einzige. Diese Stadt hat 6 Buchstaben in Nordrhein-Westfalen, kleiner Minitipp, vielleicht sie ist am Niederrhein. Also, Marzipanhauptstadt in Norddeutschland, 131 Kilometer Luftlinie nach Westen. Der dritte Buchstabe dieser Stadt ist kein allzu alltäglicher. In NRW fängt eine Stadt am Niederrhein mit genau diesem Buchstaben an, hat 6 Buchstaben. Das ist die dritte Stadt. Na, habt ihr schon? Gleich in 3 Minuten gibt's die vierte Stadt.

Oh, jetzt gleich. Der coole neue Song von Sienna Spyro. Material Lover in eurer Abendshow. Hey, Herr Moderator, das geht aber viel zu schnell. Schreiben hier einige ins Studio, es tut mir leid. Wir machen gerade eine Schnitzeljagd im Radio. Hier ist Pop, eure Abendshow, sagte ich schon. Ne? Heute ist Tag der Schnitzeljagd, deswegen haben wir eine kleine Schnitzeljagd durch Deutschland gemacht. 4 Städte gilt es am Ende richtig auf dem Zettel zu haben. Ihr könnt noch einsteigen, weil wir fangen, ich sage mal, was bisher war. Also, ne, wir haben angefangen eben in Deutschlands Marzipanhauptstadt. Da schreiben ganz viele von euch schon die richtige Stadt hier rein, das ist schon gut. Ne? Deutschlands Marzipanhauptstadt ist Stadt Nummer 1, die ist in Norddeutschland. Von dieser Marzipanhauptstadt, ich habe so Bock auf Marzipan jetzt, sind wir mit einem kleinen Flugzeug exakt 131 Kilometer Luftlinie nach Westen geflogen. Wenn ihr nicht wisst, wie man das machen kann, bei Google Maps zum Beispiel, geht ihr einfach auf der Marzipanhauptstadt, rechte Maustaste, unten Entfernung messen und dann macht ihr einfach nach links irgendwie einen Strich, also mit der wiederum rechten Maustaste macht ihr einen Strich nach links, dann klickt auf irgendwo links von der Marzipanhauptstadt, also ihr müsst ja nach Westen und dann steht da so und so viele Kilometer. Und wenn ihr zu kurz seid, nicht 131, dann seid ihr noch nicht weit genug geflogen. Ne? Und auf exakt demselben Breitengrad wie die Marzipanhauptstadt ist Stadt Nummer 2, gar nicht weit weg vom Meer. Und die hat 1, 2, 3, 5, 6, 7, 8 Buchstaben. Ja, 8 Buchstaben. Und der dritte Buchstabe dieser zweiten Stadt, 131 Kilometer Luftlinie westlich von der Marzipanhauptstadt, hat 8 Buchstaben. Und der dritte Buchstabe dieser Stadt ist ein sehr unalltäglicher im deutschen Alphabet Buchstabe. Und von dieser Stadt oben, von der zweiten, fahren wir, wie auch immer, jetzt an den Niederrhein, nach Nordwestfalen, an die einzige deutsche Stadt, die mit diesem unalltäglichen dritten Buchstaben der zweiten Stadt anfängt. Ne, die Römer waren da auch am Niederrhein. Da sind wir jetzt und jetzt fahren wir von dieser dritten Stadt, setzen uns noch schnell ins Auto, fahren da mit der Bundesstraße, die da vorbeikommt, 25 Kilometer nach Nordwesten. Das ist die letzte Stadt. Also, ne? Stadt am Niederrhein, 6 Buchstaben, fängt mit einem sehr unalltäglichen Buchstaben sehr weit am Ende des deutschen Alphabets an. Von da setzen wir uns ins Auto, fahren die Bundesstraße nach Nordwesten, 25 Kilometer in die letzte Stadt, die hat 5 Buchstaben. Wie sind die 4 Städte? Ne? Also, wo sind wir jetzt? Wie ist die letzte Stadt? Und was hat der Widersacher von Dagobert Duck damit zu tun? Das sind die 2 Fragen. Wo sind wir jetzt? Wie heißen die 4 Städte? Wo sind wir? Wie ist die letzte? Ne? Und was hat der Widersacher von Dagobert Duck damit zu tun?

0: Arrow, Material Lover. Neu in der Abendshow. Muss mal eben bei... Wo rufe ich gerade eigentlich an? Ich glaube bei Brina. Warte mal. Müssen wir doch schnell auflösen, oder? Sabrina heißt sie. Genannt Brina. Brina, geh ans Telefon, bitte unbedingt. Wir brauchen dich jetzt am Telefon. Sabrina?
1: Nein, Cordula.
0: Ach, warte, nein, guck mal, genau. Du hast so ein bisschen was hauchzart schneller als Sabrina. Oh, das tut mir leid, Sabrina, wenn die gerade schon gedacht hat, oh nein. Cordula, ne? Das stimmt. Du warst 5 Sekunden vor Sabrina vom Kaiserstuhl. Cordula, wo wohnst du denn?
1: Ich wohne im Finstal.
0: Grüße dorthin. Sag mal die 4 Städte von unserem bescheuerten... ich bin nass geschwitzt, ob dieses Beklopptseins. Sag mal die 4 Städte, wo unsere kleine Schnitzel gerade überall lang kam.
1: Das war Lübeck.
0: Ja, das ist die Marzipanhauptstadt Lübeck. Und dann 130 Kilometer nach Westen, da landet man in...
1: In Cuxhaven.
0: Exakt, dritter Buchstabe X. Wo in am Niederrhein? Xanten, genau. 6 Buchstaben. Und dann fährt man die B57 nach Nordwesten, 25 Kilometer, und landet in...
1: Kleve.
0: Genau. Und wie heißt der Widersacher von Dagobert Dach? Dag?
1: Klaas Kleber.
0: Ich weiß nicht, was in meinem Kopf los ist, aber du hast 1000 Punkte und wir schenken dir was. Bleib am Telefon.
1: Okay, danke schön.
0: Das hat Spaß gemacht. Jetzt gibt's hier wichtige Sachen.
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5: Heute Nacht ist es sternenklar oder gering bewölkt und durch Sahara-Staub in der Höhe leicht eingetrübt. Weiterhin stellen sich große Temperaturunterschiede ein. In höheren Lagen sowie in den aufgewärmten Innenstädten bleibt es mild mit rund 18 Grad. In freien ländlichen Tälern kühlt es bis 12 Grad ab. Morgen gibt es sonniges und erneut sehr warmes bis heißes Frühsommerwetter bei 28 bis 33 Grad mit den niedrigsten Werten im Hochwald und den höchsten Werten an Saar und Mosel. Dazu weht der Wind meist schwach aus Nord bis Nordost.
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6: A8 Pirmasens Richtung Saarlouis zwischen Dreieck Friedrichsthal und Merchweiler Behinderungen an einer Baustelle bis Ende 2026. Landkreis Saarlouis. In Berus ist die Ortsdurchfahrt von Ortseingang bis Lothringer Straße wegen einer Baustelle gesperrt. Bis Anfang Juni.
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0: Hier ist Pop, eure Abendshow mit Markus Bahr. Ich bin so begeistert hier. Dieser Applaus kommt leider vom Band, weil ich bin ganz allein im Studio. Aber ihr seid ganz toll, Deutschland. Es kommen unfassbar viele Mails ins Studio hier. Mit den richtigen Städten. Aber Sabrina war die Schnelle.

Eilmeldung aus dem Verkehrszentrum. Achtung, Falschfahrer auf der B9 Mainz-Ludwigshafen zwischen Mainz-Laubenheim und Nackenheim. Da kommt ein Falschfahrer entgegen. Ganz rechts fahren, nicht überholen. Auf der B9 Mainz-Ludwigshafen zwischen Mainz-Laubenheim und Nackenheim. Falschfahrer unterwegs. Vorsicht in beiden Richtungen. Gerade kommt auch die Entwarnung rein, kann ich auch durchgeben. Auf der A13 Dresden Richtung Schönefelder Kreuz. Kein Falschfahrer mehr zwischen Großköris und Bestensee.

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wissen wir, Leute. Achtung, Falschfahrer auf der A25, Hamburg, Geesthacht. Zwischen Bergedorf und Geesthacht kommt ein Falschfahrer entgegen, ganz rechts fahren, nicht überholen. Auf der A25, Hamburg, Geesthacht. Zwischen Bergedorf und Geesthacht, Falschfahrer unterwegs, Vorsicht in beiden Richtungen. Soll ich die anderen, die unterwegs sind, auch nochmal nennen? Warum nicht? Achtung, Falschfahrer auf der B9, Mainz, Ludwigshafen. Zwischen Mainz-Laubenheim und Nackenheim, auch ein Falschfahrer unterwegs, ganz rechts fahren, nicht überholen. B9, Mainz, Ludwigshafen. Falschfahrer zwischen Mainz-Laubenheim und Nackenheim. Und Achtung, auf der A8 Neunkirchen-Saarlouis in Höhe Neunkirchen-Kohlhof werden immer noch Gegenstände auf die Fahrbahn geschmissen.

0: Hier kommen noch einmal fröhliche Dankesmails ins Studio für den kleinen Lifehack, den viele offensichtlich nicht kannten von euch. Eben haben wir ein bisschen Schnitzeljagd gemacht und es ging darum, dass man zum Beispiel von der Marzipanhauptstadt Deutschlands, ich weiß nicht, ob noch aus anderen Städten Deutschlands außer Lübeck berühmtes Marzipan kommt. Ich glaube aber nicht. Ich glaube, man kann schon sagen, die Marzipanhauptstadt Deutschlands in Norddeutschland ist auf jeden Fall Lübeck, ne? Diabetes, Vorsicht. Und dass man mit der rechten Maustaste bei Google Maps, kann man draufklicken, rechte Maustaste, Entfernung messen und dann geht man wieder woanders hin, irgendwo auf der Karte, wieder mit der rechten Maustaste und dann steht sofort, bing, von hier nach da sind es 237,5 Kilometer. Das ist für viele neu gewesen und freut mich, wenn ich helfen konnte. Wusstet ihr schon, dass Callum Scott was mit Leonie aufgenommen hat?
1: Ja klar, Mann, das hast du doch neulich schon gespielt.
0: Das ist richtig. Macht aber immer noch Spaß, spiele ich nochmal Edge. Stay jetzt.

Hier kommt gerade die Entwarnung aus dem Verkehrszentrum von der A13 Dresden Richtung Schönefelder Kreuz. Kein Falschfahrer mehr zwischen Großköris und Bestensee. Kein Falschfahrer mehr zwischen Bergedorf und Geesthacht auf der A25 Hamburg-Geesthacht. Und kein Falschfahrer mehr, mein Gott, drei Falschfahrer waren es, auf der B9 Mainz-Ludwigshafen auch kein Falschfahrer mehr zwischen Mainz-Laubenheim und Nackenheim. Fahrt vorsichtig.

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1: 23 Uhr. Die Bundesregierung hat den russischen Einsatz atomwaffenfähiger Oreschnik-Raketen gegen die Ukraine scharf kritisiert. Bundeskanzler Merz sprach von einer rücksichtslosen Eskalation, Außenminister Wadepfuhl von schockierendem Raketenterror. Die EU-Außenbeauftragte Kallas warf Russland eine Einschüchterungstaktik vor. Russland hatte die atomwaffenfähige Überschreitung

0: Ein Grund dafür ist das neue Angebot der irischen Billigfluggesellschaft Ryanair. Sie fliegt seit Ende März von Saarbrücken aus 3 Ziele an. Innerhalb der ersten 4 Wochen flogen laut Flughafen schon mehr als 7000 Passagiere mit Ryanair. Nach Zahlen des Flughafenverbands ADV ist die Zahl im April im Vergleich zum Vorjahresmonat um insgesamt 60% gestiegen, auf rund 300.000 Menschen. Bei den French Open in Paris ist Alexander Zverev in die nächste Runde eingezogen. Der deutsche Tennisprofi besiegte den Franzosen Bonzi glatt in 3 Sätzen. Auch Tamara Korpatsch hat die 2. Runde erreicht. Jannik Hanfmann jedoch ist ausgeschieden. Er verlor sein Match gegen den Serben Hamad Mejerovic. Guido Ringel für SR Info.
1: Der leichte Ärger der deutschen Fans über die Hanfmann-Niederlage darf den Erfolg nicht trüben, denn mit Alexander Zverev und auch Tamara Korpatsch waren ja 2 deutsche Profis zum Auftakt des Turniers erfolgreich. Erwarten durfte man das vom Mitfavoriten auf den Titel von Alexander Zverev. Der Hamburger spielte dabei gar nicht mal sein bestes Tennis, war aber souverän genug, einen eher fehlerhaften und wenig druckvollen Bonzi zu beherrschen. Nach 2 Stunden und 3 Sätzen war Schluss. Gut auch der Auftritt von Tamara Korpatsch. Siege für sie als gerade so Top-100-Spielerin sind bemerkenswert, erst recht bei einem Grand-Slam-Turnier. Nur Jannik Hanfmann tanzte aus der Reihe, gut gekämpft und viel versucht, letztlich aber wieder einmal das frühe Aus hier in Paris für den Mann aus Karlsruhe.
0: Und das waren die Nachrichten mit Daniel Magar. 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Das Wetter: in der Nacht oft sternenklar, es kühlt ab auf bis zu 12 Grad. Morgen erneut viel Sonne bei Höchstwerten bis 33 Grad. Die weiteren Aussichten: am Dienstag sonnig bis 34 Grad und am Mittwoch ebenfalls viel Sonne bis zu 32 Grad.
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3: Achtung! Auf der A8 Neunkirchen Saarlouis. In Höhe Neunkirchen-Kohlhof werden Gegenstände auf die Fahrbahn geworfen. A8 Pirmasens Richtung Saarlouis. Zwischen Dreieck Friedrichsthal und Merchweiler Behinderungen an einer Baustelle. Bis Ende 2026. A620 Saarlouis Richtung Saarbrücken. In Höhe St. Arnoal ist die Richtungsfahrbahn wegen einer Baustelle gesperrt. Eine Umleitung ist eingerichtet. Bis Mittwoch 8 Uhr. Die B51 Richtung Trier ist zwischen Mettlach und Saarhölzbach nach einem Unfall bis 3 Uhr gesperrt. Landkreis Saarlouis. In Berus ist die Ortsdurchfahrt von Ortseingang bis Lothringer Straße wegen einer Baustelle gesperrt. Bis Anfang Juni.
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5: 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Hallo, schön, dass ihr da seid. Wir legen los mit Bibi Rexha. New Religion.
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0: Hallo Deutschland. Hier ist Pop, eure Abendshow. Die gemeinsame Abendshow von Bremen 4, HR3, MDR Jump, NDR 2, SR1 und WDR 2. Produziert jetzt mit hoffentlich was Lustigem. Ne? Von SWR 3. Was? Wir haben hier Nachrichten ins Studio erhalten. Ihr habt noch nicht gelacht heute? Also das gibt's doch gar nicht. Ändern wir zusammen mit Comedy-Mann Nikita Miller. Nikita, was geht? Nikita fragt sich, haben wir zu viel Leistungsdruck in der Schule? Wird ja immer wieder diskutiert. Nikita Miller kennt das Problem auch noch von seiner eigenen Schulzeit. Aber seine Lösung dafür ist fragwürdig.
1: Wie entgehst du als 15-Jähriger so einem Leistungsdruck? Durch Gleichgültigkeit. Aber wie erreichst du diese Gleichgültigkeit? Indem du Gras rauchst. Das Problem ist nur, der Zustand ist nur vorübergehend. Das heißt, du musst permanent Gras rauchen. Es ist Arbeit. Früher war das noch ein Wochenendprojekt, aber irgendwann sitze ich nur noch im Unterricht und unterm Tisch habe ich so eine Plastikflasche. Mit dem Geodreieck säge ich so den Boden aus. Und danach gehe ich in der 5-Minuten-Pause aufs Klo, reiß den Klokasten auf und rauche aus dem Klokasten Eimer. Ich bin schockiert, dass ihr wisst, wovon ich spreche. Und wenn du erst einmal gekifft hast, dann stellst du plötzlich tiefgreifende Fragen. Du interessierst dich plötzlich für die Welt. Ja, mein Kumpel Victor und ich sitzen voll stoned im Unterricht. Und auf einmal fragt er mich, Nikita, wie kommt es eigentlich, dass ein Meteorit immer genau in einen Krater einschlägt? Ich sag, ist es dein Ernst? Nur ich denke, am Krater ist Erdanziehungskraft einfach am stärksten. Ich sag, das ist so dumm. Das ist so dumm. Nein, Mann. Wissenschaftler berechnen die Flugbahn des Kometen. Und dort, wo der Komet einschlagen soll, graben sie ein Loch.
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23:22 Uhr, noch was aus dem Verkehrszentrum. Vorsicht bitte auf der A61 Mönchengladbach Richtung Koblenz zwischen Dreieck Sinzig und Niederzissen. Da steht ein defektes Fahrzeug auf der A61 Mönchengladbach Richtung Koblenz.

0: Es ist 11:30.
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2: Heute Nacht ist es sternenklar oder gering bewölkt und durch Sahara-Staub in der Höhe leicht eingetrübt. Weiterhin stellen sich große Temperaturunterschiede ein. In höheren Lagen sowie in den aufgewärmten Innenstädten bleibt es mild mit rund 18 Grad. In freien ländlichen Tälern kühlt es bis 12 Grad ab. Morgen gibt es sonniges und erneut sehr warmes bis heißes Frühsommerwetter bei 28 bis 33 Grad. Dazu weht der Wind meist schwach aus Nord bis Nordost.
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3: A8 Pirmasens Richtung Saarlouis zwischen Dreieck Friedrichsthal und Merchweiler Behinderungen an einer Baustelle bis Ende 2026. A620 Saarlouis Richtung Saarbrücken. In Höhe St. Anual ist die Richtungsfahrbahn wegen einer Baustelle gesperrt. Eine Umleitung ist eingerichtet. Bis Mittwoch 8 Uhr. Die B51 Richtung Trier ist zwischen Mettlach und Saarhölzbach nach einem Unfall bis 3 Uhr gesperrt. Landkreis Saarlouis. In Berus ist die Ortsdurchfahrt von Ortseingang bis Lothringer Straße wegen einer Baustelle gesperrt. Bis Anfang Juni.
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4: 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Hi.

0: Hallo, hier ist Pop, eure Abendshow. 20 vor 12, gute Zeit jetzt für deine Cousine.
1: Hey, was hat meine Cousine damit zu tun und woher kennst du die?
0: Nee, deine Cousine ist sicher einer der lustigsten Künstlernamen gerade im deutschen Musikbusiness, der so aufpoppt, ne? Die heißt gar nicht Deine mit Vornamen und Cousine mit Nachnamen, das ist ein Künstlername. Das klingt so ein bisschen nach der Person, die einem auf der Familienfeier ungefragt die ganze Zeit Sambuca andrehen will. So, ne? Vielleicht habt ihr sie schon gesehen bei Sing Mein Song. Da ist ja aktuell eine neue Staffel dabei und viele feiern sie total. Deine Cousine heißt eigentlich Ina Bredehorn, ist gerade 40 geworden, kommt aus Friesland, aus Varel. Und sie kommt eigentlich eher so aus der Punkrock-Ecke, hat auch schon in diversen Bands gespielt und in kleinen Clubs angefangen. Und jetzt steht sie da eben plötzlich im deutschen TV vor einem riesen Millionenpublikum. Jetzt gibt's neue Musik von Deine Cousine. Der Titel ist so wundervoll wie ihr Künstlername. Dosenbier und Schiffe schauen.
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Ist ja schon gleich 12. Was poppt denn hier noch für ein Posting auf wie ein Pilz aus dem Boden in unseren Lieblingssozial- und Netzwerken? Ich bin schockiert über das, was jetzt kommt. Ihr vielleicht auch. Hier Extrakäse postet. Seit ich gemerkt habe, dass die Gewürze im Supermarkt alphabetisch sortiert sind, hat sich meine Einkaufsdauer von 3 Stunden auf 20 Minuten reduziert. 3 Stunden ist ein bisschen viel, aber das probiere ich am Dienstag sofort aus. Das war Pop die Abendschau mit Markus Barsch. Habt eine schöne Nacht mit Ben Sträuben.

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1: Es ist 0 Uhr. Die Ukraine hat nach den heftigen russischen Angriffen eine Dringlichkeitssitzung des UN-Sicherheitsrats beantragt. Außenminister Sybiha forderte die internationale Gemeinschaft zu einer starken Antwort an den Aggressor auf. Laut ukrainischer Luftwaffe hatte Russland in der vergangenen Nacht insgesamt 600 Langstreckendrohnen und 90 Raketen auf das Land abgefeuert, darunter eine atomwaffenfähige Oreschnik-Rakete. Bei den massiven Angriffen in der ukrainischen Hauptstadt Kiew wurden auch die Studios der ARD-Korrespondenten und der Deutschen Welle stark beschädigt. Personen wurden nicht verletzt. US-Präsident Trump hat Hoffnungen auf eine schnelle Einigung mit dem Iran gedämpft. Trump schrieb auf seiner Plattform Truth Social, die Verhandlungen verliefen geordnet und konstruktiv. Er habe die US-Vertreter jedoch angewiesen, beim Deal nichts zu überstürzen. Beide Seiten müssten sich Zeit nehmen und alles richtig machen. Am Samstag hatte Trump noch erklärt, dass ein Rahmenabkommen weitgehend ausgehandelt sei. Bei einem Verkehrsunfall auf der B51 zwischen Mettmann

0: Seit dem Aufstieg in die Fußball-Bundesliga verzeichnet die SV Elversberg zahlreiche Anträge auf Mitgliedschaft. Wie die SVE dem SR mitteilte, wurden vom letzten Spieltag bis zum Donnerstag 3000 neue Anträge gestellt. Damit dürfte die Marke von 10.000 Mitgliedern geknackt sein. SR-Reporter Tom Manzelmann.
1: Gerade für den Kauf von Bundesliga-Tickets ist eine Mitgliedschaft entscheidend. Nach SVE-Angaben sind 3/4 des Stadions bereits durch Dauerkarten belegt. Für die übrigen Tickets haben nur Mitglieder ein Vorkaufsrecht. In nicht allzu langer Zeit finden etwas mehr Fans Platz im Elversberger Stadion. Bis zum Frühjahr 2027 sollen die Baumaßnahmen abgeschlossen sein. Dann sollen insgesamt 15.500 Zuschauer ins Stadion passen.
0: Und das waren die Nachrichten mit Daniel Magar. 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Das Wetter: in der Nacht oft sternenklar, es kühlt ab auf bis zu 12 Grad. Morgen erneut viel Sonne bei Höchstwerten bis 33 Grad. Die weiteren Aussichten: am Dienstag sonnig bis 34 Grad, am Mittwoch ebenfalls viel Sonne bis zu 32 Grad. Die Zeit: es ist 0:03 Uhr.
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3: A8 Pirmasens Richtung Saarlouis. Zwischen Dreieck Friedrichsthal und Merchweiler Behinderungen an einer Baustelle. Bis Ende 2026. A620 Saarlouis Richtung Saarbrücken. In Höhe St. Anual ist die Richtungsfahrbahn wegen einer Baustelle gesperrt. Eine Umleitung ist eingerichtet. Bis Mittwoch 8 Uhr. Die B51 Richtung Trier ist zwischen Mettlach und Saarhölzbach nach einem Unfall bis 3 Uhr gesperrt.
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5: 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Und dann sind wir so lange zusammen, bis die Sonne wieder aufgeht. Jetzt die nächsten 6 Stunden in ganz Deutschland. Ich hoffe, ihr schlaft mir nicht weg, nur weil Feiertag ist.
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Also Halfpipe OPM, hier ist die Popnacht. Eine Gefahrenstelle noch, bevor wir uns hier so eingrooven in diesen 25. Mai um 0.10 Uhr. Vorsicht auf der A14 Halle in Richtung Magdeburg. Da steht ein defekter PKW, wo er nicht hingehört. Zwischen Rastplatz Petersberg-Ost und Halle Trotha. Ach ja, jetzt bin ich ja zurück aus irgendeinem Urlaub. Ich habe zumindest noch ein wenig braun gebrannt. Ein Gefühl, dass ich mich noch an einem See befinde. Ich bin aber abgereist. Ich wollte eigentlich noch einen Tag länger bleiben, aber ich musste den Westerwald verlassen, zumindest diesen See, weil plötzlich kam eine Spezies Lebewesen, und zwar in Form von 40 bewegenden Lebewesen auf diesen See zu. Es waren Angler. Das ist ja das, was ich am meisten... Das ist eine Spezies. Ich dachte, bevor der Heilige Geist dann von oben runter Feuerzungen wirft und mir irgendwie Schaden zufügt, weil er dem Angler irgendwie eventuell noch ein bisschen Erleuchtung geben möchte, haue ich mal lieber ab. Wurde mir zu gefährlich. Jetzt sind wir hier zusammen. Ich freue mich drauf. Bis 6 Uhr. Wir spielen ein bisschen. Ich habe auch den ein oder anderen Preis hier, den ich auch poliert habe. Also insofern, ich hatte ein bisschen Zeit. Auch Selbstfindung habe ich vorgenommen. Aber mit Macy Peters geht das ganz gut los hier.

Macy Peters und my regards, es ist Viertel nach Mitternacht. Vorsicht auf der A23 Heide in Richtung Hamburg. Da liegen mehrere Müllsäcke auf der Fahrbahn zwischen Hohenfelde und Horst Elmshorn. Auf der Fahrbahnrumpf aufpassen bitte. Hier ist die Popnacht.

Harry Styles und American Girls, noch ein kultischer Song. Dann ein Preis. Der erste Preis wird hier erspielt gleich, wenn ihr einen Künstler erkennt, der heute Geburtstag feiert, einen Sänger. Dann springt ihr locker hin nach Earth, Wind and Fire. Und Let's Groove, die Popnacht.

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0: Wer hat sich denn hier in ein Zombie-Kostüm verirrt und feiert heute Geburtstag?

07221 2011. Wer hat denn da heute Geburtstag? 07221 2011. Keine

0: Switch up, es ist 0.30 Uhr.
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6: Heute gibt es sonniges und erneut sehr warmes bis heißes Frühsommerwetter. Bei oft strahlend blauem Himmel werden maximal 28 Grad im Hochwald bis 33 Grad in den Flussniederungen von Saar und Mosel erreicht. Dazu weht der Wind meist schwach aus Nord bis Nordost. Am Dienstag setzt sich das sonnige Wetter bei kaum einer Wolke und Höchstwerten von 29 bis 34 Grad fort. Auch am Mittwoch ändert sich wenig.
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7: A8 Pirmasens Richtung Saarlouis. Zwischen Dreieck Friedrichsthal und Merchweiler Behinderungen an einer Baustelle. Bis Ende 2026. A620 Saarlouis Richtung Saarbrücken. In Höhe St. Arnoal ist die Richtungsfahrbahn wegen einer Baustelle gesperrt. Eine Umleitung ist eingerichtet. Bis Mittwoch 8 Uhr. Die B51 Richtung Trier ist zwischen Mettlach und Saarhölzbach nach einem Unfall bis 3 Uhr gesperrt. Landkreis Saarlouis. In Berus ist die Ortsdurchfahrt von Ortseingang bis Lothringer Straße wegen einer Baustelle gesperrt. Bis Anfang Juni.
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8: Und die am meisten unterschätzte Höchsttemperatur heute im Westerwald in Seelbach werden 27 Grad werden. Hier ist die Popnacht. Ich bin Ben Sträuble. Shut up!

0: Deskript. Hall of Fame, hier ist die Popnacht.
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0: Wer hatte da heute Geburtstag und singt hier ganz langsam vor sich hin im Zombie-Kostüm? Oh Mann. Für Eva aus Düsseldorf, kein Problem. Guten Morgen, Eva.
3: Ja, guten Morgen.
0: Und wer ist denn das Geburtstagskind?
3: Das ist der Klaus Meine von den Spottens.
0: Aha. Es ist Klaus Meine. Happy Birthday to him. Und du bekommst das Popnacht-Package, das erste.
3: Wow,
0: heute Nacht.
3: Super.
0: Ist das nicht schön? Siehst du, hat sich die Fahrt schon wieder gelohnt. Heute Nacht von Krefeld
3: absolut
0: nach Düsseldorf. Wie war denn die Familienfeier?
3: Ach, die war wie immer lustig. Wir hatten viel Spaß miteinander und auch wenn wir uns häufiger sehen, aber es ist immer ein wunderschöner Abend. Wir haben sehr viel gelacht.
0: Wer ist in deiner Familie der Lustigste, der dich am meisten zum Lachen bringt, auf den du dich am meisten freust?
3: Ah, der Lustigste ist Volker, der Mann meiner Cousine. Aha. Der ist eigentlich immer gut drauf und bringt Stimmung in die Bude.
0: Sozusagen ein Fremdeinkauf, ja, der da in dieser Familie.
3: Ein Fremdeinkauf, absolut. Hat meine Cousine Monika gut eingekauft.
0: Das ist schön, wenn der jetzt nach Hause fährt, dann hört er das und wird auf jeden Fall dich beim nächsten Geburtstag fürstlich bedienen, davon gehe ich mal aus. Wo machst du denn heute deine Radtour? Wo geht's denn hin mit dem Fahrrad?
3: Ach, es geht von Benrath aus nach Monheim und dann mit dem Pipipapötchen rüber auf die andere Rheinseite.
0: Oh, schön.
3: Und dann über die Fleerbrücke wieder zurück oder mit der Zonsatzfähre.
0: Das klingt ja so fast schon romantisch. Ist da jemand dabei oder machst du sowas alleine?
3: Nee, das werde ich auf jeden Fall mit meinem Liebling machen.
0: Du hast kurz nochmal nachgedacht, ne? Ob sich noch jemand anbietet.
3: Nein.
0: Also Liebling ist doch nochmal eins. Das ist gut, das freut uns. Ja. Dann wünsche ich dir eine gute Restfahrt nach Hause. Hast du ja nicht so weit von Krefeld nach Düsseldorf und ich schicke dir was zu, ja? Bis bald, Eva.
3: Dankeschön.
0: Ciao.
3: Vielen Dank. Ciao.

Olivia Dean und Itzo, ich sehe, es ist jetzt 0.44 Uhr. Vorsicht auf der B213, B70 Richtung Rheine. Da liegt ein Reh auf der Fahrbahn zwischen Überleitung B214 Lingen-Lagsten und Lingen-Darme. Ein Reh auf der Fahrbahn.

0: Maroon 5, Priceless hier in der Popnacht. Hat Jürgen, unser Nachttalent, mitbekommen, eben in Friedrichshafen in seinem Keller, dass heute ja Klaus Meine Geburtstag feiert, und hatte sich jetzt sofort in sein Studio begeben und einen Song von den Scorpions aufgenommen. Er hat ja diese kleine Anregung von Still Loving You bekommen und hat schon mal die ersten Zeilen eingesungen.
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0: Das wird auf jeden Fall vielversprechend werden. Also, er ist noch dran und wir werden das Ergebnis so in ca. 2 bis 3 Stunden dann haben, denke ich mal. Ne? Er wird es noch ein wenig verfeinern. Unser Nachttalent Jürgen aus Friedrichshafen hier in der Popnacht. Erstmal der neue Hit von Feiern, und der heißt Versprich mir. 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
1: Um 1 Uhr mit Cedric Bies. Internationale Friedensmissionen auf der ganzen Welt stehen immer mehr unter Druck. Das zeigt ein neuer Bericht des Stockholmer Friedensforschungsinstituts SIPRI. Jana Sinram berichtet.
2: Ende 2025 waren weltweit knapp 79.000 internationale Kräfte in Friedensmissionen im Einsatz. So wenige wie seit rund 25 Jahren nicht mehr. Allein in den letzten 10 Jahren hat sich die Zahl laut dem SIPRI-Bericht fast halbiert. Einer der Hauptgründe für den Rückgang ist demnach die finanzielle Situation bei den Vereinten Nationen. Große Geldgeber wie die USA und China haben ihre Beiträge verspätet oder gar nicht gezahlt. Dazu kommen politische Konflikte. Im UNO-Sicherheitsrat blockieren sich die Vetomächte zunehmend gegenseitig.
1: Mehrere US-Republikaner kritisieren eine Vereinbarung mit dem Iran. Einige Details daraus sind bekannt geworden. Zum Beispiel, dass ein Teil der im Ausland eingefrorenen iranischen Vermögen freigegeben werden sollen. Außerdem sollen Sanktionen gegen Iran wegfallen. Im Gegenzug muss Iran den Schiffsverkehr in der Straße von Hormus wieder freigeben. Der Verteidigungsexperte der Republikaner Wicker sagt dazu, damit wäre das, was die USA bisher militärisch erreicht hätten, vergeblich gewesen. Ähnliches finden auch die Senatoren Cruz und Graham. In der Demokratischen Republik Kongo breitet sich das Ebola-Virus weiter aus. Die Gesundheitsbehörden melden mehr als 900 registrierte Verdachtsfälle. 101 davon sind bestätigte Erkrankungen. Im Nachbarland Uganda gibt es seit dem Wochenende 5 nachgewiesene Fälle. Die Gefahr einer weltweiten Ausbreitung sei aber nach wie vor gering, sagt die Weltgesundheitsorganisation. Eine Deodose hat am Wochenende offenbar einen Waldbrand in der Pfalz ausgelöst. Anwohner im Ort Bruchweiler-Bärenbach haben von einer Rauchentwicklung in einem Wald in der Nähe

0: sind bemerkenswert, erst recht bei einem Grand Slam-Turnier.
1: Das Wetter: In der Nacht ist es in Deutschland meistens klar und die Temperaturen liegen zwischen 18 und 9 Grad. Am Tag scheint dann wieder viel die Sonne. Ein paar Wolken gibt es noch über den Mittelgebirgen und an den Alpen. Am Dienstag und Mittwoch gibt es weiter meistens Sonne und es bleibt ähnlich heiß wie gestern. Die Zeit: Es ist jetzt 1.03 Uhr.
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3: Vorsicht bitte auf der A6 Kaiserslautern Richtung Mannheim. Zwischen Kaiserslautern Ost und Enkenbach-Alsenborn liegt ein Reh. A620 Saarlouis Richtung Saarbrücken. In Höhe St. Arnual ist die Richtungsfahrbahn wegen einer Baustelle gesperrt. Eine Umleitung ist eingerichtet. Bis Mittwoch 8 Uhr. Die B51 Richtung Trier ist zwischen Mettlach und Saarhölzbach nach einem Unfall bis 3 Uhr gesperrt. Landkreis Saarlouis. In Berus ist die Ortsdurchfahrt von Ortseingang bis Lothringer Straße wegen einer Baustelle gesperrt. Bis Anfang Juni.
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5: 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Dann wird es auch an diesem Feiertag ein bisschen laut in wenigen Minuten. Und zwar ihr bestimmt, welcher Song hier lauter gespielt wird als alle anderen Hits in der Popnacht unter 07221 2011. Wir nennen das mal den Lenkradklopfer. Also, das ist ein Energieriegel für die Ohren unter 07221 2011. Gebt mal euer Voting ab. Welchen Song sollen wir hier lauter spielen? Deutschland wird sich dann entscheiden in wenigen Minuten. 07221 2011.
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Sorry, jetzt piepst du aber ordentlich hier. Achtung, ein Falschfahrer auf der B8 Würzburg-Neustadt an der Aisch zwischen Greinbergknoten und Rottendorf. Da kommt ein Fahrzeug entgegen, ein Falschfahrer. Bitte äußerst rechts fahren. Nicht überholen, wir melden es, wenn die Gefahr vorüber ist. Auf der B8 Würzburg-Neustadt an der Aisch zwischen Greinbergknoten und Rottendorf ist ein Falschfahrer unterwegs in beiden Richtungen. Bitte aufpassen.

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0: Vorschläge aus Hessen und Nordrhein-Westfalen. Markus aus Viersen, guten Morgen.
2: Hallo, guten Morgen, hier ist der Markus.
0: Und du kommst gerade von einem Wochenendtrip vom Kölner Flughafen. War's schön.
2: Genau, ich fahre nach Hause. War super genial, ja. Die Sonne und hat Spaß gemacht.
0: Also ein Geheimtrip sozusagen. Wir dürfen nicht darüber reden, wo und was und wann und wo.
2: Nein,
0: das muss ja auch gar nicht sein. Du weißt ja, was in dieser Sendung passiert, bleibt auch in dieser Sendung. Irgendwie heute noch was vor bei dem schönen Wetter?
2: Heute vielleicht ein bisschen am See, später im Laufe des Tages.
0: Was denn dein Lieblingssee?
2: Mein Lieblingssee, der ist tatsächlich in Holland, in Roermond.
0: Aha, hat der einen Namen, der See?
2: Ich müsste jetzt lügen.
0: Lügen sollst du nicht.
2: Nein.
0: Okay.
2: Ich von Roermond, eine tolle Seenlandschaft.
0: Kann ja auch geheim sein, deine Stelle, weißt
2: genau,
0: du. Das
2: alles geheim.
0: Ich verstehe das vollkommen, du bist Geheimagent und hättest aber gerne Herbert Grönemeyer mit Musik, nur wenn sie laut ist.
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Vorschlag Nummer 1. Musik nur, wenn sie laut ist. Für Markus aus Viersen. Und dann aber aus Hessen noch Frank aus Kronberg. Wow, wow, wow, wow. Da ist eben gerade die Verbindung abgebrochen. Der ist in seinem Garten gemeinsam mit einigen Freunden und grillt noch nicht gerne diesen Song hier. Tschüss.

0: Und ihr seid Schattet, ihr seid in Deutschland. Welchen Song soll man lauter spielen als alle anderen Hits hier in dieser Show? Entweder den von Magus aus Faire Sinn Musik, nur wenn sie laut ist, von Herbert Grönemeyer, oder doch Age of 17 von Stevie Nicks. 07221 2011, eure Entscheidung ist es. Und Markus, gute Fahrt nach Hause.
1: Alles klar, danke.
0: Ciao.

0: Pedro Santos.
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1: Und heute Nacht kamen die Vorschläge aus Hessen und Nordrhein-Westfalen. Frank aus Kronberg, der hätte gerne gehört von Stevie Nicks Edge of 17, während er noch vor sich hin grillt. Und der Magus aus Viersen, Nordrhein-Westfalen, der war für Herbert Grönemeyer Musik, nur wenn sie laut ist. Knapp ist es ausgegangen, 57% aller Anrufer waren für Stevie Nicks. Ich mach lauter!

ist 1.24 Uhr, eine Entwarnung auf der B8 Würzburg, Neustadt an der Alsch, ist kein Falschfahrer mehr unterwegs, zwischen Greinbergknoten und Rottendorf, die Popnacht ist hier.

0: Jojo, Jetsch und Hakan, der ist auf der A6 unterwegs. Guten Morgen, Hakan.
1: Hi, guten Morgen.
0: Dann gib mal deine Gefahrenstelle durch.
1: Und zwar A6 Richtung von Iringen nach Heilbronn. Da waren da ein Rehhaufen, 16 Rehe auf die Autobahn geraten. Ich habe da auch einen angefahren. Ich wollte nur kurz als Information durchgeben, dass ihr das dann aufpassen sollt.
0: Bei Öhringen, in Richtung Heilbronn, aber gegen Richtung betrifft es natürlich auch Rehe an der oder auf der Fahrbahn nicht. Danke dir für den schnellen Hinweis.

0: Uhr 30.
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2: Heute gibt es sonniges und erneut sehr warmes bis heißes Frühsommerwetter. Bei oft strahlend blauem Himmel werden maximal 28 Grad im Hochwald bis 33 Grad in den Flussniederungen von Saar und Mosel erreicht. Am Dienstag setzt sich das sonnige Wetter bei kaum einer Wolke und Höchstwerten von 29 bis 34 Grad fort. Auch am Mittwoch ändert sich wenig.
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3: A8 Pirmasens Richtung Saarlouis zwischen Dreieck Friedrichsthal und Merchweiler Behinderungen an einer Baustelle bis Ende 2026. A620 Saarlouis Richtung Saarbrücken. In Höhe St. Anual ist die Richtungsfahrbahn wegen einer Baustelle gesperrt. Eine Umleitung ist eingerichtet. Bis Mittwoch 8 Uhr. Die B51 Richtung Trier ist zwischen Mettlach und Saarhölzbach nach einem Unfall bis 3 Uhr gesperrt.
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4: Nur die am meisten unterschätzte Höchsttemperatur. Wiesmoor in Ostfriesland, heute 22 Grad. Hier ist die Popnacht. Ich bin Ben.

0: Christina Perry und Jar of Hearts in der Popnacht. Kai ist ja auch, man kann schon sagen, fast Patient dieser Show, auf jeden Fall mit im Therapiekreis. Er ist in Ilmenau zu Hause, im Thüringer Wald. Guten Morgen, Kai.
1: Ja, grüß dich, Benni.
0: Und du bist mit deinem Sohn unterwegs, mit Michael.
1: Mit meinem Sohn Michael. Wir
0: schön.
1: Fahren Richtung Erfurt und dann setzt er sich in den Flieger und macht eine halbe Weltreise.
0: Okay, wo geht's denn hin?
1: Ja, nach St. Petersburg, in die schönste Stadt, Venedig des Nordens.
0: Okay, ja, momentan ja etwas umstritten als Urlaubsziel, oder?
1: Über Belgrad muss er fliegen.
0: Also,
1: das ist ein ganz komplizierter Flugweg.
2: Ja, das haben sie eigentlich sehr gut.
1: Ja, Grüße, jetzt ist mein Sohn am Mikro.
2: Ja, das ist eigentlich sehr super.
1: Ja, wunderbar. Schön, dass du auch mal wieder da bist. Warst du auch im Urlaub?
0: Ja, ich hab sowas wie einen Geburtstag gehabt. Also ich bin jetzt 26,5 geworden.
1: Dann alles Gute, Benni.
0: Und insofern wollte das jetzt nicht in den Raum werfen, damit du mir gratulierst, aber ich freue mich trotzdem drüber.
1: Ja, schön.
0: Ich hätte auch noch ein bisschen weiter gefeiert. Ich habe schon gesagt, ich bin vertrieben worden von Anglern. Da war so ein Anglerfest da, wo ich gefeiert habe. Ne?
1: Okay.
0: Und dann musste ich weg, weil ich konnte es nicht ertragen.
1: Wunderbar.
0: Die ganze Stimmung. Aber da geht es ja auch gar nicht jetzt drum. Wir müssen erstmal deinen Sohn glücklich, zufrieden nach Erfurt an den Bahnhof, hast du gesagt?
1: An den Bahnhof und dann geht's nach Berlin.
0: Ja, oder also über Belgrad, ich verstehe schon. Und warum fährst du denn nicht mit? Warum fährst du nicht mit?
1: Ich muss ja noch arbeiten. Er hat mich ja 10 Tage spontan besucht. Das ist ja ein verlängerter Vatertag für mich jetzt.
0: Ach so.
1: 10 Tage Vatertag. Wir haben 4 Geburtstage nachgefeiert jetzt.
0: Ja, das ist doch toll. Wir haben alle Geburtstage gefeiert. Ich meine 26,5. Und
1: genau, er ist 22. Er ist ein bisschen nach.
0: Ja, du, das verstehe ich. Das wollte ich mal sagen, aber das wird noch ein bisschen dauern. Ich spiele mal euren Lieblingshit, den ihr da eingefordert habt jetzt, damit ihr gut am Bahnhof in Erfurt ankommt. Ja, bis bald. Ciao, ciao.
1: Danke, mach's gut.

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1: Es ist jetzt 1.46 Uhr. Ihr passt bitte auf der A5 Karlsruhe in Richtung Frankfurt. Da läuft ein Hund. Ich würde mal sagen, in beiden Richtungen aufpassen. Karlsruhe, Frankfurt, A5. Ein Hund zwischen Langenmörfelden und Zeppelinheim auf der Fahrbahn. Die Popnacht mit Aha. Und das ist ein Hit, den Claudi gerne hören würde. Die ist in Hamburg eben gerade wach geworden und feiert auch Geburtstag. Ein Whoopi Birthday, Whoopi Birthday. Den 37. wird sie heute begehen und wackelt mit dem rechten großen Zeh zu diesem Hit von Aha.

1.50 Uhr ist es Vorsicht auf der A31 Oberhausen in Richtung Gronau zwischen Gescher-Kohlsfeld und Lechten-Ahaus. Da ist ein Unfall passiert, die Unfallstelle ist noch nicht gesichert. Und ein Tier auf der A39 Hamburg in Richtung Lüneburg zwischen Winsen-Ost und Handorf. Ein Tier auf der Fahrbahn. Habt ihr noch was? Dann gerne eine WhatsApp schicken unter 07221 2011. Dann warnen wir uns untereinander. In der

Giants Hand in der Popnacht. Wir müssen mal dann drei Jungs noch ein bisschen glücklich machen, die auf dem Weg nach Hause sind von der Party, nämlich Tamin, Dustin und Noah aus Gladbeck. Die waren eben ordentlich Party machen und sind jetzt noch auf dem Weg nach Hause und brauchen einen Motivationssong, damit Tamin am Steuer nicht zu müde wird von Artemis. I like the way you kiss me. Mache ich ein bisschen lauter und dann kommt ihr mal gut an. Die werden jetzt aufdrehen und die Eltern sollen schon mal das Buffet vorbereiten, das hoffentlich dann fürs Frühstück bereitsteht.

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1: Um 2 Uhr mit Cedric Bies. In Berlin haben Hunderttausende Menschen den Karneval der Kulturen gefeiert. Insgesamt sollen 770.000 Menschen gekommen sein, sagen die Veranstalter. Bruno Dietl berichtet.
2: 67 Mottowagen und insgesamt mehr als 5.800 Mitwirkende. Darunter Gruppen mit pakistanischem, nepalesischem und kolumbianischem Hintergrund. Das zweite Jahr in Folge ist der Karneval der Kulturen durch Friedrichshain gezogen. Die Bezirksbürgermeisterin von Friedrichshain-Kreuzberg, Clara Herrmann von den Grünen, hob zum 30. Jubiläum den Gründungsgedanken des Karnevals der Kulturen in den Vordergrund. Entstanden sei der Umzug aus der migrantischen und postmigrantischen Community als Zeichen des Selbstbewusstseins und gegen rechtsextremistische Angriffe. Die Polizei spricht von einer sehr gut besuchten Veranstaltung mit friedlichem Verlauf.
1: Die SPD will Kürzungen beim Elterngeld vermeiden. Die Vizefraktionschefin Schmidt hat dem Spiegel gesagt, dass stattdessen Menschen mit großem Vermögen oder hohem Einkommen stärker in die Pflicht genommen werden sollten. Finanzminister Klingbeil hatte allen Ministerien angeordnet zu sparen. Deswegen hatte Familienministerin Prien vorgeschlagen, das Elterngeld kürzer auszuzahlen. Im Hamburger Hafen hat es auf einem Frachtschiff gebrannt. Die Rettungskräfte melden, dass dabei 8 Menschen schwer verletzt worden sind, darunter auch ein Feuerwehrmann. Brandherd war offenbar ein Lager im Unterdeck des Schiffes. Berufsfeuerwehr, Freiwillige Feuerwehr und Rettungsdienste waren mit rund 80 Einsatzkräften vor Ort, etwa 3 Stunden lang. Immer weniger Soldaten sind weltweit auf Friedensmissionen im Einsatz. Das schwedische Friedensforschungsinstitut SIPRI meldet, dass es Ende letzten Jahres knapp 79.000 waren. So wenige wie seit 25 Jahren nicht mehr. Hauptgrund dafür ist der Geldmangel bei den Vereinten Nationen. Länder wie die USA oder China haben ihre Beiträge gar nicht oder verspätet gezahlt. Außerdem blockieren sich die Vetomächte im UN-Sicherheitsrat immer öfter gegenseitig. Mercedes-Pilot Kimi Antonelli hat den Großen Preis von Kanada gewonnen. Es war der 4. Grand Prix-Sieg in Folge für den 19-Jährigen. Lena Bergmann berichtet.
3: 30 Runden lang lieferten Kimi Antonelli und sein Teamkollege George Russell sich ein hartes Duell an der Spitze. Dann war das Rennen in Montreal für Russell wegen Motorproblemen an seinem Mercedes beendet. Der Sieger der Qualifikation und auch des Sprints am Vortag verpasste somit ein perfektes Wochenende und Antonelli baut seinen Vorsprung in der WM-Wertung weiter aus. Lewis Hamilton im Ferrari überzeugte als Zweiter. Dahinter fuhr Max Verstappen im Red Bull erstmals in dieser Saison aufs Podium.